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1: Ich bin Dirk Zeitler. Trotz mehrerer Angriffe während der eigentlich geltenden Waffenruhe gehen die USA von weiteren Gesprächen mit dem Iran in den kommenden Tagen aus. Es wurde nichts abgesagt, teilte ein hochrangiger US-Regierungsbeamter mit. Technische Gespräche zur Umsetzung des Rahmenabkommens liegen demnach für die kommenden Tage im Plan. Zudem seien die Kanäle zur Konfliktvermeidung eingerichtet und funktionsfähig. Ein Ort für mögliche Gespräche wurde nicht genannt. Deutschland hatte einen neuen Hitzerekord. Nach vorläufigen Angaben des Deutschen Wetterdienstes wurden am Nachmittag im Landkreis Oder-Spree in Brandenburg 41,7 Grad gemessen.
2: Der bisherige Rekord aus dem Jahr 2019 wurde innerhalb von 3 Tagen gleich mehrfach übertroffen. Zunächst im Saarland, dann in Sachsen-Anhalt und schließlich in Brandenburg. Auf mehreren Autobahnen kam es wegen aufgewölbter Fahrbahnen zu Sperrungen und Tempolimits. Die Bahn riet von nicht notwendigen Reisen in Fern- und Regionalverkehr ab. In Brandenburg saßen zeitweise mehr als 600 Fahrgäste ohne Klimaanlage in einem liegen gebliebenen Zug fest. 3 Menschen kamen mit Kreislaufproblemen ins Krankenhaus. Thomas Bleskin, Nachrichtenredaktion.
1: Die Spritpreise sind durch den Iran-Krieg explodiert. Auch beim Gas gingen die Preise im Großhandel deutlich nach oben. Dennoch registriert das Vergleichsportal Verivox bisher keine Preissteigerungen für Verbraucher in Deutschland. Im Gegenteil, über das Jahr gesehen werden sogar sinkende Kosten erwartet.
3: Ähnlich wie der Ölpreis sind auch die Großhandelspreise für Gas durch den Iran-Krieg in die Höhe geschossen, von 30 Euro pro Megawattstunde auf bis zu 66 Euro. Die meisten Verbraucher haben davon nichts mitbekommen, weil die Preise, die sie zahlen, in langfristigen Verträgen festgelegt sind, anders als beim Tanken, wo die Preise stark schwanken. Je nach Tarif können laut Verivox sogar gut 11 Millionen Haushalte dieses Jahr damit rechnen, dass ihre Gasrechnung etwas niedriger ausfällt. Neukunden müssen dagegen mehr zahlen, im Schnitt 10,5%. Jan-Henner Reitzer, Nachrichtenredaktion.
1: Zum Sport. Kanada-Umrückkehrer Alphonso Davies hat erstmals in seiner Geschichte das Achtelfinale einer Fußball-WM erreicht. Gegen Südafrika gewann das Team um den Bayern-Star im ersten Sechzehntelfinale der WM-Geschichte 1:0. Steven Eustachio erzielte in der Nachspielzeit das erlösende Tor und verhinderte eine Verlängerung.
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4: Jetzt für euch mal nicht Michael Jackson, sondern Janet Jackson. Das ist sie mit Together Again für euren Start in den Montag.

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0: Die Imagine Dragons, schöner Song, on top of the world für euch. Es ist ja gerade WM, der Sommerurlaub winkt auch um die Ecke. Der Sommer wird immer internationaler. Bei Lisa Feller kommt noch einer obendrauf, die freut sich seit Tagen schon auf die Post. Nicht auf Tickets für unsere Comedy-Camp-Tour im Herbst, weil da steht sie ja selbst auf der Bühne. Für euch gibt es aber noch Tickets, die könnt ihr euch gerne bestellen und dann auch freuen auf die Post. Bei ihr hat das einen anderen Grund.
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3: So, Michel. Unser Postbote, der aus Frankreich kommt und auch wirklich genauso spricht, wie man sich das so wünscht. Ne? Wenn der so ankommt und sagt, Lisa, ich habe Post für dich. Ich denke immer so, ja, gib mir Straßennamen. Oh. So süß, ne? Der sagt immer so süße Sachen. Lisa, ich habe letztens zwei Jugendliche gehört. Der eine hat zu den anderen gesagt, du Uhrensohn. Ich dachte, was ist dein Uhrensohn? Kommt der immer zu spät? Ich sag, ja. Genau, das sagt man so bei uns. Und diese Vorstellung, dass der irgendwann mal bei seinem Chef, Entschuldigung, ich bin zu spät, ich bin ein Uhrensohn. Das freut mich so.
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Jetzt zurück zu den Hits mit absoluten Klassikern. Das sind die Red Hot Chili Peppers mit Californication. Macht euch einen richtig schönen Montag.

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0: Fußball und die WM schreibt sehr kuriose Geschichten. Es wäre auch sehr kurios, wenn Deutschland gegen Paraguay im 16. Finale rausfliegt. Das wird hoffentlich nicht passieren, aber wenn, dann wäre es auch ziemlich peinlich für uns. Wir drücken auf jeden Fall die Daumen für heute Abend, das erste K.O.-Spiel der Deutschen. Um 22.30 Uhr geht's los und bis dahin kümmern wir uns um andere kuriose Fußballgeschichten.
1: Das Land Bangladesch, das hat sich noch nie für eine Fußball-WM qualifiziert. Dabei haben die echt krasse Fans, krasse Deutschland-Fans. Ganz vorne mit dabei ist Amjad Hussein, ein 77-jähriger Bauer. Der hat aus Liebe zum deutschen Fußball einfach mal eine über 7 Kilometer lange Deutschland-Fahne zur WM ausgerollt. Hat er selbst gemacht, das Teil? Auf Videos ist zu sehen, wie der Mann mit vielen Helfern die ewig lange Fahne ausrollt, befestigt an so Bambuspfählen. Die Fahne nimmt einfach kein Ende. Crazy ist auch, dass das Meisterwerk eigentlich schon 2022 fertig war. Aber da lief die WM ja nur so semi-gut. Deutschland ist in der Gruppenphase ausgeschieden und die Fahne, ja, die blieb dann unter Verschluss. Die Liebe zu Deutschland, die hat bei unserem Edelfan übrigens einen persönlichen Charakter. 2004 war der Landwirt schwer krank und er sagt, deutsche Medikamente haben ihn wieder gesund gemacht. Jetzt träumt er von einem Foto mit der Mannschaft und natürlich vom Titel.
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1: Ich bin Dirk Zeitler. Die Hitzewelle hat zum Ausklang des Wochenendes ihren Höhepunkt erreicht und klingt jetzt ab. Die neue Woche startet deutlich angenehmer. An 3 aufeinanderfolgenden Tagen waren vorher Hitzerekorde für Deutschland aufgestellt worden.
2: Freitag 41,3 Grad im Saarland, Samstag 41,4 in Sachsen-Anhalt und schließlich Sonntag 41,7 Grad in Brandenburg. Auch die heißeste Nacht, die hierzulande je gemessen wurde, hat uns die jüngste Hitzewelle beschert. Im ostsächsischen Kubschütz sank das Thermometer nicht unter 29,4 Grad. Wissenschaftler sagen, diese extremen Temperaturen wären ohne den Effekt des Klimawandels so gut wie ausgeschlossen. Nach Berechnungen der Organisation World Weather Attribution wäre ein solches Wetterereignis vor 50 Jahren rund 3,5 Grad weniger heiß verlaufen. Thomas Bleskin, Nachrichtenredaktion.
1: Trotz mehrerer Angriffe während der eigentlich geltenden Waffenruhe gehen die USA von weiteren Gesprächen mit dem Iran in den kommenden Tagen aus. Es wurde nichts abgesagt, teilte ein hochrangiger US-Regierungsbeamter mit. Technische Gespräche zur Umsetzung des Rahmenabkommens liegen demnach für die kommenden Tage im Plan. Ein Ort für mögliche Gespräche wurde nicht genannt. Wie viel Geld bekommen Beamte, wenn sie im Ruhestand sind? Der Ökonom Peter Bofinger fordert Änderungen bei der Berechnung dieser Pensionen, denn es gebe die Tendenz von Beförderungen von Beamten kurz vor Ende ihrer Laufbahn, damit sie eine schöne Pension kriegen, sagte Bofinger der neuen Osnabrücker Zeitung.
3: Die Höhe der Rente hängt davon ab, wie hoch das Einkommen im gesamten Berufsleben war. Bei Beamten richtet sich die Pension dagegen nur nach der Höhe der Bezüge in den letzten beiden Dienstjahren. Entsprechend stärker wirkt sich also eine späte Beförderung aus. Um diesen Effekt zu verkleinern, spricht sich Bofinger dafür aus, die Berechnungsgrundlage auf die bis zu 10 letzten Berufsjahre zu erweitern. Pensionen sind ein riesiger Kostenfaktor für Staat und Steuerzahler. 2024 waren es zum Beispiel unterm Strich fast 57 Milliarden Euro, Tendenz steigend. Jan-Henner Reitze, Berlin.
1: Zum Sport. Kanada-Umrückkehrer Alphonso Davies hat erstmals in seiner Geschichte das Achtelfinale einer Fußball-WM erreicht. Gegen Südafrika gewann das Team um den Bayern-Star im ersten Sechzehntelfinale der WM-Geschichte 1:0. Steven Eustachio erzielte in der Nachspielzeit das erlösende Tor und verhinderte eine Verlängerung.
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4: Hallo, kommt gut durch die Nacht mit mir. Ich bin Vera Körber und das hier ist Kygo mit Save My Love.

Tampa City, Self-Aware. Ja, ich weiß, die Hitze macht mit uns was, ne? Ist einfach zu heiß, du machst alles falsch, ne? Bist nicht mehr so richtig konzentriert, ne? Und auch beim Autofahren und so, ne? Und dann vergisst man ständig was. Mir geht es zumindest so. Und ja, man kann natürlich komische Dinge machen bei dem Wetter. Aber alles hat seine Grenzen. Und die Grenze ist erreicht, finde ich, wenn jemand in eine Bahn steigt mit einer Fischkonserve in der Hand. Ja, einer offenen. Und in dieser Bahn, dann in dieser U-Bahn, bei einer Affenhitze, seine Fischröllchen da isst. Und zwar mit dem Deckel. Denn das war so eine längliche Dose. Mit dem Deckel ist der in die Dose gegangen und hat die Fischröllchen gegessen. In einer U-Bahn bei 40 Grad draußen. Und ich habe sehr, sehr viele Fragen. Wie kommt man denn auf so einen Blödsinn? Wirklich, Leute. Nur weil Sommer ist, ein bisschen benehmen können wir uns ja wohl alle, oder nicht?

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3: Malik Harris, Lie to Me.

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1: Ich bin Dirk Zeitler. Auf der Online-Plattform Shein verkaufte Kleidung ist zum Teil stark mit Chemikalien belastet und reißt damit europäische Grenzwerte. Das geht aus Untersuchungen des Bremer Umweltinstituts im Auftrag der Deutschen Umwelthilfe hervor. 7 von 8 getesteten Kleidungsstücken verstießen demnach gegen EU-Grenzwerte. Shein will die Produkte vorerst aus dem Sortiment nehmen und die Vorwürfe prüfen. Die Hitzewelle hat zum Ausklang des Wochenendes ihren Höhepunkt erreicht und klingt jetzt ab. Die neue Woche startet deutlich angenehmer. An 3 aufeinanderfolgenden Tagen waren vorher Hitzerekorde für Deutschland aufgestellt worden.
2: Freitag 41,3 Grad im Saarland, Samstag 41,4 in Sachsen-Anhalt und schließlich Sonntag 41,7 Grad in Brandenburg. Auch die heißeste Nacht, die hierzulande je gemessen wurde, hat uns die jüngste Hitzewelle beschert. Im ostsächsischen Kubschütz sank das Thermometer nicht unter 29,4 Grad. Wissenschaftler sagen, diese extremen Temperaturen wären ohne den Effekt des Klimawandels so gut wie ausgeschlossen. Nach Berechnungen der Organisation World Weather Attribution wäre ein solches Wetterereignis vor 50 Jahren rund 3,5 Grad weniger heiß verlaufen. Thomas Bleskin, Nachrichtenredaktion.
1: Wie viel Geld bekommen Beamte, wenn sie im Ruhestand sind? Der Ökonom Peter Bofinger fordert Änderungen bei der Berechnung dieser Pensionen, denn es gebe die Tendenz von Beförderungen von Beamten kurz vor Ende ihrer Laufbahn, damit sie eine schöne Pension kriegen, sagte Bofinger der Neuen Osnabrücker Zeitung.
3: Die Höhe der Rente hängt davon ab, wie hoch das Einkommen im gesamten Berufsleben war. Bei Beamten richtet sich die Pension dagegen nur nach der Höhe der Bezüge in den letzten beiden Dienstjahren. Entsprechend stärker wirkt sich also eine späte Beförderung aus. Um diesen Effekt zu verkleinern, spricht sich Bofinger dafür aus, die Berechnungsgrundlage auf die bis zu 10 letzten Berufsjahre zu erweitern. Pensionen sind ein riesiger Kostenfaktor für Staat und Steuerzahler. 2024 waren es zum Beispiel unterm Strich fast 57 Milliarden Euro, Tendenz steigend. Jan-Henner Reitze, Berlin.
1: Zum Sport. Kanada-Umrückkehrer Alphonso Davies hat erstmals in seiner Geschichte das Achtelfinale einer Fußball-WM erreicht. Gegen Südafrika gewann das Team um den Bayern-Star im ersten Sechzehntelfinale der WM-Geschichte 1:0. Steven Eustachio erzielte in der Nachspielzeit das erlösende Tor und verhinderte eine Verlängerung.
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5: Nach einer vielversprechenden Nacht mit 16 bis 20 Grad gucken wir uns den Wochenstart jetzt mal genauer an. Wir bleiben unter 30 Grad heute. Das ist doch schon mal die gute Nachricht. Hier und da ist noch mal ein bisschen Regen oder auch ein Gewitter drin. Ansonsten haben wir aber auch viel Sonne. Und wenn wir uns die nächsten Tage angucken, auch da kommen wir so kaum über die 28 Grad hinaus. Und die Nächte werden dann noch kühler. Es wird also angenehmer.
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6: A40 Essen-Dortmund zwischen Dortmund-Barob und Dortmund-Hombruch, 1 Kilometer Stau. Und A59 Köln-Bonn zwischen Dreieck Köln-Porz und Flughafen Köln-Bonn, 1 Kilometer stockender Verkehr. Wir wünschen allen unterwegs gute Fahrt.
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5: Kuckuck, ich bin Vera Körber. Ich glaube, Michael Schulte ist in der falschen Zeitzone. Der ist nämlich schon eine Stunde weiter offensichtlich. Hier ist er mit 5 a.m.

0: Schuss mit Faulenzen.
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0: Ja, die K.O.-Phase der WM geht los. Für Deutschland geht's am Montagabend gegen Paraguay. Ja, wenn wir nach dem letzten Spiel gehen, hui. Ich würde sagen, da ist viel Unterstützung gebraucht. Wir werden die natürlich auf jeden Fall liefern. Montag tagsüber geht es dann erstmal zur Warm-up-Sendung aus dem Deutschen Fußballmuseum von 10 bis 14 Uhr. Mit dabei Ex-Fußballprofi Mario Basler, Comedian Lisa Feller, Tobi vom Produzentenduo Jonat Ass und natürlich unser Moderator Kevin Zimmer. Und wie sich das Ganze anhören kann, das hören wir jetzt mit einem kleinen Rückblick von der Sendung vom Donnerstag.
2: Stimmung ist gut hier im Deutschen Fußballmuseum in Dortmund. Wir begrüßen hier sozusagen am Eingang die Besucher des Deutschen Fußballmuseums. Comedian Guido Kanz macht gleich Einlasskontrolle.
3: Das wird die Tür, die gibt's in Berghain nicht, in Berlin, das sage ich, knaller.
2: André Pawlak, anhand der Spiele, die du von der deutschen Nationalmannschaft gesehen hast, wen würdest du aufstellen?
4: Jetzt wird spannend. Ja, wir sind ja 80 Millionen Nationaltrainer, ich gehöre auch dazu. Unter uns, ich würde Ubaldo Raúl gerne sehen. Ich würde es ihm gönnen und ich glaube auch, dass das die Spieler sind, die uns in Zukunft dann weiter.
2: Sänger Malik Harris, du bist beim FC Issingen gewesen.
5: Witzigerweise, Issing, da kommt ja auch Julian Nagelsmann her. Also wir sind ja aus dem gleichen kleinen Dorf, 800 Einwohner.
2: Ja, du hoffst immer noch, dass er jetzt anruft.
5: Ja, weil genau, ich wollte gerade sagen, Julian, wenn du das hörst, ich hab Bock. Also wenn du da in der Sturmspitze noch jemanden suchst, sag Bescheid.
2: Für Dorian und Danny geht es jetzt um die Frage, fliege ich in diesem Jahr noch mit Altours nach Mallorca? Beide stehen am Kickertisch.
6: Es ist wirklich sehr, sehr spannend. Es ist nicht nur heiß draußen, auch heiß hier in der Partie. Und das ist Danny mit dem Schuss aus dem Mittelfeld.
2: Wenn ihr wollt, sehen wir und hören wir uns schon am Montag wieder. Dann spielt Deutschland zum ersten Mal in der K.O.-Runde. Dann freuen wir uns auf das Spiel im 16. Finale. Ich freue mich drauf. Vielen Dank an euch. Vielen Dank an vor allen Dingen unseren Hörerinnen und Hörern hier im Deutschen Fußballmuseum. Ich bin Kevin Zimmer und wir hören uns wieder. Dann hier wieder aus Dortmund.
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Einen schönen Morgen wünsche ich euch. So, wenn ihr jetzt fit sein müsst oder fit werden müsst, ist das eine ganz gute Möglichkeit für ein bisschen Frühsport. Sean Paul mit She Doesn't Mind. Muss man ein bisschen schneller gleich die Hüfte bewegen. Ich bin Vera Körber. Kommt gut in den Montagmorgen.

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1: Ich bin Dirk Zeitler. Die Hitzewelle hat zum Ausklang des Wochenendes ihren Höhepunkt erreicht und klingt jetzt ab. Die neue Woche startet deutlich angenehmer. An drei aufeinanderfolgenden Tagen waren vorher Hitzerekorde für Deutschland aufgestellt worden.
2: Freitag 41,3 Grad im Saarland, Samstag 41,4 in Sachsen-Anhalt und schließlich Sonntag 41,7 Grad in Brandenburg. Auch die heißeste Nacht, die hierzulande je gemessen wurde, hat uns die jüngste Hitzewelle beschert. Im ostsächsischen Kubschütz sank das Thermometer nicht unter 29,4 Grad. Wissenschaftler sagen, diese extremen Temperaturen wären ohne den Effekt des Klimawandels so gut wie ausgeschlossen. Nach Berechnungen der Organisation World Weather Attribution wäre ein solches Wetterereignis vor 50 Jahren rund 3,5 Grad weniger heiß verlaufen. Thomas Bleskin, Nachrichtenredaktion.
1: Auf der Online-Plattform Shein verkaufte Kleidung ist zum Teil stark mit Chemikalien belastet und reißt damit europäische Grenzwerte. Das geht aus Untersuchungen des Bremer Umweltinstituts im Auftrag der Deutschen Umwelthilfe hervor. 7 von 8 getesteten Kleidungsstücken verstießen demnach gegen EU-Grenzwerte. Shein will die Produkte vorerst aus dem Sortiment nehmen und die Vorwürfe prüfen. Wie viel Geld bekommen Beamte, wenn sie im Ruhestand sind? Der Ökonom Peter Bofinger fordert Änderungen bei der Berechnung dieser Pensionen, denn es gebe die Tendenz von Beförderungen von Beamten kurz vor Ende ihrer Laufbahn, damit sie eine schöne Pension kriegen, sagte Bofinger der Neuen Osnabrücker Zeitung.
3: Die Höhe der Rente hängt davon ab, wie hoch das Einkommen im gesamten Berufsleben war. Bei Beamten richtet sich die Pension dagegen nur nach der Höhe der Bezüge in den letzten beiden Dienstjahren. Entsprechend stärker wirkt sich also eine späte Beförderung aus. Um diesen Effekt zu verkleinern, spricht sich Bofinger dafür aus, die Berechnungsgrundlage auf die bis zu 10 letzten Berufsjahre zu erweitern. Pensionen sind ein riesiger Kostenfaktor für Staat und Steuerzahler. 2024 waren es zum Beispiel unterm Strich fast 57 Milliarden Euro, Tendenz steigend. Jan-Henner Reitze, Berlin.
1: Zum Sport. Kanada-Umrückkehrer Alphonso Davies hat erstmals in seiner Geschichte das Achtelfinale einer Fußball-WM erreicht. Gegen Südafrika gewann das Team um den Bayern-Star im ersten Sechzehntelfinale der WM-Geschichte 1:0. Steven Eustachio erzielte in der Nachspielzeit das erlösende Tor und verhinderte eine Verlängerung.
4: Das Wetter.
5: Nach einer vielversprechenden Nacht mit 16 bis 20 Grad gucken wir uns den Wochenstart jetzt mal genauer an. Wir bleiben unter 30 Grad heute. Das ist doch schon mal die gute Nachricht. Hier und da ist noch mal ein bisschen Regen oder auch ein Gewitter drin. Ansonsten haben wir aber auch viel Sonne. Und wenn wir uns die nächsten Tage angucken, auch da kommen wir so kaum über die 28 Grad hinaus. Und die Nächte werden dann noch kühler. Es wird also angenehmer.
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6: A2 Hannover-Dortmund zwischen Hamm-Üntrop und Hamm 2 Kilometer Stau, 37 Minuten Zeitverlust und A59 Köln-Bonn zwischen Dreieck Köln-Porz und Flughafen Köln-Bonn 1 Kilometer stockender Verkehr. Wir wünschen allen unterwegs gute Fahrt.
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5: Guten Morgen, ich bin Vera Körber. Kommt gut in den neuen Tag mit Cyril jetzt und Stumbling.

0: Pink und What About Us. Einen schönen guten Morgen wünsche ich euch. Ich hoffe, ihr habt die Hitze am Wochenende einigermaßen überstanden. Ich glaube, wir sind alle 10 Kilo leichter, weil wir so viel Wasser verloren haben. Ne? Es war der Wahnsinn, aber jetzt wieder ein bisschen kühler auf jeden Fall. Also können wir uns wieder auf andere Dinge konzentrieren.
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0: Laura Potting ist am Start und heute spielen unsere Jungs ja wieder bei der WM, also um 22.30 Uhr. Das heißt, wir senden gleich auch wieder aus dem Deutschen Fußballmuseum in Dortmund.
2: So sieht's aus. Wir senden ja immer von 10 bis 14 Uhr aus dem Deutschen Fußballmuseum und zwar eben an jedem Tag, an dem die deutsche Fußballnationalmannschaft spielt. Und wir haben heute auch wieder richtig, richtig coole Gäste. Mario Basler himself ist am Start, Comedy Queen Lisa Feller kommt. Moderiert wird das Ganze von unserem Kevin Zimmer. Also das wird richtig, richtig, richtig toll.
0: Oh, und es gibt auch wieder eine Reise zu gewinnen mit Altos.
2: Ja, genau. Ihr konntet euch ja bewerben, um dabei zu sein bei der Sendung. Und unter allen, die sich beworben haben und vor Ort sind, werden dann wieder zwei Kandidaten ausgelost. Und die müssen am Kickertisch gegeneinander antreten. Und der Gewinner darf dann hierhin.
3: Euer Strandurlaub mit Altours für zwei Erwachsene. Eine Woche Rodos, all-inclusive im 4,5-Sterne-Alzahn-Hotel Irene Palace. 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
2: Das Kicker-Duell gibt es übrigens jedes Mal, wenn wir aus dem Fußballmuseum senden zur WM. Sprich, da kann man sich dann jedes Mal auch aufs Neue für bewerben. Wenn es also mal nicht geklappt hat, einfach beim nächsten Mal nochmal probieren, zumindest so lange, wie unsere Jungs im Turnier sind.
0: Und ansonsten heißt es genau für die heute Abend die Daumen zu drücken um 22.30 Uhr. Dankeschön, Laura.
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Also ich hoffe ja, dass ihr alle ein bisschen pennen konntet letzte Nacht. Es war ja dann doch zumindest ein kleines bisschen kühler, ne? Unter 20 Grad, das war ja schon mal nicht schlecht. Ich würde sagen, das machen wir jetzt in den nächsten Tagen genauso. Jede Nacht wird es nochmal ein bisschen kühler jetzt. Können auch die Menschen mit einer Dachgeschosswohnung endlich mal wieder ein bisschen aufatmen. Kommt gut in die neue Woche.

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0: 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Stichtag.
1: 21:30 heute Abend am Tiber. Ein gigantisches Spektakel. Michelangelo soll's erfunden haben. La Girandola heißt der Wahnsinn. Seit über 500 Jahren mega Feuerregen über der Engelsburg. Immer heute, denn in der ganzen katholischen Kirche weltweit wird ein besonderes Fest begangen. Peter und Paul. Es sind die beiden Apostelfürsten. Petrus mit dem Schlüssel, Paulus mit dem Schwert. Der eine gelernte Fischer mit Jesus unterwegs, der andere radikaler Christenverfolger. Beide hielten zuletzt den Kopf hin. Dompropst Hans-Bernd Köppen aus Münster hat uns das mal erklärt.
2: Paulus war jemand, der ursprünglich sehr eifrig darin war, die Christen zu verfolgen, weil er sich mit dem Neuen überhaupt nicht anfreunden konnte. Es war dann die unmittelbare Begegnung, die sozusagen in ihm eine Bekehrung ausgelöst hat und ihn vom Verfolger zum Verkünder der frohen Botschaft Jesu Christi gemacht hat.
1: Der Gründer des Bistums Münster, Ludgerus, machte ihn zum Patron des Doms. 1200 Jahre her. Saulus, der zum Paulus wurde, ums ganze Mittelmeer herumreiste. Petrus, auf den die Päpste zurückgehen, und Paulus, sie sind so etwas wie Yin und Yang des ganzen Christentums.
2: Paulus ist ein Apostel, der das Christentum in ganz verschiedene Kulturen hineingebracht hat. Beispiel dafür, dass man immer wieder daran glauben kann, dass Menschen auch durch eine persönliche Begegnung etwas verändern können in ihrem Leben.
1: Heute feiern sie ihn, ganz ohne Feuerwerk, in Münster um 6:30 im Paulusdom. Mehr auf augenblickmalonline.de. Christoph Beckmann von der katholischen Kirche für Augenblick mal.
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1: Mit Marc Weiß. Schönen guten Morgen. Es war ein Wochenende der Hitzerekorde in Deutschland. Der vorläufige Temperaturrekord wurde im Osten Brandenburgs gebrochen mit 41,7 Grad. Aber auch anderswo war es extrem heiß. Und für alle, die sich nach Abkühlung sehnen, gibt es jetzt zum Wochenstart mal gute Nachrichten. Es kühlt sich ab, zumindest etwas. Danny Hopper aus dem News-Team mit weiteren Infos.
2: Es geht endlich mal wieder unter 30 Grad, werden sich wohl viele sagen, denn die Hitze der vergangenen Tage war schon extrem. So schätzt es auch die Organisation World Weather Attribution ein. Und aus ihrer Sicht liegt das klar am Klimawandel. Solche Extremtemperaturen wären vor 50 Jahren in West- und Mitteleuropa zu dieser Jahreszeit praktisch unmöglich gewesen. Und auch der Deutsche Wetterdienst führt den aktuellen Juni in den Top 3 der wärmsten seit Messbeginn. Die genauen Zahlen will er am Mittag bekannt geben. Auch die Weltgesundheitsorganisation warnt, Europa sei der Kontinent, der sich am schnellsten erwärme. Allein seit dem 21. Juni seien in Europa mehr als 1300 zusätzliche Todesfälle verzeichnet worden, die im Zusammenhang mit den hohen Temperaturen stünden. Auch andere Zahlen belegen, dass wir ein extremes Wochenende hinter uns haben. Seit Freitag sind in ganz Deutschland mindestens 15 Menschen bei Badeunfällen ums Leben gekommen, in Flüssen, Seen oder im Meer. Und auch viele Autofahrer haben die Folgen der Hitze zu spüren bekommen. Laut ADAC gab es am Wochenende auf etlichen Autobahnen Sperrungen und Geschwindigkeitsbegrenzungen, weil sich durch die große Hitze die Fahrbahn gewölbt hat.
1: Danny Hoppe mit Infos, vielen Dank. Jetzt die weiteren Themen in der Zusammenfassung. Die USA und der Iran wollen ihre gegenseitigen Angriffe im Streit um die Straße von Hormuz US-Angaben zufolge einstellen und weiter verhandeln. Schiffe könnten wieder frei verkehren, während die Gespräche fortgesetzt werden sollen, heißt es in Washington. Der nächste Gesprächstermin soll schon morgen in Katar stattfinden, melden US-Medien. NRW-Ministerpräsident Wüst und Landesverkehrsminister Krischer sagen heute im Untersuchungsausschuss Brückendesaster aus. Im Fokus steht diesmal der Neubau der Leverkusener Rheinbrücke auf der A1. Der Landesbetrieb Straßen NRW hatte den Vertrag mit dem Baukonzern 2020 gekündigt. Daraus entwickelte sich ein Rechtsstreit, der bis heute andauert und für Verzögerungen gesorgt hat. Wüst war damals Verkehrsminister. Für die deutsche Fußballnationalmannschaft wird es heute Abend bei der WM ernst. Es beginnt die K.O.-Runde. Unser Gegner im 16. Finale ist Paraguay. Das Land hatte sich als einer der 8 besten Gruppendritten qualifiziert. Die Favoritenrolle liegt eindeutig bei der deutschen Mannschaft. Paraguay gilt vor allem als starke Abwehrmannschaft und geizt im Vorfeld nicht mit Lob für uns. Gegen Deutschland zu spielen sei eine große Herausforderung. Man werde aber alles geben, sagte Trainer Alfaro. Deutschland gehöre zu den Titelfavoriten. Und das waren die Nachrichten mit Marc Weiß.
3: Dankeschön, Marc. Jetzt haben wir es genau 6:02. Da blicken wir aufs Radio WAF-Wetter. Wir starten heute Morgen mit 20 Grad in Oelde. 20 sind es in diesem Augenblick auch in Warendorf. Heute Morgen kann es vor allem örtlich kurze Schauer geben. Da kommt kräftig viel in wenigen Minuten runter. Spätestens zum Vormittag kommt dann auch überall die Sonne raus. Bis zu 27 Grad sind heute drin.
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3: Und jetzt der schnellste Verkehrs- und Blitzer-Service für uns im Kreis Warendorf. Es gibt eine Meldung von der Autobahn 2, Hannover Richtung Dortmund, zwischen Hamm-Üntrop und Hamm. Wegen Bergungsarbeiten ist die Strecke dort gesperrt. In der Folge habt ihr aktuell dort 4 Kilometer Stau. Außerdem wird geblitzt zur frühen Stunde in Aalen auf der Kapellenstraße. Da steht eine Gulaschkanone. Hat uns Martin vorhin noch mal fix bestätigt. Danke dir. Und habt ihr auch noch was gesehen, Staus oder Blitzer? Dann gerne kurz durchrufen. Kostenlos 0800 4x5 345.
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3: Boah, was war das denn bitteschön für ein Wochenende bei uns im schönsten Kreis der Welt? Es war heiß, heißer am heißesten. Ich glaube, mehr als 3 Stunden am Stück konnte so ziemlich niemand bei uns im Kreis Warendorf am Wochenende pennen, oder? Also ich zumindest nicht in der Nacht von Samstag auf Sonntag. Und als ich dann irgendwann mitten in der Nacht nach gefühlt 2,5 Stunden wieder wach geworden bin, dachte ich, ach, so ein 1/2 Liter Wasser, der tut jetzt ganz gut. Fleißig gesüppelt, 2 Stunden gepennt und weiter ging's. Guten Morgen.

0: Rico und Wins um 10 nach 6 am Montag nach dem großen Hitzewochenende. Das ist ja eigentlich also die Abkühlung, ne? Jetzt hier bei uns im Kreis Warendorf. Ich find's ja immer noch recht warm da draußen.
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0: Blicken wir nach vorne, genauer gesagt auf heute Abend, denn dann ist es soweit, die K.O.-Runde startet für Deutschland. Um 22.30 Uhr unserer Zeit spielt unsere Elf gegen Paraguay im 16. Finale. Thomas Bremser ist für uns in den USA unterwegs. Thomas, sagen wir mal so, ne? Nach dem letzten Spiel gegen Ecuador habe ich jetzt schon ein wenig Bange, dass unsere Jungs heute Abend möglicherweise rausfliegen könnten. Kannst du mir die Sorge hier und jetzt am Montagmorgen nehmen?
2: Ja, ich persönlich jetzt nicht, aber Sportdirektor Rudi Völler.
3: Der Glaube ist da, dass wir am Montag alles rausholen und ein richtig gutes Spiel machen und natürlich in die nächste Runde einziehen wollen.
2: Völler sagt, natürlich wollten die Spieler gegen Ecuador auch gewinnen, aber wenn man schon vor dem Spiel sicher weiter ist, dann steckt sowas im Hinterkopf. Dann gibt man vielleicht ein paar Prozente weniger auf den Platz und das kann sich Deutschland eben nicht leisten.
0: Ja, und ich glaube ja, das hat man auch tatsächlich dann in der Leistung gesehen, ne? Also wir als Fernsehzuschauer. Schauen wir auf das heutige Spiel. Wie könnten die Südamerikaner unserem Team denn Probleme heute Abend bereiten?
2: Ja, die werden sehr körperlich spielen, wie schon Ecuador und auch die Elfenbeinküste. Damit haben einige bisher Probleme gehabt aus dem deutschen Team. Jamal Musiala zum Beispiel lag oft auf dem Boden. Das Dreamteam Wirtz-Musiala ist ohnehin noch nicht wirklich angekommen.

Temperaturen von weit über 30 Grad hatten wir am Wochenende bei uns im Kreis Warendorf. Einen schönen guten Morgen, ich bin Simon Panock, 16 nach 6 haben wir es inzwischen. Heute sind wir zum Glück weit von diesen 30 Grad und mehr entfernt. Die Tagestop-Temperatur bei uns im Kreis Warendorf wird sich heute Nachmittag so auf 25, 26, vielleicht 27 Grad einpendeln. Mehr ist nicht drin. Im Vergleich zum Wochenende ist das ja schon eine Abkühlung pur, ne? Musikalisch gibt's den richtigen Sound zu dieser Abkühlung gleich hier bei uns mit Eminem und Houdini. Hören wir komplett ausgespielt bis halb hier bei uns bei Radio WF. Guten Morgen.

0: Jetzt ist es 20 nach 6. Guten Morgen. Und da blicken wir auf den Radio WAF Veranstaltungskalender. Wenn ihr Bock habt auf Kirmes, dann seid ihr in Beelen heute auf jeden Fall richtig. Jans zu Beilen. Am ersten Tag der Woche macht Kirmes doch besonders viel Spaß. Und für alle, die heute auf der Kirmes in Beelen unterwegs sind, denkt bitte schön an mich. So eine Tüte Popcorn oder geröstete Mandeln könnt ihr gerne bei mir zu Hause abliefern. Ne? Um 15 Uhr lockt der Familientag. Um 16.30 Uhr startet dann der Feierabendtreff. Und wenn ihr später noch Bock habt, könnt ihr den Abend auch noch versacken lassen, denn es gibt dann auch noch Live-Musik, das alles in Beelen. Und für alle Serienfans haben wir dann auch noch eine Premiere am Start, ein Dramedy, also eine Mischung aus Drama und Komödie auf Amazon Prime. Da startet nämlich die erste Staffel von Elle. Die startet übermorgen. Die Serie basiert auf den Film Natürlich Blond. Die Filme kennt ihr mit Sicherheit, ist ja so eine Kultserie, Kultfilmserie quasi. Da geht es um die Blondine, die zum Jura-Abschluss an eine Elite-Uni einiges erlebt. Die neue Serie erzählt zunächst jetzt die Vorgeschichte dieser ikonischen Elle Woods. Und noch mehr Veranstaltungstipps für uns im schönsten Kreis der Welt findet ihr wie gewohnt online im Netz auf radiowaf.de.
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0: 6.25 Uhr am Montag nach der Hitze hier bei uns im Kreis Warendorf. Da blicken wir mal fix auf die Straßen, denn es gab einen geraden Anruf auf der 0800 4x5 345. Guten Morgen.
1: Michael hier, hallo, guten Morgen. In Kaltlinghausen ist die Ampel ausgefallen. Aha. Heißt da bitte besondere Vorsicht. Bis dann.
0: Tschüss. Jo, danke schön fürs Bescheid sagen. Also bitte schön vorsichtig sein. Im Kreuzungsbereich Keitlinghausen, da funktioniert zur Stunde die Ampel nicht. Gleich gibt's die Radio WAF Lokalnachrichten mit Christian Böder. Der muss noch ein paar Minuten vorm Ventilator stehen. Dann darf er rein. Guten Morgen.
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0: Guten Morgen, Kreis Warendorf, am Montag. Jetzt haben wir es 6:30. Zeit für die Nachrichten mit Christian Böder.
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2: Schönen guten Morgen. Bei der Fußball-WM in Nordamerika zieht Co-Gastgeber Kanada als erste Mannschaft ins Achtelfinale ein. Die Kanadier gewannen ihr 16. Finale gegen Südafrika mit 1:0. Am Abend entscheidet sich, ob auch Deutschland in die nächste Runde kommt. 3 Tage in Folge hat der deutsche Wetterdienst einen neuen Hitzerekord gemessen. Aus einem Ort in Brandenburg nahe der polnischen Grenze meldete der DWD 41,7 Grad. Und das hier sind die Nachrichten im Kreis Warendorf und wir bleiben beim Thema Hitze. Die Hitzewelle im Kreis Warendorf ist dabei abzuklingen. Die Rekordwärme am Wochenende hat aber dazu geführt, dass die Rettungsdienste mehr zu tun hatten als sonst zu dieser Jahreszeit. Das sagte uns die Kreisleitstelle der Feuerwehr am Morgen. Mehr dazu hat Alex Jakob aus dem Newsteam.
3: Unterm Strich ist der Kreis Warendorf aber mit einem blauen Auge davon gekommen. Keine Hitze oder Badetoten, keine größeren Brände, die durch die Hitze ausgelöst wurden. Anders im benachbarten Münster. Die Rettungsdienste dort verzeichneten 60% mehr Einsätze als an einem vergleichbaren Wochentag im Juni. Die Münsteraner Krankenhäuser meldeten zeitweise voll ausgelastete Notaufnahmen.
2: Die Feuerwehr Münster musste unter anderem einen Zug evakuieren, der auf der Strecke Münster Richtung Osnabrück über West- und Ostbevern wegen eines technischen Defekts liegen geblieben war. Rund 250 Reisende wurden mit Bussen zum Hauptbahnhof nach Münster gebracht. Einbrecher haben zurzeit leichtes Spiel. Ereignisse wie die Fußball-WM sorgen dafür, dass wir öfter das Haus verlassen, etwa für Public Viewings, Grillabende oder Gartenfeste. Und das nutzen die Täter aus, heißt es vom Verein Netzwerk zu Hause sicher mit Sitz in Münster. Kerstin Menkemöller aus der Redaktion hat die Einzelheiten.
4: Einbrecher suchen keine spektakulären Wege ins Haus oder die Wohnung, sie suchen nach Gelegenheiten, sagen die Experten. Typische Sommerfehler sind zum Beispiel gekippte Fenster. Oft bleiben auch die Terrassentüren oder Garagentore offen, wenn man bei den Nachbarn sitzt, häufig über Stunden. Der Beutezug der Einbrecher dauert dagegen nur wenige Minuten. Die Polizei rät gemeinsam mit dem Netzwerk zu Hause sicher, Türen und Fenster auch im Sommer bei Abwesenheiten verschlossen zu halten.
2: Auch Beleuchtungs- und Bewegungsmelder schrecken Einbrecher ebenfalls ab, heißt es. Die K19 südlich von Eberswinkel kann auch heute Morgen noch gesperrt sein. Eigentlich sollte sie am Samstag schon wieder für den Verkehr freigegeben werden. Das wurde verschoben, heißt es vom Kreis Warendorf. Grund ist auch hier die Hitze der vergangenen Tage. Durch die kühlt der neu eingebaute Asphaltbelag länger ab. Der Kreis lässt jetzt die Fahrbahn überprüfen. Sollte alles okay sein, wird die Sperrung aufgehoben. Ab heute bis September komplett dicht ist die K43 Nahtab Gronhorst zwischen Freckenhorst und Hothmar. Unsere Lokalnachrichten, die gibt's jederzeit online auf radio-wrf.de und in unserer App. Und jetzt zurück zu Simon, der weiß, wie warm es wird heute.
0: Ja, tatsächlich. Blicken wir erstmal aufs Thermometer, wie warm es jetzt schon ist. 20 Grad bekommen wir aus Dolberg gemeldet. 20 sind es heute Morgen auch in Eberswinkel. Dazu kann es heute Morgen örtlich kurze, aber teils kräftige Schauer geben. Spätestens zum Vormittag ist sie dann wieder zurück, die Sonne. Und sie bringt uns nicht die Hitze mit, die wir am Wochenende erlebt haben. Heute sind maximal 27 Grad bei uns im schönsten Kreis der Welt drin. Radio WAF jetzt mit dem schnellsten Verkehrs- und Blitzerservice für die Region. Da gibt es eine Meldung von der Autobahn 2. Hannover Richtung Dortmund zwischen Hamm-Üntrop und Hamm. Achtung, wegen Bergungsarbeiten ist die Strecke bis 8 Uhr komplett gesperrt. Aktuell habt ihr etwa 4 Kilometer Rückstau. Dann wird geblitzt aus der Gulaschkanone heraus in Aalen auf der Kapellenstraße. Und einen Ampelausfall haben wir heute Morgen auch. Der befindet sich in Keitlinghausen im Kreuzungsbereich. Da funktioniert die Ampel nicht. Habt ihr auch noch was gesehen? Gerne fix durchrufen, kostenlos 0800 4x5 345.
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0: Der größte Fehler, den ich am Wochenende begehen konnte, bei 38 Grad und mehr war, den Grill anzuschmeißen. Aber lecker war's, ja? Ich bin Simon Panock, wünsche einen entspannten und hoffentlich nicht mehr ganz so heißen Tag hier bei uns im Kreis Warendorf. Ich meine, in der Brutzelbude zu Hause im Schlafzimmer dürfte es jetzt immer noch schön warm sein.

0: Guten Morgen am Montag um 20 Minuten vor 7 von Leonie und mir gewünscht an dieser Stelle. Jetzt gibt's noch Atze Schröder aufs Öhrchen. Atze selbst folgt ja keinen Trends, das macht er aus Prinzip nicht. Atze Schröder setzt Trends, ja? Und manche sagen sogar, er ist der Trend.
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3: Ja, nee, ist klar.
4: Du bist gut genug. Du bist gut genug.
3: So, wer jetzt denkt, ey, der Schröder heult den Mond an. Nee, das klingt nochmal anders bei mir. Nein, hier.
4: Du bist gut genug.
3: Das ist doch dieser neue Hit von Kitschkrieg, Blumengarten und Sharon David. Ja, dieser Song, wo die halbe Welt gerade steil drauf geht und die andere Hälfte fragt, hä, was stimmt denn mit dir nicht? Bist du unter Zucker, soll ich einen Arzt rufen? Aber so ist das heute. Erfolg wird in der Nische gemacht. Ist doch das gleiche wie mit Bad Bunny. Ja, da war letztens ganz Düsseldorf gesperrt, weil der im Stadion aufgetreten ist. Alle am Ausrasten, aber sag mal, ein Hit von dem. Kleiner Tipp, Mambo Number 5 ist es nicht. Ich kenne keinen Hit von Bad Bunny, bin aber trotzdem Riesenfan. Ich habe das Publikum doch jetzt mit eigenen Augen gesehen in Düsseldorf. Super stylisch, super sexy und cool wie Eisbärenscheiße. Ja, und da guckst du nach Gelsenkirchen, wo zeitgleich Helene Fischer auf der Bühne steht. Ein Meer von Trekking-Sandalen, City-Hemden, Dreiviertelhosen und versagenden Deo. Deutlicher kann man den Unterschied zwischen Mainstream und individueller Nische in Deutschland doch nicht klar machen. Und wenn ihr mich fragt, ob ich jetzt lieber eine Nacht mit Sharon David oder mit Helene Fischer verbringen will, dann muss ich ganz klar sagen, wer mich sucht, der findet mich auf der Aftershow-Party von Bad Bunny.
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Kulthit von Tina Turner. The Best um 6.48 Uhr. Und an dieser Stelle mal Hand aufs Herz. Wie oft schaut ihr bei WhatsApp nach, ob jemand online ist oder nicht? Lasst mich raten, vermutlich viel zu häufig. Und genau das wird jetzt in Zukunft noch einfacher. Für alle, die gerne mal kurz stalken, ob die ganze Family gerade schon wach ist oder nicht. WhatsApp testet nämlich in Zukunft mit einem grünen Punkt, dass ihr sehen könnt, wer ist online und wer nicht. Viele andere Chatdienste haben eine solche dauerhafte Ich kann checken, wer ist online und wer nicht, längst schon integriert. Jetzt also auch bald in Zukunft WhatsApp. Man sieht also direkt, ob jemand online ist oder eben nicht. Zunächst laufen ab heute sogenannte Beta-Tests. Das wiederum bedeutet, nicht jeder bekommt diese neue Funktion direkt und sofort ausgerollt, aber nach und nach dürfte sich der Kreis dieser Menschen, die sehen können, ob ihr online seid oder nicht, immer weiter erweitern, ja? Und es geht sogar noch einen ganzen Schritt weiter. WhatsApp arbeitet wohl auch an einem Filter, mit dem ihr nur die Kontakte euch anzeigen lassen könnt, die gerade online sind. Also quasi, wer könnte mir jetzt direkt antworten oder mit wem habe ich jetzt schon lange nicht mehr geschattet und die Person ist eh da, dann sag ich doch mal Hallo und guten Tag, ja? Wir sind übrigens auch online und das nahezu dauerhaft mit unserem WhatsApp-Account. Könnt ihr gerne ausprobieren. 02581 63780. Guten Morgen, sag ich. Mein Name ist Simon Pannock.

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1: Mit Marc Weiß. Schönen guten Morgen. Seit knapp 2 Wochen steht das Abkommen zwischen den USA und dem Iran, aber es ist weiterhin ein sehr brüchiger Frieden. Das hat auch das Wochenende wieder gezeigt, an dem es erneut Angriffe auf beiden Seiten gab. Jetzt sollen die Waffen aber wieder schweigen. Stattdessen soll es neue Gespräche geben. Danny Hopper aus dem News-Team. Morgen wollen beide Seiten offenbar in Katar miteinander sprechen.
2: Ja, das melden übereinstimmend mehrere US-Medien und vorher hieß es auch schon aus der US-Regierung, beide Seiten würden sich jetzt erstmal zurückhalten. Auch die Schiffe in der Straße von Hormuz könnten sich wieder frei bewegen. Denn die für den Handel so wichtige Meerenge bleibt weiter einer der großen Knackpunkte. Eigentlich sollte es bei den nächsten Verhandlungen um das iranische Atomprogramm gehen. Wegen der jüngsten Vorfälle soll jetzt aber vor allem wieder über die Straße von Hormuz gesprochen werden. Denn beide Seiten legen das unterzeichnete Rahmenabkommen anders aus. Der Iran sieht es so, dass er allein die Kontrolle des Schiffsverkehrs in der Meerenge hat. Viele Schiffe hatten zuletzt aber eine Route genutzt, die von den USA unterstützt wird. Die führt eng am Südrand entlang, also an den Küsten des Omans und der Vereinigten Arabischen Emirate. Teheran will aber, dass die Schiffe eine Route entlang seiner Küste nehmen und warnte vor der Nutzung der alternativen Route. Denn die Straße von Hormuz hatte sich in den letzten Wochen und Monaten für den Iran als mächtiger Hebel in den Verhandlungen mit den USA herausgestellt und den will man in Teheran natürlich nicht aus der Hand geben.
1: Infos von Danny Hopper aus dem News-Team. Vielen Dank. Jetzt die weiteren Themen in der Zusammenfassung. Die ganz große Hitze ist erstmal weg. Ab heute geht es kaum noch über 30 Grad und auch die Nächte werden endlich kühler. Gestern gab es dafür nochmal Rekorde. Im Osten Brandenburgs wurde mit 41,7 Grad die höchste je in Deutschland gemessene Temperatur gemessen. Der Tankrabatt ist nach Schätzungen des Münchner IFO-Instituts nur teilweise bei den Verbrauchern angekommen. Vor allem Dieselfahrer wurden demnach benachteiligt. Für Diesel seien durchschnittlich 12 Cent pro Liter an den Verbraucher weitergegeben worden, rechnet das Institut vor. Die Steuer wurde aber um 16,7 Cent gesenkt. So, gleich schon mal Trikot für heute Abend rauslegen. Es wird ernst. Für die deutsche Fußballnationalmannschaft beginnt die K.O.-Phase der WM. Im 16. Finale wartet heute um 22.30 Uhr Paraguay. Infos von Ralf Bosse aus dem WM-Studio.
3: Das Team von Bundestrainer Julian Nagelsmann will den nächsten Schritt Richtung WM-Titel gehen. Nach dem Gruppensieg ist die Mannschaft und Kapitän Joshua Kimmich Favorit in der Partie, weiß aber um die Qualitäten der Südamerikaner. Paraguay hat sich als einer der besten Gruppendritten für die K.O.-Runde qualifiziert. Ein unangenehmer Gegner, urteilt DFB-Sportdirektor Rudi Völler. Mit einem Sieg würde die DFB-Elf ins Achtelfinale einziehen. Dort wartet der Gewinner der Partie Frankreich gegen Schweden.
1: Ralf Bosse mit Infos aus dem WM-Studio. Vielen Dank. Und das waren die Nachrichten mit Marc Weiß.
4: Danke dir, Marc. Jetzt das Radio WAF-Wetter um 7:03. Bis zu 27 Grad sind heute drin bei uns im Kreis Warendorf. Im Vergleich zum Wochenende ist das ja eigentlich gar nichts. Jetzt sind es 20 Grad in Hothmar, 21 Grad sind es in Sassenberg. Also Fenster aufreißen, fleißig durchlüften, endlich die Hitze aus der Bude bekommen. Aber Achtung, Fenster nicht zu lang und nicht zu weit auflassen. Denn vereinzelt können heute Morgen Hitzegewitter durch den Kreis Warendorf ziehen. Die bringen dann zum Teil auch Starkregen mit. Spätestens ab dem Vormittag kommt dann die Sonne raus und dann gibt es den ganzen Tag lang über reichlich Sonne.
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4: Und jetzt der Radio WAF Verkehrsservice. Das ist der schnellste Verkehrs- und Blitzerservice für uns in Kreis Warendorf. Es gibt eine Meldung von der Autobahn 2, Hannover Richtung Dortmund, zwischen Hamm-Üntrop und Hamm. Da ist die Strecke wegen Bergungsarbeiten bis heute Morgen um 8, also noch eine gute Stunde gesperrt. Aktuell habt ihr 3 Kilometer Rückstau. Geblitzt wird aus der Gulaschkanone heraus in Aalen auf der Kapellenstraße. Und einen Ampelausfall haben wir heute Morgen in Keitlinghausen. Dankeschön fürs Bescheid sagen, habt ihr auch noch was entdeckt, Staus oder Blitzer, einfach kurz durchrufen, kostenlos 0800 4x5 345.
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4: Guten Morgen, sage ich. Mein Name ist Simon Panock und ich bin mir ziemlich sicher, nach diesem extrem heißen Wochenende bei uns im Kreis Warendorf klingelt heute bei vielen Klimaanlagenbauern das Telefon. Und am anderen Ende sind ganz normale Menschen wie meiner eins dran und sagen, guten Tag, wann hätten Sie mal Zeit, mir eine Klimaanlage einzubauen? Und die Antwort kenne ich auch schon. Sie sind nicht der Einzige. Das klappt vielleicht im Jahr 2027. Also mal Hand aufs Herz, ne? Es war ja so mega heiß am Wochenende, dass auch tatsächlich ich darüber nachdenke, mir irgendwie eine Klimaanlage zuzulegen. Und damit werde ich mit Sicherheit nicht der Einzige sein. Guten Morgen.

0: Guten Morgen, Kreis Warendorf. 6:45 haben wir es inzwischen. Die K.O.-Phase bei der Fußball-Weltmeisterschaft, die hat ganz offiziell begonnen.
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0: Zum Auftakt, da traf Co-Gastgeber Kanada zunächst auf Südafrika. Die Nordamerikaner haben sich spät mit einem 1:0 durchgesetzt. Ralf Boss aus unserem WM-Studio, du hast das Spiel für uns verfolgt. War es so eng, wie das Ergebnis es möglicherweise da schon angekündigt hat jetzt?
2: Wenn der entscheidende Treffer in der Nachspielzeit fällt, dann kann man das wohl sagen. Kapitän Steven Eustachio traf mit einem Schuss von der Strafraumgrenze flach links unten ins Netz. Die Canucks feierten damit den bislang größten Erfolg ihrer WM-Geschichte. Das schwache Niveau führte zu Buhrufen von den Rängen. Fußballerisch war das erste 16-0-Finale des Turniers kein Leckerbissen. Südafrika hielt die Partie lange offen, schaffte es offensiv aber zu selten, für echte Gefahr zu sorgen. Für Kanada lebt damit der Traum vom ganz großen Wurf bei der WM weiter.
0: So, und richtig spannend wird es dann aus deutscher Sicht heute Abend, denn am Abend richtet sich der Blick natürlich auf die Sicht des Deutschlandspiels, das 16. Finale für die deutsche Fußballnationalmannschaft gegen Paraguay. Anstoß ist nach unserer Zeit 22.30 Uhr in Boston. Wie ist die Stimmung aktuell so im Team, Ralf? Du sitzt näher dran als wir.
2: Deutschland geht nach dem Gruppensieg als Favorit in die Partie. Unterschätzen darf die Mannschaft Paraguay aber keinesfalls. Die Südamerikaner haben sich als einer der

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1: Jetzt ist es genau 13 Minuten nach 7. Ich bin Simon Panok. Das hier sind Sophie and the Giants gemeinsam mit Purple Disco Machine.

17 Minuten nach 7, die Abkühlung nach diesem heißen Wochenende kommt unter anderem auch aus dem Radio. Gleich noch mit diesem großartigen Song von Sarah Larsson, Lush Life, hören wir komplett ausgespielt bis halb, also noch vor unseren Lokalnachrichten hier bei uns im Kreis Warendorf. Ich bin Simon Panock, wünsche einen schönen guten Morgen, hallo.

0: Guten Morgen, Kreis Warendorf. 7.21 Uhr haben wir es an dieser Stelle. Und da blicken wir mal direkt in die Kita unseres Vertrauens. Denn in diesen Tagen entscheidet nicht unbedingt die Uhr, wann in der Kita draußen gespielt wird, sondern die Sonne. Die hat im Moment im Kindergarten fast den Dienstplan übernommen. Und das wirklich überall bei uns im Kreis Warendorf. Das klingt jetzt zunächst etwas verrückt, ist aber tatsächlich so. Denn die Erzieher müssen den ganzen Tag ja umstellen, weil Kinder mit der Hitze viel schlechter klarkommen als wir Erwachsenen. Und ich sag nur, Wochenende an dieser Stelle. Da kam so gefühlt keiner so richtig auf diese Hitze klar. Ne? Wir alle haben so ein bisschen vor uns hin vegetiert und das droht natürlich auch in den Kitas im Kreis. Das weiß unter anderem auch Erzieherin Pia. Pia, wie geht ihr denn jetzt konkret in der Kita mit dieser Hitze um? Ich meine, heute bis zu 27 Grad, das ist nicht ganz so extrem, aber die Sonne könnte auch heute wieder ganz gut knallen.
1: Also in erster Linie ist es erstmal wichtig, dass die Eltern ihre Kinder natürlich mit dementsprechender Sonnenschutzkleidung in die Kita schicken und sie vor allen Dingen auch gut eincremen. Dann geht's eigentlich nach draußen in den Garten. Die Kinder spielen dort im Sandkasten, schaukeln ein bisschen, buddeln im Sand und spielen am liebsten mit der Matschanlage, denn dort fließt die ganze Zeit Wasser raus und die Kinder können ordentlich damit rumschlammen. Wenn es dann etwas wärmer wird, so ab 11.30 Uhr, müssen wir leider den Garten verlassen, weil es einfach zu warm wird und die UV-Strahlung zu hoch ist. Das ist für die Kinder einfach zu gefährlich.
0: Okay, das heißt also unterm Strich, ihr nutzt vor allem jetzt morgens jede Minute, solange es irgendwie geht, oder wie?
1: Wir gehen dann rein und meistens gibt es dann direkt Mittagessen und dann beschäftigen wir uns einfach mit ruhigeren Dingen. Ja. Wir lesen Bücher, malen ein bisschen, bauen mit Bausteinen oder spielen in der Puppenecke. Und im Großen und Ganzen ist eigentlich zu sagen, dass sich unser Tagesablauf nur ein wenig verschiebt. Denn das, was wir sonst im Mittagsbereich tun, tun wir im Moment morgens.
0: Ja, weil die Sonne einfach so mächtig knallt bei uns im Kreis Warendorf, sagt Pia aus der Kita unseres Vertrauens. Also morgens mit den Kindern raus, mittags rein und nachmittags natürlich in der Nachmittagsbetreuung auch meistens drin bleiben, weil die Hitze doch ziemlich heftig

0: Katy Perry, Hottentotz. Um 7.26 Uhr, wir haben alle fleißig geschwitzt am Wochenende und das wird gleich auch ein Thema beim Kollegen Christian Böder sein in den Nachrichten. Ne? Chris, du ziehst die große Hitzebilanz.
1: So sieht das aus. Da haben sich in NRW zum Teil heftige Szenen abgespielt. Wie das Hitzewochenende lief, das gibt's gleich bei mir in den News.
0: Gleich heißt um genau 7.30 Uhr.
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0: Jetzt ist es 7:30 bei uns im Kreis Warendorf und somit Zeit für die Nachrichten mit Christian Böder.
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0: Da ist die Frage, wo ist er denn, der liebe Chris? Du hast die Nachrichten für uns am Start. Bitte präsentiere sie uns.
2: Schönen guten Morgen. Der Tankrabatt ist nach Schätzung des IFO-Instituts nur teilweise bei den Verbrauchern angekommen. In einer Bilanz heißt es, beim Benzin hätte das geklappt, beim Diesel dagegen wurde nur eine Weitergabe von durchschnittlich 12 Cent pro Liter errechnet. Die Hitzewelle am Wochenende hat laut Deutschem Wetterdienst für einen neuen Temperaturrekord in Deutschland von 41,7 Grad gesorgt. In NRW ist es erstmal heute Morgen heiter bis wolkig. Im Südosten des Landes sind aber Schauer oder Gewitter mit Starkregen möglich, so der Deutsche Wetterdienst. Und das sind die Nachrichten im Kreis Warendorf und wir bleiben nochmal beim Thema Hitze. Die Rekordhitze hat am Wochenende auch den Kreis Warendorf im Griff gehabt. Vor allem die Rettungsdienste hatten mehr zu tun als sonst zu dieser Jahreszeit. Größere Vorkommnisse wie etwa hitzebedingte Brände oder Tote habe es aber nicht gegeben, hieß es von der Kreisleitstelle der Feuerwehr am Morgen auf Nachfrage. Mehr zur Hitzewelle hat Alex Jakob aus dem News-Team.
3: In anderen Teilen von NRW sah das ganz anders aus. In Bonn, Duisburg und Mönchengladbach etwa führte die Hitze zu technischen Defekten und Bränden an Trafostationen. Stromausfälle waren die Folge. Und auf der Bahnstrecke zwischen Münster und Osnabrück blieb ein Regionalexpress liegen. Die Feuerwehr Münster half dabei, die rund 250 Fahrgäste mit Wasser zu versorgen und nach Münster zu bringen.
2: Viel zu tun hatten die Rettungskräfte auch rund um das Vainstream Musikfestival in Münster. Das war nicht abgesagt worden, sondern wurde erst wegen eines drohenden Gewitters am Samstagabend abgebrochen. Nach einem Brand eines Autos nahe der B475 in Ennigerloh ermittelt nun die Kreispolizei zur Brandursache. Am Samstag früh war die Feuerwehr zu einem Wirtschaftsweg nahe der Bundesstraße ausgerückt. Dort stand ein geparkter PKW in Flammen. Warum das Fahrzeug in Brand geriet, ist unklar. In Oelde wird mit einem symbolischen ersten Spatenstich offiziell mit den Arbeiten am neuen Rottendorf-Campus begonnen. Um 11.30 Uhr ist es soweit. Die Firma Rottendorf Pharma mit Hauptsitz in Ennigerloh investiert über 100 Millionen Euro in das neue Projekt. Langfristig will Rottendorf Pharma seine Produktionskapazitäten verdoppeln. Nach dem verheerenden Doppelerdbeben Mitte vergangener Woche in Venezuela will die Aktion Kleiner Prinz den notleidenden Kindern in der Krisenregion helfen und bittet um Geldspenden. Man nehme derzeit Kontakt zu Hilfsorganisationen auf, mit denen sollen Nothilfeprojekte und langfristige Wiederaufbauhilfe vereinbart werden, heißt es von der Warendorfer Kinderhilfe. Die Kinder benötigten erfahrungsgemäß dringend Wasser, Essen, medizinische Versorgung und eine Unterkunft. 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
0: Ja, und mit den aktuellen Temperaturen geht's direkt weiter. 21 Grad messen wir in diesem Augenblick in Westkirchen. 21 sind es auch in Sennenhorst. Heute Vormittag kann es den ein und anderen Schauer noch geben. Spätestens am späteren Vormittag kommt dann allerdings die Sonne zurück und die bleibt uns dann den ganzen Tag über erhalten. Das alles heute bei Tageshöchstwerten von bis zu 27 Grad, also deutlich angenehm, als es gestern und vor allem auch vorgestern der Fall war. Ne? Damit geht's rüber auf die Straßen. Der schnellste Verkehrs- und Blitzer-Service für die Region. A2 Hannover Richtung Dortmund zwischen Hamm-Üntrop und Hamm. Achtung, da laufen Bergungsarbeiten und das noch eine gute halbe Stunde. Aktuell ist die Strecke gesperrt. Der Rückstau beträgt etwa 4 Kilometer. Geblitzt wird in Aalen auf der Kapellenstraße und auf der K20 bei Westkirchen. Das hat uns Sibylle gerade gemeldet. Dankeschön dir. Und einen Ampelausfall haben wir heute Vormittag auch noch, und zwar in Keitlinghausen. Da funktioniert die Ampel nicht wirklich im Kreuzungsbereich. Habt ihr noch was gesehen? Staus oder Blitzer? Gerne kurz durchrufen, kostenlos. 0800 4x5 345.
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0: Gleich habe ich echt gute Nachrichten für alle Kaffeetrinker am Start. Ich bin Simon Panock, wünsche einen schönen guten Morgen. Hallo.

Radio WRF, genau 7.41 Uhr. Wenn ihr heute Morgen als allererstes die Kaffeemaschine angeworfen habt, dann gibt's an dieser Stelle jetzt eine wirklich gute Nachricht, zumindest fürs Portemonnaie. Kaffee wird nämlich jetzt tatsächlich wieder etwas günstiger. Nach den kräftigen Preiserhöhungen in den letzten Jahren wegen schlechter Ernte senken viele Supermärkte und auch Discounter jetzt wieder ihre Preise. Und zwar nicht nur bei den Eigenmarken, sondern auch bei bekannten Marken wie zum Beispiel Jakobs, Dahlmeier oder auch Melitta. Je nach Sorte sind das bis zu 10%, die der Kaffee jetzt in den nächsten Wochen höchstwahrscheinlich weniger im Supermarkt eures Vertrauens kosten wird. Ganz so günstig wie früher ist Kaffee damit zwar noch nicht, aber jede Ersparnis hilft doch in diesen Zeiten tatsächlich so ein bisschen, ja, einfach mal ein bisschen mehr Geld im Portemonnaie zu behalten. Und noch eine gute Nachricht heute Morgen, auch Kakao wird günstiger. Ja, da sind die Aktienkurse in den letzten Wochen wirklich rapide gefallen und dementsprechend könnte auch Schoki wieder etwas günstiger werden. Und das ist eine gute Nachricht für mich an dieser Stelle. Ich bin Simon Panock, wünsche einen schönen guten Morgen. Wir haben Montag bei uns im Kreis Warendorf. Moin, moin.

0: Das sind sie. Die No Angels im besten Mix hier bei uns bei Radio WAF um 7.49 Uhr. Habt ihr bei der Fußball-WM eigentlich alle Spiele der Vorrunde geschaut? Also ich meine wirklich jedes, egal ob es nachts um 4 angepfiffen wurde oder nicht. Oder habt ihr dann doch eher so wie meiner eins maximal die Spiele der deutschen Fußball-Nationalmannschaft geschaut? Es gibt Menschen, die haben tatsächlich alle Spiele sich angeschaut. Zum Beispiel so zwei Typen aus den USA. Allerdings muss man dazu sagen, rein beruflich. So, das war der falsche Knopf. Irgendwie spinnt die Technik heute Morgen ein wenig, aber den richtigen finden wir auch noch.
1: Der 29-jährige Austin Franklin und der 3 Jahre jüngere Kevin Akoto erhalten umgerechnet rund 44.000 Euro dafür, dass sie sich jedes Spiel der Fußball-Weltmeisterschaft anschauen, und zwar in einem großen Glaskasten auf dem legendären Times Square in New York. Bedeutet, sie werden auch die ganze Zeit beobachtet, da sind ja jede Menge Fußballfans auch unterwegs. Und mit alle Spiele anschauen, ne? Meine ich wirklich alle Spiele. In 39 Tagen 104. Dabei lümmeln die beiden auf Sesseln rum und haben vor sich eben eine große Leinwand und machen nebenbei auch noch Content für Social Media. Die beiden wurden ausgesucht unter tausenden Bewerbern für diesen Job. Kevin Akoto hat dafür sogar seinen Job gekündigt und seine Beziehung beendet. Sein Kommentar dazu: Der Arbeitgeber nahm es gut auf, die bessere Hälfte nicht ganz so gut. Naja.
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1: Mit Ralf Bosse. Kanada steht als erste Mannschaft im Achtelfinale der Fußball-Weltmeisterschaft. Am Abend wurde Südafrika mit 1:0 geschlagen. Der entscheidende Treffer fiel sehr spät. Kapitän Steven Eustachio traf in der zweiten Minute der Nachspielzeit. Gegner im Achtelfinale ist am Samstag der Sieger der Begegnung Niederlande gegen Marokko. Am Abend ab 22.30 Uhr trifft Deutschland im 16-Finale auf Paraguay. Nathaniel Brown ist einsatzbereit. Er dürfte als Linksverteidiger beginnen.
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2: Mit Marc Weiß. Schönen guten Morgen. Die WM-Euphorie in Deutschland hatte zuletzt einen kleinen Dämpfer bekommen nach der 1:2-Pleite gegen Ecuador. Noch so ein Patzer kann sich die DFB-Elf heute Abend in Boston im 16-Finale gegen Paraguay natürlich nicht leisten, sonst ist die WM für uns vorbei. Aber das wird natürlich auch gar nicht passieren. Danny Hopper aus dem News-Team, der Druck ist allerdings schon da.
3: Ja, weiß auch Trainer Julian Nagelsmann, wenn man verliere, sei alles Shit. Also müsse man heute gewinnen, sagt er. Dazu muss es aber deutlich besser laufen als zuletzt gegen Ecuador. Da gab es viel Kritik an der Spielweise, aber auch an der Einstellung. Nagelsmann versucht, das auszublenden. Es gehe ihm nur um die Mannschaft und den Erfolg. Auf die Einstellung dürfte es heute trotzdem ganz besonders ankommen, denn ähnlich wie Ecuador tritt auch Paraguay sehr körperbetont und giftig auf. Kapitän Gustavo Gomez hat schon angekündigt, man könne gut kämpfen, das sei die eigene Identität. Also da muss die DFB-Elf heute definitiv besser dagegenhalten als zuletzt. Mit dabei sein wird wohl wieder Außenverteidiger Nathaniel Brown. Er stand beim letzten Training wieder auf dem Platz. DFB-Sportdirektor Rudi Völler versucht auf jeden Fall Optimismus zu verbreiten. Jetzt mit der K.O.-Phase gehe die WM erst richtig los und der Glaube zum Weiterkommen sei da.
2: Die Einstellung ist immer Fakt, sagt Thorsten Leger. Infos von Danny Hoppe aus dem News-Team. Vielen Dank. Jetzt die weiteren Themen in der Zusammenfassung. Die ganz große Hitze ist erstmal weg. Ab heute geht es kaum noch über 30 Grad und auch die Nächte werden kühler. Gestern gab es nochmal Rekorde. Im Osten Brandenburgs wurde mit 41,7 Grad die höchste je in Deutschland gemessene Temperatur registriert. 4 Tage nach den verheerenden Erdbeben in Venezuela besteht kaum noch Hoffnung, weitere Überlebende in den Trümmern zu finden. Anwohner und Rettungskräfte berichten stattdessen von einem immer stärkeren Leichengeruch im Katastrophengebiet. Bisher wurden rund 1500 Tote geborgen. Dass der Billig-Online-Händler Shein aus China keine hochwertige Ware verkauft, dürfte bei den Preisen klar sein. Nach einer Überprüfung durch die Deutsche Umwelthilfe sind die Sachen aber zum Teil wirklich gefährlich, weil sie viel zu viele Schadstoffe enthalten. 15 von 18 getesteten Produkten enthielten laut Umwelthilfe Schadstoffe oder auffällige chemische Produktionsrückstände. Knapp 40% der untersuchten Waren verstießen gegen geltende EU-Chemikalienvorschriften und dürften demnach gar nicht verkauft werden. Weichmacher und andere Chemikalien hätten die Grenzwerte in einigen Fällen um das 12.000-fache überschritten, meldet die Umwelthilfe und fordert von Shein, die Produkte sofort von der Plattform zu nehmen. Außerdem müsse Bundesumweltminister Schneider solchen sogenannten Ultra-Fast-Fashion-Modellen mit einem neuen Textilgesetz konsequent entgegentreten. Und das waren die Nachrichten mit Marc Weiß.
4: Dankeschön, Marc. Jetzt haben wir es 8:03. Da blicken wir aufs Thermometer. 20 Grad sind es heute Morgen in Oelde. 21 Grad messen wir in Drinsteinfurt. Heute Vormittag kann es zumindest vereinzelt hier und da mal einen Schauer geben. Später kommt die Sonne raus und die bleibt uns dann auch tatsächlich den ganzen Tag erhalten. Bei Tagestopwerten heute von bis zu 27 Grad, also im Vergleich zum Wochenende, echt schon ein bisschen frisch, ne?
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4: Jetzt Radio WAF mit dem schnellsten Verkehrs- und Blitzerservice für die Region. Da gibt es zunächst eine Meldung von der Autobahn 2 Hannover Richtung Dortmund zwischen Hamm-Üntrop und Hamm. Da laufen zur Stunde immer noch Bergungsarbeiten. Eigentlich sollte die Strecke um 8 wieder aufgemacht werden, aber das scheint sich wohl ein wenig zu verzögern. Aktuell habt ihr dort 4 Kilometer Rückstau. Und dann wird geblitzt bei uns im Kreis in Aalen auf der Kapellenstraße und auf der K20 bei Westkirchen. Und damit noch nicht genug. Einen schönen guten Morgen.
5: In Ennigerloh, Ortsausgang Richtung Enniger, wird gerade der Kelly fertig gemacht zum Fotos machen.
4: Alles klar, ich danke dir fürs Bescheid sagen und wenn ihr auch noch etwas gesehen habt, Staus oder Blitzer, einfach fix durchrufen, kostenlos 0800 4x5 345.
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4: Am Montagmorgen nach dieser extremen Hitze. Heute Morgen nur 20 Grad, zum Beispiel in diesem Augenblick in Dollberg. Da könnte man ja fast auf die Idee kommen, die Winterjacke wieder rauszuholen. Ne? Kleiner Tipp von mir, macht es besser nicht. Ich bin Simon Panock, wünsche einen schönen guten Morgen. Hallo.

0: 8:10 haben wir es bei uns im Kreis Warendorf. So eine Niederlage bei der Fußball-Weltmeisterschaft. Fühlt sich ja so ein bisschen an wie so ein leerer Kühlschrank am Wochenende. Am besten so am Samstagabend. Oje, oje, was essen wir am Sonntag? Wir wissen es nicht. Es tut unglaublich weh, aber irgendwie geht es dann trotzdem weiter. So zumindest für die deutsche Fußball-Nationalmannschaft nach dieser ja doch großartigen Pleite, diesem 1:2 gegen Ecuador. Wir sind weiter und dennoch haben wir verloren. Heute Abend müssen wir gewinnen. Wenn wir dann verlieren, ja, dann war es das, ne? Die K.O.-Runde steht an. Unsere Experten seid ihr und ihr haltet von der deutschen Fußballnationalmannschaft, ich würde mal sagen, sehr, sehr viel, aber nicht zu viel.
1: Ja, wir welcome to the team. Ich denke, das ist das Schwierigste, was kommen wird, wahrscheinlich Frankreich sein wird. Und wenn wir das schaffen, dann gehe ich davon aus, dass wir ganz, ganz weit kommen und auch den Titel holen können.
2: Achtelfinale Frankreich, dann nach Hause.
3: Boah, wird schon schwierig, ne?
4: Wird schwierig, aber das wäre schon schön.
5: Wir machen uns da nichts raus. Wir holen uns trotzdem den Pokal.
0: Jawohl, ein wenig Optimismus. Das tut uns, glaube ich, allen ganz gut im Kreis Warendorf, ne? Also daher mein Tipp, wir fahren bis zur WM ins Finale hinein und fahren dann nach Hause. Natürlich mit dem Sieg. Das wär's doch. Heute Abend müssen wir erstmal das 16. Finale klar machen gegen Paraguay. Anstoß ist nach deutscher Zeit um 22:30 Uhr. Hey

extrem grau heute Vormittag bei uns im Kreis Warendorf. Jetzt haben wir es 7:45, aber irgendwie auch schön, ne? So ein bisschen Abkühlung tut uns allen ganz gut. Musikalisch begeben wir uns gleich ins Jahr 1993 zu Bryan Adams. All for Love. Hören wir gleich noch komplett ausgespielt im besten Mix hier bei uns bei Radio WAF. So lässt sich entspannt in den Montag starten. Das hier ist Leonie, ich bin Simon.

0: Guten Morgen, Kreis Warendorf. 8.18 Uhr haben wir's.
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0: Und solltet ihr Lust haben, an diesem Montag ein wenig Kirmes-Feeling zu erleben, dann seid ihr auf jeden Fall in Beelen bei Jans to Beilen richtig. Am ersten Tag dieser Woche macht Kirmes doch besonders viel Spaß. Erst recht bei Popcorn und gerösteten Mandeln. Um 15 Uhr heute Nachmittag, da lockt ganz offiziell der Familientag. Um 16.30 Uhr startet der Feierabendtreff. Und wenn ihr später noch Bock habt, könnt ihr den Abend auch noch versacken lassen, denn es wird am Abend auch noch traditionell reichlich Live-Musik geben. Und noch mehr Veranstaltungstipps für uns im schönsten Kreis der Welt findet ihr wie gewohnt online im Netz auf radio-waf.de.
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0: großartige Bryan Adams. All for Love. So schön, oder? 8.26 Uhr haben wir es inzwischen bei uns im Kreis Warendorf. Da blicken wir an dieser Stelle mal fix auf die Straßen, denn ihr habt uns gerade angerufen auf der 0800 4x5 345. Einen schönen guten Morgen, wo wird denn geblitzt?
1: Es wurde gerade die Gulaschkanone aufgebaut in Beckumhammer Straße, etwa in Höhe Resemarkt.
0: Alles klar.
1: Tschüssi.
0: Super, danke schön. Also in Beckum auf der Hammerstraße wird ab jetzt auch eure Geschwindigkeit kontrolliert. Gleich um 8:30 gibt's die Radio WAF Lokalnachrichten dann mit dem Kollegen Christian Böder.
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0: Guten Morgen am Montagmorgen. Hier ist Radio WAF. Jetzt haben wir es genau 8.30 Uhr, halb neun. Zeit für die Radio WAF Nachrichten. Die gibt's heute Morgen von Christian Böder.
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2: Schönen guten Morgen. Bei der Fußball-WM in Nordamerika zieht Co-Gastgeber Kanada als erste Mannschaft ins Achtelfinale ein. Die Kanadier gewannen ihr 16. Finale gegen Südafrika mit 1:0. Heute Abend entscheidet sich dann, ob auch Deutschland weiterkommt. Nach einer Analyse des IFO-Instituts ist der Tankrabatt nur teilweise bei den Verbrauchern angekommen. Beim Diesel wurde nur eine Weitergabe von durchschnittlich 12 Cent pro Liter errechnet. Bei Super E10 und E5 sei der Rabatt dagegen voll bei den Tankstellenkunden angekommen, heißt es. Und das sind die Nachrichten im Kreis Warendorf. Die Hitzewelle im Kreis ist dabei abzuklingen. Die Rekordwärme am Wochenende hat aber dazu geführt, dass die Rettungsdienste bei uns mehr zu tun hatten als sonst zu dieser Jahreszeit, hieß es von der Kreisleitstelle der Feuerwehr. Unterm Strich ist der Kreis Warendorf aber noch glimpflich davongekommen. Es gibt keine Hitze- oder Badetoten und keine größeren Brände, die durch die Hitze ausgelöst wurden. In vielen anderen Kreisen und Städten im Münsterland sah das anders aus. Im Kreis Warendorf bekommen Männer im Schnitt 1.490 Euro Rente pro Monat. Das geht aus dem Rentenreport des Deutschen Gewerkschaftsbundes DGB hervor. Mehr zur Rente im Kreis hat Alex Jakob aus der Redaktion.
3: Die Rente bei den Männern im Kreis Warendorf ist die höchste im ganzen Münsterland. Frauen bekommen bei uns durchschnittlich 926 Euro im Monat. Das ist mehr als der Schnitt im Regierungsbezirk Münster von 900 Euro. Im landesweiten Vergleich zeigt sich aber, vor allem Regionen im Rheinland erreichen noch höhere Renten. Laut DGB liegt das an besseren Löhnen, mehr Tarifbindung und stabileren Beschäftigungsverhältnissen.
2: Einbrecher haben derzeit leichtes Spiel bei uns. Ereignisse wie die Fußball-WM sorgen dafür, dass sich unsere Gewohnheiten verändern. Heißt, wir verlassen spontan das Haus für Public Viewing, Grillabende oder Gartenfeste. Und das nutzen die Täter aus, heißt es vom Verein Netzwerk zu Hause sicher. Kerstin Menke-Möller aus der Redaktion hat die Einzelheiten.
4: Denn Einbrecher suchen keine spektakulären Wege ins Haus oder die Wohnung, sie suchen nach Gelegenheiten, sagen die Experten. Typische Sommerfehler sind zum Beispiel gekippte Fenster. Oft bleiben auch die Terrassentüren oder Garagentore offen, wenn man bei den Nachbarn sitzt, häufig über Stunden. Der Beutezug der Einbrecher dauert dagegen nur wenige Minuten. Die Polizei rät gemeinsam mit dem Netzwerk zu Hause sicher, Türen und Fenster auch im Sommer bei Abwesenheiten verschlossen zu halten.
2: Auch Beleuchtungs- und Bewegungsmelder schrecken Einbrecher ebenfalls ab, heißt es weiter. Unsere Lokalnachrichten, die gibt's jederzeit online auf radio-waf.de und in unserer App. Und das Wetter, das gibt's jetzt vom Simon.
0: Ja, for free tatsächlich. Dankeschön, Chris. So, wir schauen aufs Thermometer. Heute Morgen sind es 20 Grad in Wadersloh, 21 messen wir in Telgte und 21 Grad sind es auch in Warendorf, direkt am Kreishaus. Im Laufe des Vormittags kann es zumindest örtlich nochmal kurzen Schauer geben. Ansonsten kommt nach und nach die Sonne raus. Die bleibt uns dann spätestens ab dem Mittag auch den ganzen Tag erhalten. Dazu bekommen wir heute Tagestopwerte von bis zu 27 Grad. Und damit geht's rüber auf die Straßen. Hier ist jetzt der schnellste Verkehrs- und Blitzer-Service für die Region. Da haben wir eine Meldung von der Autobahn 2 Hannover Richtung Dortmund zwischen Hamm-Üntrop und Hamm. Da laufen nach wie vor Bergungsarbeiten. Nach der Vollsperrung ist inzwischen allerdings endlich wieder ein Fahrstreifen frei. Der Stau summiert sich trotzdem immer noch auf etwa 3 Kilometer. Geblitzt wird aktuell in Aalen auf der Kapellenstraße, dann auf der K20 bei Westkirchen. In Ennigerloh Ortsausgang in Fahrtrichtung Enniger und in Beckum Ortsausgang in Fahrtrichtung Hammerstraße, beziehungsweise auf der Hammerstraße. Und dann haben wir auch noch einen Ampelausfall heute Morgen und zwar in Keitlinghausen, dort im Kreuzungsbereich. Da scheint die Ampel aus zu sein, also bitte entsprechend vorsichtig sein. Habt ihr auch noch was gesehen, Staus oder Blitzer, dann gerne kurz durchrufen, kostenlos 0800 4x5 345.
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0: Guten Morgen, sage ich. Ich habe gerade gelesen, heute ist der Tag des Waffeleisens. Ich hoffe, die Kollegen haben davon auch Wind bekommen. Und nachher gibt's Waffeln in der Redaktion. Wenn nicht, ist der Mann sich selbst überlassen. Also ich in diesem Fall. Und die Waffeln gibt's dann zu Hause. Das hier sind Maroon 5. Ich bin Simon Panock. Moin. Here's to

0: David Guetta und Sia im besten Mix. 8.41 Uhr haben wir es. Guten Morgen.
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3: Das Gute ist wirklich, dass man irgendwie jetzt in so einem Alter ist, ich sag mal mit Anfang 30, Ende 40, man kann noch alles, aber man muss nichts mehr. Das ist super. Ja, so ein bisschen, ich sag immer, nicht mehr ganz die junge Stute, die auf der Weide die Hengste verrückt macht, aber auch noch nicht kurz vor Lasagne. Also es ist so ein bisschen, wo man es ein bisschen merkt, ist morgens. Weil es diese zwei Aggregatzustände gibt, in denen man aufwachen kann. Der eine ist, dass man schon so, boah, diese Party von vor zwei Wochen. Oh, die merke ich aber noch. Und dann schlappst du ins Badezimmer und dann dieser übliche Blick in den Spiegel. Ach du Scheiße. Wie kommt denn Alice Cooper hier rein?
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0: 8.46 Uhr haben wir an diesem Montagmorgen hier bei uns im Kreis Warendorf und ihr könnt euch nicht vorstellen, wie froh ich tatsächlich bin, dass diese ganz große Hitzewelle jetzt erst einmal durch ist. Schlafen am Wochenende war ja quasi ein Ding der Unmöglichkeit. Man hat sich gewälzt, man hat geschwitzt, man dachte, man wacht in einem Sumpf aus Schweiß auf und dann war der nächste Tag angebrochen und es ging weiter mit dem fleißigen Schwitzen. Das macht nicht nur uns Erwachsenen total fertig, sondern auch die Kiddies. Und in diesen Tagen entscheidet bei den Kitas im Kreis Warendorf nicht unbedingt die Uhr, sondern die Sonne, wann es rausgeht. Das ist wirklich ein ganz, ganz großes Thema. Klingt jetzt vielleicht ein bisschen verrückt, aber tatsächlich, die Erzieher müssen den ganzen Tag ihren Laufplan so ein bisschen umstellen, weil die Kinder natürlich mit der Hitze noch viel schlechter klarkommen, als wir Erwachsenen es tun. Das weiß zum Beispiel auch Erzieherin Pia. Pia, erzähl uns bitte, wie geht ihr in eurer Kita jetzt mit der Hitze um?
1: Also in erster Linie ist es erstmal wichtig, dass die Eltern ihre Kinder natürlich mit dementsprechender Sonnenschutzkleidung in die Kita schicken und sie vor allen Dingen auch gut eincremen. Dann geht es eigentlich nach draußen in den Garten. Die Kinder spielen dort im Sandkasten, schaukeln ein bisschen, buddeln im Sand und spielen am liebsten mit der Matschanlage, denn dort fließt die ganze Zeit Wasser raus und die Kinder können ordentlich damit rumschlammen. Wenn es dann etwas wärmer wird, so ab 11.30 Uhr, müssen wir leider den Garten verlassen, weil es einfach zu warm wird und die UV-Strahlung zu hoch ist. Das ist für die Kinder einfach zu gefährlich.
0: Ja, also morgens wird jede Minute genutzt, solange es halbwegs noch angenehm ist, ne?
1: Wir gehen dann rein und meistens gibt es dann direkt Mittagessen und dann beschäftigen wir uns einfach mit ruhigeren Dingen. Wir lesen Bücher, malen ein bisschen, bauen mit Bausteinen oder spielen in der Puppenecke. Und im Großen und Ganzen ist eigentlich zu sagen, dass sich unser Tagesablauf nur ein wenig verschiebt. Denn das, was wir sonst im Mittagsbereich tun, tun wir im Moment morgens.
0: Ja, warum auch nicht, ne? Also morgens raus, mittags dann rein, nachmittags, sofern ihr die Ganztagsbetreuung in der Kita eures Vertrauens gebucht habt, auch drin. So geht es halt in Tagen der Hitze bei uns im Kreis Warendorf. Guten Morgen.

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1: Mit Marc Weiß. Schönen guten Morgen. Die ganz große Hitze ist vorbei. Endlich werden wohl die meisten sagen. Die Temperaturen in Nordrhein-Westfalen steigen nicht mehr über 30 Grad, zumindest heute nicht. In anderen Bundesländern sorgen Hitze und Trockenheit allerdings immer noch für Probleme. Am Chiemsee in Bayern zum Beispiel wütet im Moment ein großer Waldbrand. Infos dazu von Danny Hoppe.
2: Am Chiemsee stehen tausende Quadratmeter Wald und Moor in Flammen. Wegen des aufsteigenden Rauchs musste auch die nahegelegene A8 komplett gesperrt werden. Seit dem späten Abend versuchen rund 200 Feuerwehrleute, den Brand unter Kontrolle zu bringen. Ein Löschhubschrauber soll heute dabei helfen. Gute Nachrichten gibt es dagegen vom Waldbrand in der Gorischheide an der Landesgrenze von Sachsen und Brandenburg. Dieser ist inzwischen unter Kontrolle. Dabei hat auch der einsetzende Regen geholfen. Das haben die Behörden am Morgen bestätigt. Generell dürften sich viele Menschen über Regen und Abkühlung freuen, denn wir haben ein Wochenende der Rekorde hinter uns. Die höchste Tagestemperatur mit 41,7 Grad im östlichen Brandenburg. Dazu die wärmste Nacht seit Beginn der Aufzeichnungen mit 29,4 Grad im ostsächsischen Kubschütz. Seine Juni-Bilanz legt der Deutsche Wetterdienst am Mittag vor. Er hat aber schon im Vorfeld durchsickern lassen, dass es einer der drei wärmsten Juni-Monate seit Messbeginn sein wird. Für die Organisation World Weather Attribution steht außerdem klar fest, dass die aktuelle Hitzewelle dem Klimawandel geschuldet ist. Solche Extremtemperaturen seien in West- und Mitteleuropa vor 50 Jahren praktisch unmöglich gewesen, heißt das.
1: Infos von Danny Hoppe aus dem News-Team. Vielen Dank. Jetzt die weiteren Themen in der Zusammenfassung. Ein Flugzeug mit 225 Passagieren und 7 Crewmitgliedern an Bord ist in der Nacht am Flughafen Erfurt-Weimar notgelandet. Grund sei eine unklare Rauchentwicklung gewesen, sagte ein Flughafensprecher. Verletzt wurde niemand. Der Airbus war auf dem Weg von Griechenland nach London. Der Tankrabatt ist nach Schätzung des Münchner IFO-Instituts nur teilweise bei den Verbrauchern angekommen. Dieselfahrer wurden demnach benachteiligt. Für Diesel seien durchschnittlich 12 Cent pro Liter an den Verbraucher weitergegeben worden, rechnet das Institut vor. Die Steuer wurde aber um 16,7 Cent gesenkt. Bei den Preisen für Super und E10 gab es nichts zu beanstanden. So, gleich schon mal die Trikots für heute Abend rauslegen und die Fahnen richten. Es wird ernst. Auch für die deutsche Nationalmannschaft beginnt bei dieser WM die K.O.-Runde. Unser Gegner im 16. Finale ist Paraguay. Das Land hatte sich als einer der 8 besten Gruppen Dritten qualifiziert. Die Favoritenrolle liegt also klar bei uns. Paraguay gilt vor allem als starke Abwehrmannschaft und spielt ähnlich körperbetont wie Ecuador. Trainer Alfaro sagte, gegen Deutschland zu spielen sei eine große Herausforderung. Man werde alles geben. Anstoß ist heute Abend um 22.30 Uhr. Das Spiel ist in der Nähe von Boston. Und das waren die Nachrichten mit Marc Weiß.
3: Dankeschön, Marc. Jetzt ist es 9:03. Wir blicken aufs Radio WAF-Thermometer. 21 Grad sind es heute Morgen in Ennigerloh. 21 Grad frisch gemessen auch in Ostbevern. Vereinzelt kann es im Laufe des Vormittags hier und da nochmal einen Schauer geben. Ansonsten kommt peu à peu die Sonne langsam raus. Bis zu 27 Grad sind heute drin. Also im Vergleich zu den letzten Tagen ist das richtig angenehm da draußen.
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3: Und jetzt der schnellste Verkehrs- und Blitzer-Service für uns im Kreis Warendorf. Da gibt es eine Meldung von der Autobahn 2, Hannover Richtung Dortmund, zwischen Hamm-Üntrop und Hamm. Achtung, da laufen Bergungsarbeiten. Und in der Folge aktuell nur ein Fahrstreifen frei, 3 Kilometer Rückstau. Geblitzt wird aktuell in Aalen auf der Kapellenstraße, dann auf der K20 bei Westkirchen. In Ennigerloh, Ortsausgang in Fahrtrichtung Enniger. In Beckum, Ortsausgang auf der Hammerstraße. Und wir haben Ampelausfall gemeldet bekommen. Von euch, und zwar in Keitlinghausen, dort im Kreuzungsbereich geht gar nichts. Und der Olaf, der hat sich gerade auch gemeldet, denn Olaf hat eine neue Dauerbaustelle entdeckt.
4: Ab jetzt ist die B58 zwischen Beckum und Aalen wegen der Baustelle gesperrt.
3: Eieiei.
4: Schönen Dank und schönen Tag noch.
3: Danke dir, Olaf. Und wenn ihr auch noch etwas gesehen habt, gerne kurz durchrufen, kostenlos. 0800 4x5 345.
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3: Das hier ist der Montag nach dem großen Schwitzen bei uns im Kreis Warendorf. Ich bin bei euch. Mein Name ist Simon Panock. Hallo.

0: Das hier ist Shabusi im Bestmix. 8:50 haben wir inzwischen. Am Montagmorgen bei uns im Kreis Warendorf.
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0: Und heute gibt es tatsächlich zwei richtig gute Nachrichten. Nachricht Nummer 1, die große Hitzewelle ist durch. Nachricht Nummer 2, der Kaffee wird günstiger. Darüber sprechen wir gleich ganz ausführlich. Nach Madonna und Material Girl.

Jetzt haben wir es. 8:45 am Montagmorgen bei uns im Kreis Warendorf. Und falls ihr auch heute Morgen als allererstes zunächst den Gang zur Kaffeemaschine gewagt habt, um dort euch einen leckeren Kaffee zu ziehen, dann habe ich eine richtig gute Nachricht für euch am Start. Denn Kaffee wird tatsächlich wieder etwas günstiger. Nach den kräftigen Preiserhöhungen in den letzten Jahren wegen schlechter Ernte senken jetzt viele Supermärkte und auch Discounter bei uns im Kreis Warendorf nach und nach die Preise. Und zwar nicht nur für ihre Eigenmarken, sondern auch für die großen bekannten Marken, wie zum Beispiel Jakobs, Dahlmeier oder auch Melitta. Je nach Sorte können laut Experten bis zu 10% drin sein, die der Kaffee in den nächsten Wochen etwas günstiger wird. Und ich sag mal so, jedes Ersparnis hilft uns doch gewaltig. Meint zum Beispiel auch Kathi heute Morgen, die uns direkt geschrieben hat über unsere WhatsApp-Nummer 02581-63780. Sie schreibt, ein Lichtblick im Dschungel der teuren Preise. So kann man es tatsächlich sehen. Und es geht noch weiter mit den guten Nachrichten, denn auch der Kakaopreis ist in den letzten Wochen und Monaten schon gefallen und das hat natürlich zur Ursache, dass natürlich Kakao günstiger wird und nicht zu vergessen auch Schoki, Schokolade, auch die Preise fallen. Kleine, aber feine Nachrichten. Guten Morgen.

0: 9:27 Uhr. Guten Morgen, Kreis Warendorf. An dieser Stelle gibt es eine gute Nachricht von den Straßen. Wo genau?
1: Hallo, der Robert hier. Hi. In Kaltlinghausen. Die Ampel funktioniert schon wieder seit einer Stunde ungefähr.
0: Hi.
1: Keine Verkehrsprobleme mehr dort.
0: Das ist tatsächlich eine gute Nachricht. Also in Kaltlinghausen funktioniert die Ampel wieder.
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0: Jetzt ist es 9:30 an diesem Montag. Da wird es Zeit für die Nachrichten und die hat Christian Böder für uns.
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2: Schönen guten Morgen. Kreml-Chef Putin hat Engpässe bei der Treibstoffversorgung im Land eingeräumt. Grund sind die anhaltenden ukrainischen Angriffe auf die Energieinfrastruktur Russlands, wie etwa vergangene Woche auf der Halbinsel Krim. Die Hauptaufgabe sei nun, die Flugabwehrkapazitäten zu erhöhen, sagte Putin in einem Interview. Die Hitzewelle hat laut Deutschem Wetterdienst für einen neuen Hitzerekord in Deutschland gesorgt. In Brandenburg wurden 41,7 Grad gemessen. Und das sind die Nachrichten im Kreis Warendorf und auch hier bleiben wir beim Thema Hitze. Und das war's erstmal mit der Rekordwärme im Kreis. Die Hitzewelle hat am Wochenende aber dafür gesorgt, dass die Rettungsdienste mehr zu tun hatten als sonst an einem Sommerwochenende. Das sagte uns die Kreisleitstelle der Feuerwehr am Morgen. Mehr dazu hat Alex Jakob aus dem News-Team.
3: Unterm Strich ist der Kreis Warendorf aber mit einem blauen Auge davon gekommen. Keine Hitze- oder Badetoten, keine größeren Brände, die durch die Hitze ausgelöst wurden. Anders im benachbarten Münster. Die Rettungsdienste dort verzeichneten 60% mehr Einsätze als an einem vergleichbaren Wochentag im Juni. Die Münsteraner Krankenhäuser meldeten zeitweise voll ausgelastete Notaufnahmen.
2: Die K43 Nahtab-Gronhorst zwischen Freckenhorst und Hothmar ist ab heute bis voraussichtlich Ende September voll gesperrt. In der Zeit wird die Straße grunderneuert, heißt es vom Kreis Warendorf. Eine Umleitung ist über Hothmar und Freckenhorst eingerichtet. Außerdem ist ab heute auch die K46 zwischen West-Bevern-Fahrdrup und Ost-Bevern-Brook ebenfalls bis Ende September dicht. Am Ortsausgang Fahrdrup wird ein neuer Radweg gebaut. Und Straßen NRW will in dieser Woche die B58 zwischen Ahlen und Beckum wegen Ausbauarbeiten sperren. Die sollen bis Ende des Jahres abgeschlossen sein. Und wir bleiben beim Thema Verkehr. Bei einem schweren Verkehrsunfall auf der A2 bei Hamm ist am frühen Morgen ein Mensch gestorben. 7 weitere wurden zum Teil schwer verletzt. Laut Kreispolizei sind gegen kurz vor 4 ein Auto und ein Kleintransporter zusammengestoßen. Alle Verletzten wurden mit 2 Hubschraubern und 5 Rettungswagen in Krankenhäuser gebracht. Der Verkehr wurde zeitweise an der Unfallstelle über die linke Spur vorbeigeleitet. Es kam zu Verkehrsstörungen. Nach den verheerenden Doppelerdbeben Mitte vergangener Woche in Venezuela will die Aktion Kleiner Prinz den notleidenden Kindern in der Krisenregion helfen und bittet um Geldspenden. Man nehme derzeit Kontakt zu Hilfsorganisationen auf, mit denen Nothilfeprojekte und langfristige Wiederaufbauhilfe vereinbart werden sollen, heißt es von der Warendorfer Kinderhilfe. Die Kinder benötigten erfahrungsgemäß dringend Wasser, Essen, medizinische Versorgung und eine Unterkunft. 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
0: Ja, so sieht es aus. Ich danke dir, Chris. Wir blicken aufs Radio-WAF-Wetter. 21 Grad sind es in diesem Augenblick in Aalen, direkt am Berliner Park. 22 bekommen wir aus Beelen gemeldet. Heute Vormittag können zumindest ganz vereinzelt noch mal kurze Schauer mit dabei sein. Später kommt die Sonne raus. Sie scheint dann kräftig, allerdings nicht ganz so kräftig wie am Wochenende. Denn heute sind maximal 27 Grad drin, also im Vergleich zum Wochenende. Ende ist das ja richtig schön und richtig angenehm, ne? Also lasst uns den Tag genießen. Jetzt schauen wir zunächst auf die Straßen. Hier ist der schnellste Verkehrs- und Blitzerservice. Für die Region A2 Hannover Richtung Dortmund zwischen Hamm-Üntrop und Hamm laufen Bergungsarbeiten. Da ist aktuell nur ein Fahrstreifen frei. Der Rückstau beträgt in diesem Augenblick 3 Kilometer. Geblitzt wird in Aalen auf der Kapellenstraße. Da steht eine Gulaschkanone. Dann in Ennigerloh Ortsausgang in Fahrtrichtung Enniger. In Beckum Ortsausgang auf der Hammerstraße. Da steht auch eine Gulaschkanone. Auf der B64 bei Müssingen und in der Ortsdurchfahrt von West-Bevern. Da stehen sie aktuell auch und kontrollieren eure Geschwindigkeit. Dankeschön fürs Bescheid sagen. Und wenn ihr auch noch etwas entdeckt habt, Staus oder Blitzer, einfach kurz durchrufen, kostenlos. 0800 4x5 345.
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0: 9:30 ist durch. Das ist eine großartige Zeit, denn in 13 Stunden geht's los mit dem Weltmeisterspiel Deutschland gegen Paraguay. Alle Infos dazu gibt's natürlich im Laufe des Programms hier bei uns bei Radio WAF. Ich bin Simon Panock. Guten Morgen. Doctor.

0: Viertel vor zehn haben wir es inzwischen bei uns im Kreis Warendorf. Heute Abend möchte Deutschland mit einem Sieg ins Achtelfinale der Fußball-Weltmeisterschaft ziehen. Ich sag mal so, das wird nicht leicht, nach dem letzten Spiel und der Niederlage gegen Ecuador jetzt Paraguay zu schlagen. Ich weiß ja nicht. Was sagst du?
1: Wird schwierig, aber das wäre schon schön.
2: Wir machen uns da nichts raus. Wir holen uns trotzdem den Pokal.
0: Ja, das ist mal die richtige Einstellung. Und dann hören wir uns morgen früh wieder, also nach dem Sieg. Morgen früh, pünktlich ab 6, bin ich wieder zurück. Für heute erstmal raus. Mein Name ist Simon Panok. Bis dahin.

0: Nach dem Gruppensieg ist es soweit. Heute stehen unsere Jungs zum vierten Mal auf dem Platz. Im ersten K.O.-Spiel in Boston. Alles oder nichts. Nur ein Sieg bringt uns ins Achtelfinale. 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
1: Mit Lars Bossel.
2: Heute vor 40 Jahren unterlag die deutsche Fußballnationalmannschaft im WM-Endspiel Argentinien mit 2:3, verpasste damit den Titel. Heute Abend geht es bei der WM gegen Paraguay. Ein böses Omen, diese Finalpleite. Immerhin hat Paraguay in der WM-Qualifikation sowohl Brasilien als auch Argentinien geschlagen. Im steilen, hohen und lauten Boston Stadium muss die deutsche Mannschaft alles bringen, um das Achtelfinale zu erreichen.
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3: Mit Marc Weiß. Schönen guten Morgen. Seit knapp 2 Wochen steht das Abkommen zwischen den USA und dem Iran. Es ist allerdings ein sehr brüchiger Frieden. Das hat auch das Wochenende wieder gezeigt, an dem es erneut Angriffe auf beiden Seiten gab. Jetzt sollen die Waffen aber wieder schweigen. Stattdessen soll es neue Gespräche geben. Danny Hopper aus dem News-Team. Morgen wollen beide Seiten offenbar in Katar miteinander verhandeln.
4: Ja, das melden wir einstimmend mehrere US-Medien und vorher hieß es auch schon aus der US-Regierung, beide Seiten würden sich jetzt erstmal zurückhalten. Auch die Schiffe in der Straße von Hormuz könnten sich wieder frei bewegen. Denn die für den Handel so wichtige Meerenge bleibt weiter einer der großen Knackpunkte. Eigentlich sollte es bei den nächsten Verhandlungen um das iranische Atomprogramm gehen. Wegen der jüngsten Vorfälle soll jetzt aber vor allem wieder über die Straße von Hormuz gesprochen werden. Denn beide Seiten legen das unterzeichnete Rahmenabkommen anders aus. Der Iran sieht es so, dass er allein die Kontrolle des Schiffsverkehrs in der Meerenge hat. Viele Schiffe hatten zuletzt aber eine Route genutzt, die von den USA unterstützt wird. Die führt eng am Südrand entlang, also an den Küsten des Omans und der Vereinigten Arabischen Emirate. Teheran will aber, dass die Schiffe eine Route entlang seiner Küste nehmen und warnte vor der Nutzung der alternativen Route. Denn die Straße von Hormuz hatte sich in den letzten Wochen und Monaten für den Iran als mächtiger Hebel in den Verhandlungen mit den USA herausgestellt und den will man in Teheran natürlich nicht aus der Hand geben.
3: Einschätzungen von Danny Hopper aus dem News-Team. Vielen Dank. Jetzt die weiteren Themen in der Zusammenfassung. Beim Zusammenstoß eines kleinen Busses mit einem PKW sind auf der A2 bei Hamm in Richtung Oberhausen 7 Menschen verletzt worden. Einer soll ums Leben gekommen sein. Das bestätigt die Autobahnpolizei allerdings noch nicht offiziell, weil die Angehörigen noch nicht erreicht werden konnten. Die XXL-Fußball-WM in den USA, Kanada und Mexiko hat dem Weltverband erwartungsgemäß einige Rekorde beschert. Die 72 Spiele der Vorrunde wurden in den Stadien von insgesamt rund 4.645.000 Zuschauern besucht. Damit knackte das Turnier schon vor Beginn der K.O.-Phase den bisherigen Zuschauerrekord der 94er WM, ebenfalls in den USA. Die griechischen Behörden zahlen Fischern in einigen Regionen, darunter Kreta, Prämien pro Kilo gefangenem Hasenkopf-Kugelfisch. Der Fisch ist erst seit kurzem im Mittelmeer unterwegs, gehört da eigentlich nicht hin und stört das Ökosystem. Außerdem soll es schon Bissattacken auf Badegäste gegeben haben. Durchatmen in Nordrhein-Westfalen. Die ganz große Hitze ist erstmal vorbei. Ab heute geht es kaum noch über 30 Grad und die Nächte werden endlich kühler. Gestern gab es dafür nochmal Rekorde. Im Osten Brandenburgs wurde mit 41,7 Grad die höchste jemals in Deutschland gemessene Temperatur registriert. Es ist heute auch noch nicht in ganz Deutschland entspannt. Einige Brände beschäftigen die Feuerwehren nach wie vor. Der Brand in Gorescheide an der Landesgrenze von Sachsen und Brandenburg ist inzwischen unter Kontrolle. Auch die Lage beim Waldbrand am Rotenfeld in Rheinland-Pfalz hat sich dank der Wetterveränderung etwas verbessert. Nicht so am Chiemsee, hier stehen tausende Quadratmeter Wald und Moor in Flammen. Seit dem späten Abend versuchen rund 200 Feuerwehrleute, den Brand am Chiemsee unter Kontrolle zu bringen. Und das waren die Nachrichten mit Marc Weiß.
5: Wir schauen aufs Wetter. Das ist die leichte Abkühlung heute, bis zu 26 Grad maximal. Dazu dann eher Wolken als Sonne, zumindest bis zum Nachmittag. Ab dann kommt auch mal kurz die Sonne durch. Morgen geht es wieder ein bisschen hoch mit den Temperaturen. 28 Grad erwarten uns da. Dazu wieder eine Mischung aus Sonne und ein paar Wolken. Also wir bleiben diese Woche erstmal unter den 30 Grad.
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5: Und wir schauen auf die Straßen mit dem schnellsten Verkehrs- und Blitzer-Service hier bei uns. Da schauen wir rüber auf die A2 Dortmund Richtung Hannover. Zwischen Beckum und Hamm aktuell 6 Kilometer Stau. Das macht mindestens 50 Minuten plus für euch. Ansonsten blitzt es in Beckum auf der Hammerstraße, bei euch in Aalen auf der Kapellenstraße. In Drenn-Steinfurt, in der Dorfbauerschaft, in Ennigerloh auf der Enniger Straße. Und dann haben wir noch den Blitzer zwischen Telgte und Brok auf der Grevener Straße. Alles weitere gerne an die kostenlose 0800 4x die 5345.
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5: Hallöchen am Montagvormittag. Hoffentlich seid ihr alle heile aus diesem viel zu übertrieben heißen Wochenende rausgekommen. Irgendwann reicht's auch, ne? Also Sonne und Wärme im Sommer ist super, ja, aber jetzt kann auch gerne wieder Schluss sein. Also ich hatte genug Sommer für dieses Jahr. Regina Chaton ist hier. Hi.
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Taylor Swift so abgeht, dann muss das schon ein gut gehütetes Geheimnis sein. Taylor hatte sich ja verlobt mit ihrem Footballspieler Travis Kelce letztes Jahr im August. Und seitdem warten die Fans nur noch auf die große Ankündigung. Die kommt aber nicht. Ja, was ist da los? Fans nehmen deshalb das Ganze jetzt selbst in die Hand. Da flattern alle möglichen Zahlen durchs Netz. Unter anderem der 13. Juni wurde spekuliert. Viele Swifties sind an dem Tag extra nach Rhode Island gereist, um da dann festzustellen, nee, die heiratet heute doch nicht. Also irgendwie ein bisschen verrückt das Ganze. Aber der nächste Termin soll laut Swifties der 4. Juli sein, also der Unabhängigkeitstag der USA. Spätestens Samstag finden wir es dann raus. Oder, das ist meine Theorie, sie ist schon verheiratet. Das wäre dann natürlich der Plot-Twist des Jahres.

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1: Mit Christian Böder, guten Tag. Die Hitzewelle hat am Wochenende vielen Menschen im Kreis Warendorf zu schaffen gemacht. Allein in der zentralen Notaufnahme im St. Franziskus Hospital in Aalen wurden seit Freitagnachmittag weit über 50 Fälle registriert, die mit Beschwerden im Zusammenhang mit der Rekordhitze standen. Auch die Rettungsdienste hatten mehr zu tun als sonst in dieser Jahreszeit. Größere Vorkommnisse gab es aber nicht, hieß es von der Kreisleitstelle der Feuerwehr. Mehr Infos hat Alex Jakob aus dem News-Team.
2: In anderen Teilen von NRW sah das ganz anders aus. In Bonn, Duisburg und Mönchengladbach etwa führte die Hitze zu technischen Defekten und Bränden an Trafostationen. Stromausfälle waren die Folge. Und auf der Bahnstrecke zwischen Münster und Osnabrück blieb ein Regionalexpress liegen. Die Feuerwehr Münster half dabei, die rund 250 Fahrgäste mit Wasser zu versorgen und nach Münster zu bringen. Viel zu tun hatten die Rettungskräfte auch rund um das Vainstream Musikfestival in Münster.
1: Am Samstag früh ist die Feuerwehr zu einem brennenden Auto nahe der B475 nahe Ennigerloh und Neubeckum gerufen worden. Jetzt ermittelt die Kreispolizei zur Brandursache. Der Wagen war am Rand eines Wirtschaftsweges im Grenzbereich zwischen Ennigerloh und Neubeckum nahe der Bundesstraße geparkt worden. Grund für das Abstellen war eine Panne. Der Fahrzeughalter sei festgestellt worden, hieß es von der Polizei auf Nachfrage. Warum das Fahrzeug in Brand geriet, sei derzeit aber unklar. Die B58 zwischen Aalen und Beckum ist ab heute gesperrt. Der Landesbetrieb Straßen NRW hatte den Termin von August auf Ende Juni vorgezogen. Betroffen ist der Bereich zwischen der Kruppstraße und dem Kreisverkehr am Bauende, heißt es. Danach ist ein weiterer Bauabschnitt geplant, der zum Jahresende abgeschlossen sein soll. Die Umgestaltung der B58 zwischen Aalen und Beckum kostet insgesamt 7,5 Millionen Euro. 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
3: Das Wetter bleibt jetzt erstmal unter der 30-Grad-Marke. Heute landen wir bei 26 Grad maximal. Mehr ist nicht drin. Dazu gibt es dann auch ein bisschen mehr Abkühlung durch die Wolken. Und ab dem Nachmittag mischt dann aber auch wieder die Sonne mit. Ähnlich geht es dann morgen weiter. Da wird es dann aber doch ein Tick wärmer mit bis zu 28 Grad hier bei uns im Kreis. Und wir schauen nochmal auf die Straßen mit dem schnellsten Verkehrs- und Blitzerservice hier bei uns. A2 Hannover Richtung Dortmund zwischen Beckum und Hamm. Aktuell 8 Kilometer Stau, mindestens eine Stunde plus nach einem Unfall zwischen dem Kreuz Bielefeld und Gütersloh. Da ist die Fahrbahn gerade auf 2 Fahrstreifen verengt. Ansonsten wird geblitzt bei euch in Ennigerloh auf der Enniger Straße, in Aalen auf der Kapellenstraße und auf der Dolberger Straße, in Beckum auf der Hammer Straße, in Drentsteinfurt in der Dorfbauerschaft und in West-Bewald auf der Grävener Straße. Alles weitere gerne an die kostenlose 0800 4x die 5345.
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3: Und ihr seid im Montagvormittag gelandet. Den gehen wir ganz entspannt an heute, unter anderem mit Melanie C. Never Be the Same Again. Regina Chaton ist hier. Hi.

0: Standet ihr heute Morgen auch noch mal kurz draußen vor der Tür und habt einfach nur die frische Luft eingeatmet? Boah, das tat so gut heute Morgen. Ich habe echt ein paar Mal einfach nur durchgeatmet, erstmal bevor ich überhaupt ins Auto eingestiegen bin. Zum Glück wird es ein kleines bisschen besser mit der Hitze da draußen. Also wenn man 26 Grad mittlerweile als besser bezeichnen kann, ich denke schon. Bis Sonntag sind wir dann sogar schon bei 23 Grad. Also wirklich herrlich. Kann ich wenigstens wieder vernünftig mit dem Hund Gassi gehen oder wenigstens wieder vernünftig schlafen, ne, mit offenem Fenster. Ich muss sagen, ich habe ja ein kleines bisschen Schiss vor dem Juli. Ne? Also wenn wir jetzt schon hier alle Hitzerekorde brechen, was passiert dann, wenn so richtig, richtig Sommer ist, frage ich mich. Aber wir sind ja jetzt quasi vorbereitet und mal sehen, vielleicht gibt es ja bei Amazon demnächst wieder den Ventilatoren-Nachschub. Dann können wir uns wieder ordentlich eindecken für den Hitze-Juli.
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3: Mit Marc Weiß. Schönen guten Tag. Bei der Fußball-WM ist die erste Entscheidung im 16. Finale gefallen. Kanada hat sich gegen Südafrika mit 1:0 durchgesetzt. Kanada damit zum ersten Mal im Achtelfinale einer Fußball-WM. Und das nächste Spiel dieser WM ist ein ganz besonderes, denn dann spielen wir Deutschland gegen Paraguay heute Abend um 22.30 Uhr. Infos dazu aus dem WM-Studio von Ralf Bosse.
4: Nach dem Gruppensieg geht Deutschland als Favorit in die Partie gegen Paraguay. Trotzdem ist Vorsicht geboten. Die Südamerikaner gelten als unangenehmer Gegner mit viel Physis und kämpferischer Stärke. Für Deutschland zählt heute Abend nur das Weiterkommen ins Achtelfinale. Dort könnte dann Frankreich als Gegner warten. Ein Fußballsimulator hat inzwischen die wahrscheinlichsten Finalpaarungen der Fußballweltmeisterschaft berechnet. Demnach gehört der DFB nicht zu den Titelfavoriten. Mit einer Wahrscheinlichkeit von 2,2% wurde ein Endspiel gegen Argentinien vorausberechnet. Ob es soweit kommen könnte, entscheidet sich im 16. Finalspiel am Abend ab 22.30 Uhr.
3: Ralf Bosse mit Infos aus dem WM-Studio. Vielen Dank. Jetzt die weiteren Themen in der Zusammenfassung. Nach dem Ende der Hitzewelle kämpfen die Feuerwehren noch mit einigen Waldbränden. Aktuell brennen am Chiemsee Wälder und Moorflächen. Etwas besser sieht es bei den Bränden in Gorischer Heide an der Landesgrenze von Sachsen und Brandenburg und am Rotenfels in Rheinland-Pfalz aus. Beide Feuer hier sind im Moment unter Kontrolle. Der Staat hat im vergangenen Jahr deutlich mehr investiert als in den Jahren davor. Rund 148 Milliarden Euro waren es, 12,3% mehr als 2024, das meldet das Statistische Bundesamt. Insgesamt war es der höchste Anstieg der staatlichen Investitionen seit über 25 Jahren. Grund dafür waren vor allem die hohen Ausgaben für die Verteidigung. Der Tankrabatt ist nach Schätzung des Münchner IFO-Instituts nur teilweise bei den Verbrauchern angekommen. Dieselfahrer wurden demnach benachteiligt. Für Diesel seien durchschnittlich 12 Cent pro Liter an den Verbraucher weitergegeben worden, rechnet das Institut vor. Die Steuer wurde aber um 16,7 Cent gesenkt. Bei Super und E10 gab es keine Beanstandungen. Und wieder eine positive Meldung mitten in der Wirtschaftskrise. Die Kirschernte war außerordentlich gut in Deutschland. Die deutschen Obstbauern können sich über eine der besten Ernten seit Jahren freuen. Mehr als 51.000 Tonnen Süß- und Sauerkirschen wurden in diesem Jahr von den Bäumen geholt und damit 8,5% mehr als im Jahr davor. Das zeigen die neuen Zahlen des Statistischen Bundesamtes. Demnach dürfte es vor allem bei den Süßkirschen die beste Ernte seit 10 Jahren werden. Auch bei den Sauerkirschen gibt es ein Plus. Das fällt allerdings nicht ganz so aus, weil hier die Anbauflächen in den letzten 10 Jahren um rund ein Viertel zurückgegangen sind. Die wichtigsten Anbaugebiete für Kirschen sind Baden-Württemberg, Rheinland-Pfalz, Niedersachsen und Thüringen. Und das waren die Nachrichten mit Marc Weiß.
5: Und wir schauen aufs Wetter. Da freuen wir uns heute wirklich über unsere 26 Grad. Die sind maximal drin im Laufe des Tages. Dazu auch erstmal noch viele Wolken. Ab dem Nachmittag vereinzelt aber wieder ein bisschen Sonne. Der Dienstag morgen wird auch wieder eher eine Mischung aus Sonne und Wolken. Dazu gibt es dann wieder etwas wärmere 28 Grad.
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5: Und dann schauen wir noch auf die Straßen mit dem schnellsten Verkehrs- und Blitzerservice hier bei uns. A2, Hannover Richtung Dortmund, zwischen Beckum und Hamm. Da hat sich leider immer noch nicht viel getan. 8 Kilometer Stau, da braucht ihr etwa eine Stunde länger aktuell. Also euch ganz, ganz viel Geduld. Geblitzt wird in Aalen auf der Dolberger Straße und auf der Kapellenstraße. In Drenn-Steinfurt in der Dorfbauerschaft, in Beckum auf der Hammerstraße. In Ennigerloh steht der Blitzer auf der Enniger Straße. In Rinkerode auf der B54 und da noch in Westwebern auf der Grevener Straße. Alles weitere gerne an die kostenlose 0800. 4 mal die 5345.
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5: Heute Abend Deutschland gegen Paraguay um 22.15 Uhr. Im Vorfeld musste die deutsche Nationalmannschaft ja einiges einstecken wegen dieser Pleite da gegen Ecuador letzte Woche. Ein Kommentar geht da gerade ganz besonders durch die Schlagzeilen. Da gucken wir gleich nochmal drauf und vor allem auch, was die Nationalmannschaft zu dieser ganzen Kritik aktuell sagt. Hören wir uns gleich an nach drei Songs. Hier ist Regina Chaton. Hallöchen.

0: Es ist völlig okay, sich beim Fußball zu ärgern. Aber dieser Kommentar vom englischen Ex-Fußballer Gary Lineker ist schon hart, finde ich. Das sei eine der schwächsten deutschen Nationalmannschaften, die er je gesehen habe, hat er jetzt letztens vor dem Spiel Deutschland gegen Paraguay gesagt. Und auf Social Media habe ich gesehen, wie viele dann so meinten, ja, das stimmt, ist wirklich so, das ging gar nicht gegen Ecuador. Also, ganz kurz, wenn ich mich richtig erinnere, ist diese Mannschaft, bis auf ein paar kleine Änderungen, fast immer noch die gleiche Mannschaft, die bei der EM 2024 in Deutschland gespielt hat. Und der Trainer ist auch derselbe. Und der Torwart ist auch derselbe. Und vor 2 Jahren hieß es noch, wow, beste Mannschaft, bester Trainer und so weiter. Also wir sollten uns da wirklich entscheiden. Ne? Kai Havertz hat den Kommentar bei der Pressekonferenz übrigens super gekontert.
1: Also generell ist immer einfach von außen da schön auf uns einzuhauen. Aber ich glaube, interessiert mich das wirklich null.
0: Ja, besser ist es. Sowas will man halt auch einfach nicht hören, ne? Wenn man hier gerade so kurz vorm Spiel in der K.O.-Runde steht. Heute Abend geht's nämlich schon los gegen Paraguay. Das Ganze dann um 22:15 Uhr.

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1: Mit Christian Böder, guten Tag. Die Hitzewelle am Wochenende hat auch im Kreis Warendorf vielerorts für volle Notaufnahmen gesorgt. Allein die zentrale Notaufnahme im St. Franziskus-Hospital in Aalen registrierte seit dem Freitagnachmittag über 50 Fälle, die im Zusammenhang mit Rekordhitze standen. Die Einzelheiten hat Simone Reher aus dem News-Team.
2: Unter den Menschen, die in die Notaufnahme kamen, waren viele Ältere und Menschen aus Heim. Es gab aber auch Jüngere, die die Hitze unterschätzt und vor allem zu viel Alkohol in der Sonne getrunken hatten. Einen ganz anderen Andrang gab es in der Aalener Kinderklinik. Übers Wochenende waren über 50 Kinder mit zum Teil schweren Magen-Darm-Beschwerden dorthin gebracht worden. Um welche Krankheit es sich genau handelt, werde noch untersucht.
1: Aus dem Aalener Krankenhaus hieß es weiter, es sei kein Norovirus, das könne man ausschließen. In Oelde wird mit dem symbolischen ersten Spatenstich offiziell mit den Arbeiten am neuen Rottendorf-Campus begonnen. In diesen Minuten ist es soweit. Die Firma Rottendorf Pharma mit Hauptsitz in Ennigerloh investiert über 100 Millionen Euro in das Projekt. Langfristig will Rottendorf Pharma seine Produktionskapazitäten verdoppeln. Im Kreis Warendorf bekommen Männer im Schnitt 1.490 Euro Rente pro Monat. Das geht aus dem Rentenreport des Deutschen Gewerkschaftsbundes DGB hervor. Mehr zur Rente im Kreis hat Alex Jakob aus der Redaktion.
3: Die Rente bei den Männern im Kreis Warendorf ist die höchste im ganzen Münsterland. Frauen bekommen bei uns durchschnittlich 926 Euro im Monat. Das ist mehr als der Schnitt im Regierungsbezirk Münster von 900 Euro. Im landesweiten Vergleich zeigt sich aber, vor allem Regionen im Rheinland erreichen noch höhere Renten. Laut DGB liegt das an besseren Löhnen, mehr Tarifbindung und stabileren Beschäftigungsverhältnissen.
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4: Wir schauen aufs Wetter. Das ist die leichte Abkühlung heute, bis zu 26 Grad maximal. Dazu dann eher Wolken als Sonne, zumindest bis zum Nachmittag. Ab dann kommt auch mal kurz die Sonne durch. Morgen geht es wieder ein bisschen hoch mit den Temperaturen. 28 Grad erwarten uns da. Dazu wieder eine Mischung aus Sonne und ein paar Wolken. Also wir bleiben diese Woche erstmal unter den 30 Grad. Und dann noch der Blick auf die Straßen mit dem schnellsten Verkehrs- und Blitzerservice hier bei uns. Wir schauen noch mal fix auf die Autobahn, die A2 Hannover Richtung Dortmund zwischen Beckum und Hamm. Aktuell 7 Kilometer Stau und mindestens eine Stunde plus für euch. Nach einem Unfall laufen da gerade die Aufräumarbeiten. Geblitzt wird in Aalen auf der Dolberger und der Kapellenstraße, bei euch in Beckum auf der Hammerstraße, in Drennsteinfurt in der Dorfbauerschaft, in Ennigerloh auf der Enniger Straße, in Renkerode auf der B54 und in West-B. Wir waren auf der Grävener Straße. Wenn ihr außerdem noch was gesehen habt, Blitzer, Staus, Störungen, dann gerne melden. Das geht wie immer über unsere kostenlose 0800 4x5 345.
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4: Schön, dass ihr dabei seid an diesem Montagvormittag. Regina Chaton ist hier und das ist Klock Klock mit Sorry.

0: Letzte Woche gab es hohen Promi-Besuch bei uns hier in NRW in Düsseldorf. Bad Bunny war zu Besuch, hatte ein paar Konzerte gegeben. Ich hab's nicht mehr hingeschafft. Und ich sag mal so, nicht nur bei mir war die FOMO groß.
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2: Ja, nee, ist klar.
3: Du bist gut genug. Du bist gut genug.
2: So, wer jetzt denkt, ey, der Schröder heult den Mond an. Nee, das klingt nochmal anders bei mir. Nein, hier.
3: Du bist gut genug.
2: Das ist auch dieser neue Hit von Kitschkrieg, Blumengarten und Sharon David. Ja, dieser Song, wo die halbe Welt gerade steil drauf geht und die andere Hälfte fragt, hä, was stimmt denn mit dir nicht? Bist du unter Zucker, soll ich einen Arzt rufen? Aber so ist das heute. Erfolg wird in der Nische gemacht. Ist doch das gleiche wie mit Bad Bunny. Ja, da war letztens ganz Düsseldorf gesperrt, weil der im Stadion aufgetreten ist. Alle am Ausrasten, aber sag mal, ein Hit von dem. Kleiner Tipp, Mambo Number 5 ist es nicht. Ich kenne keinen Hit von Bad Bunny, bin aber trotzdem Riesenfan. Ich habe das Publikum doch jetzt mit eigenen Augen gesehen in Düsseldorf. Super stylisch, super sexy und cool wie Eisbärenscheiße. Ja, und da guckst du nach Gelsenkirchen, wo zeitgleich Helene Fischer auf der Bühne steht. Ein Meer von Trekking-Sandalen, City-Hemden, Dreiviertelhosen und versagenden Deo. Deutlicher kann man den Unterschied zwischen Mainstream und individueller Nische in Deutschland doch nicht klar machen. Und wenn ihr mich fragt, ob ich jetzt lieber eine Nacht mit Sharon David oder mit Helene Fischer verbringen will, dann muss ich ganz klar sagen, wer mich sucht, der findet mich auf der Aftershow-Party von Bad Bunny.
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0: Lanzai, Pedro Capó, Georgie Noriega, Rec 808, Shadow Towers, Puerto Rico. Welcome to the paradise.
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2: Mit Marc Weiß. Schönen guten Tag. Es war ein Sommerwochenende der Extreme. Sowohl tagsüber als auch nachts wurden neue Hitzerekorde gebrochen. Um sich abzukühlen, hat es viele Menschen in Deutschland offenbar ans Meer, die Seen, Flüsse oder auch Kanäle gezogen. Und leider haben das an diesem Wochenende wieder einige mit dem Leben bezahlt. Danny Hopper aus dem News-Team. Allein von Freitag bis gestern hat die DLRG mindestens 26 Badetote gezählt.
3: Ja, und bei allen Toten handelt es sich um Männer oder Jungen, also genau die Gruppe, bei der die DLRG schon seit Wochen warnt, dass sie sich und ihre Fähigkeiten oft überschätzt. Zum Beispiel in unüberwachte und unbekannte Gewässer springt, oft überhitzt und zum Teil noch unter Alkoholeinfluss. Schon vor der aktuellen Hitzewelle hatte die DLRG ja dazu aufgerufen, die Gefahren und Risiken beim Baden und Schwimmen in der Hitze nicht zu unterschätzen. Offenbar vergebens. 26 Badetote sind viel für ein Wochenende. Dazu kommen nochmal 7 Menschen, die schon am Donnerstag ertrunken waren. Außerdem mussten am Wochenende laut DLRG noch mal mindestens 8 Menschen reanimiert und ins Krankenhaus gebracht werden. Und auch Vermisste gibt es noch. Im Neffelsee in Zülpich wird seit gestern Abend nach einem 39-Jährigen gesucht. Im Fühlinger See bei Köln wird ein 21 Jahre alter Schwimmer vermisst und im Kreis Wesel ein gekenterter Kanufahrer. Dazu kommen noch Verletzte. In Baden-Württemberg zum Beispiel hat sich ein 15-Jähriger bei einem Sprung in einen Baggersee schwer verletzt. Und deshalb wird die DLRG nicht müde, an alle zu appellieren, beim Baden in Seen, Flüssen und Kanälen eben vorsichtig zu sein.
2: Danny Hoppe aus dem News-Team mit Infos. Vielen Dank. Jetzt die weiteren Themen in der Zusammenfassung. NRW-Ministerpräsident Wüst sagt am Nachmittag im Untersuchungsausschuss Brückendesaster aus. Im Fokus steht diesmal der Neubau der Leverkusener Rheinbrücke auf der A1. Der Landesbetrieb Straßen NRW hatte den Vertrag mit dem Baukonzern 2020 gekündigt. Daraus entwickelte sich ein Rechtsstreit, der bis heute andauert und für Verzögerungen gesorgt hat. Wüst war damals Verkehrsminister. Die griechischen Behörden zahlen Fischern in einigen Regionen, darunter Kreta, Prämien pro Kilo gefangenem Hasenkopf-Kugelfisch. Der Fisch ist erst seit kurzem im Mittelmeer unterwegs, gehört da eigentlich nicht hin und stört das Ökosystem. Außerdem soll es schon Bissattacken auf Badegäste gegeben haben. In 10,5 Stunden wird es bei der Fußball-WM ernst fürs deutsche Team. Um 22.30 Uhr trifft die DFB-Auswahl im 16. Finale auf Paraguay. Wir gehen als Favorit ins Spiel. Leicht wird es trotzdem voraussichtlich nicht, denn Paraguay spielt ähnlich hart und körperbetont wie Ecuador. Nach dem Auslaufen des Tankrabatts muss es nach Ansicht der Verbraucherzentrale Bundesverband eine Entlastung für private Haushalte an anderer Stelle geben. Verbandschefin Popp sagte, die Bundesregierung müsse wegen der weiterhin hohen Energiepreise ihr Versprechen endlich einlösen und die Stromsteuer auch für Privathaushalte senken. Das entlaste nicht nur Verbraucher, sondern mache den Umstieg auf klimafreundliche Alternativen auch attraktiver. Der Tankrabatt läuft morgen aus. Er hatte die Kraftstoffpreise um knapp 17 Cent pro Liter nach unten gedrückt. Experten und alle, die tanken müssen, warten jetzt gespannt darauf, wie viel teurer es wird. Theoretisch dürften es maximal 17 Cent sein. Und das waren die Nachrichten mit Marc Weiß.
4: Das Wetter bleibt jetzt erstmal unter der 30-Grad-Marke. Heute landen wir bei 26 Grad maximal. Mehr ist nicht drin. Dazu gibt es dann auch ein bisschen mehr Abkühlung durch die Wolken und ab dem Nachmittag mischt dann aber auch wieder die Sonne mit. Ähnlich geht es dann morgen weiter, da wird es dann aber doch ein Tick wärmer mit bis zu 28 Grad hier bei uns im Kreis.
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4: Und dann noch der Blick auf die Straßen mit dem schnellsten Verkehrs- und Blitzerservice hier bei uns im Kreis. Da sieht es leider immer noch nicht viel besser aus bei euch auf der A2 Hannover Richtung Dortmund. Zwischen Beckum und Hamm aktuell 6 Kilometer Stau und mindestens 50 Minuten plus. Das könnte auch noch eine Weile so dauern nach einem Unfall. Wird da gerade aufgeräumt auf dieser Strecke. Blitzer haben wir sonst noch in Aalen auf der Dolberger Straße und auf der Kapellenstraße. Bei euch in Beckum auf der Hammerstraße. In Ennigerloh auf der Ostenfelder Straße in Rinkerode auf der B64 und in Westbevern, da steht der Blitzer auf der Grevener Straße. Alles weitere gerne an die kostenlose 0800 4x5 345.
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4: Na, tut schon gut, diese kleine Sonnenpause, ne? Also ich glaube, ich habe mir auch noch nie so sehr im Sommer Wolken und ein bisschen Regen gewünscht wie diesen Sommer. Gut, regnen tut's nicht, aber dafür hat sich ein bisschen abgekühlt hier bei uns im Kreis. So kann man doch in die neue Woche starten. Regina Chaton ist hier, kommt gut durch diesen Montagmittag. Ich würde

0: Ich glaube, wir haben in unserem Leben noch nie einen Song so gefühlt wie den hier. 36 Grad und es wird noch heißer. Ja, das fasst dieses Wochenende in Deutschland sehr gut zusammen. Alle paar Stunden ein neuer Hitzerekord. Mittlerweile liegt er bei 41,7 Grad tagsüber in Brandenburg. Kollegin Diana Kramer aus der Redaktion, die Sorge ist ja jetzt, dass wir uns öfter auf solche Hitzewellen einstellen müssen. Ist das so?
1: Ja, Experten gehen fest davon aus, dass Hitzewellen, Dürrephasen, Waldbrände, aber auch schwere Unwetter mit Starkregen und Überschwemmungen durch den Klimawandel zunehmen. Mhm. Denn Deutschland hat sich im Vergleich zur vorindustriellen Zeit bereits um 2,5 Grad erwärmt. Das ist mehr als der weltweite Durchschnitt. Und laut WHO hat das auch zur Folge, dass die Zahl der Todesfälle, die im Zusammenhang mit den hohen Temperaturen stehen, deutlich steigen.
0: Also ich habe es heute schon gesagt hier am Vormittag, ich habe ein bisschen Schiss davor, was passiert, wenn wir dann wirklich, wirklich Sommer haben. So Juli, August, ne? Das wird nochmal spannend. Also ich habe meine Amazon-Wunschliste schon mal um 2 Ventilatoren erweitert.

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1: Mit Christian Böder, guten Tag. In der Kinderklinik in Aalen sind über das Wochenende über 50 Fälle von Gastroenteritis registriert worden, also schwere Magen-Darm-Beschwerden. Das haben sowohl das St. Franziskus-Hospital als auch der Kreis Warendorf bestätigt. Auch 3 Erwachsene waren mit ähnlichen Beschwerden in die zentrale Notaufnahme des St. Franziskus gekommen. Das Kreisgesundheitsamt überprüft aktuell zusammen mit der Stadt Ennigerloh, ob und wie die Fälle mit dem Wasser im Naturfreibad Ennigerloh in Verbindung stehen könnten. Es seien Proben entnommen worden, um das Beckenwasser auf Krankheitserreger zu überprüfen, heißt es. Bei einem schweren Verkehrsunfall auf der A2 bei Hamm ist am frühen Morgen ein Mensch gestorben. 7 weitere wurden zum Teil schwer verletzt. Laut Polizei sind gegen kurz vor 4 ein Auto und ein Kleintransporter zusammengestoßen. Alle Verletzten wurden mit 2 Hubschraubern und 5 Krankenwagen in Krankenhäuser gebracht. Der Verkehr wurde zeitweise an der Unfallstelle über die linke Spur vorbeigeleitet. Es kam zu Verkehrsstörungen. Die Sommerferien sind nicht mehr lang hin und viele fragen sich bereits, wie mache ich mein Haus oder meine Wohnung einbruchsicher? Dabei hilft die Polizei im Kreis zusammen mit ihren Partnern. Die Infos dazu von Kerstin Menkemöller aus der Redaktion.
2: Egal, ob kurze oder lange Reise, gute Vorbereitung ist alles, sagt die Polizei. Die Kriminalprävention führt in den Kommunen Beratungen durch. Eine der Stationen ist am kommenden Donnerstag Telgte. Von 13 bis 16:30 Uhr wird im Orkotten am Edeka-Markt über Sicherheitsthemen informiert. Über Einbruchschutz, Taschendiebstahl, Autoaufbrüche und Fahrraddiebstahl.
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3: Wir schauen aufs Wetter. Da freuen wir uns heute wirklich über unsere 26 Grad. Die sind maximal drin im Laufe des Tages. Dazu auch erstmal noch viele Wolken. Ab dem Nachmittag vereinzelt aber wieder ein bisschen Sonne. Der Dienstag morgen wird auch wieder eher eine Mischung aus Sonne und Wolken. Dazu gibt es dann wieder etwas wärmere 28 Grad. Und dann noch der Blick auf die Straßen mit dem schnellsten Verkehrs- und Blitzerservice hier bei uns. A2, Hannover Richtung Dortmund zwischen Beckum und Hamm, aktuell 6 Kilometer Stau, mindestens eine Dreiviertelstunde plus. Also es scheint da so langsam voranzugehen, aber es stockt immer noch ganz schön. Also euch ganz viel Geduld an der Stelle. Es blitzt in Rinkerode auf der B54, in Aalen auf der Kapellenstraße und der Dolberger Straße, bei euch in Beckum auf der Hammerstraße, in Ennigerloh auf der Ostenfelder Straße, in Hothmar auf der Dichand-Wessing-Straße und in West-Bewahn, da steht der Blitzer immer noch auf der Grevener Straße. Alles weitere gerne wie immer an die kostenlose 0800 4x5 345.
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3: Einen schönen Montagmittag wünsche ich euch. Regina Chaton ist hier. Hi.

0: Da will man bei der Hitze einfach nur ein bisschen schwimmen gehen und landet dann mit Magen-Darm im Krankenhaus. Am Wochenende ist das vielen Menschen hier bei uns im Kreis passiert. Unter anderem mussten 50 Kinder ins Krankenhaus. Christian Böder aus den Radio WRF Nachrichten. Untersucht wird jetzt, ob das mit ihrem Besuch im Naturbad Ennigerloh zusammenhängt.
1: So sieht's aus. Das Kreisgesundheitsamt hat sich in die Sache eingeschaltet und checkt zusammen mit der Stadt Ennigerloh, ob es eine Verbindung zwischen den Krankheitsfällen und dem Naturbad geben könnte und wie die aussehen könnte. Möglicherweise liegt es am Beckenwasser. Da werden jetzt Proben entnommen und auf Krankheitserreger untersucht. Bei der letzten Routineuntersuchung vor etwa 2 Wochen war aber alles noch okay, sagt der Kreis. Das Lebensmittelüberwachungsamt des Kreises ist ebenfalls aktiv und untersucht, ob der Ausbruch von Gastroenteritis mit Lebensmitteln und nicht mit dem Badewasser zu tun haben könnte.
0: Die Stadt Ennigerloh nimmt das Ganze auf jeden Fall sehr ernst. Das haben sie uns gesagt. Wir haben mit ihnen gesprochen. Heute werden weiter Proben genommen. Das Bad bleibt erstmal dicht. Alle weiteren Entwicklungen, die hört er natürlich hier bei uns bei Radio WRF.

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1: Mit José Nachsiandi. Guten Tag. Morgen und übermorgen könnte es an den Tankstellen richtig voll werden. Ab Mittwochmittag um 12 Uhr wird es nämlich vermutlich einen ordentlichen Preissprung geben. Dann läuft nach 2 Monaten der Tankrabatt aus. Thorsten Adolfs aus dem News-Team. Wie stark haben wir denn von der staatlichen Leistung profitiert? Lässt sich das schon sagen?
2: Das IFO-Institut hat nachgerechnet und es kommt zu einem gemischten Ergebnis. Bei Super E5 und E10 wurde der Rabatt fast komplett an die Autofahrer weitergegeben. Bei Diesel sieht es aber anders aus. Da kamen von der eigentlich versprochenen Entlastung von knapp 17 Cent pro Liter im Schnitt nur 12 Cent bei uns an. Ein Teil des Geldes ist also offenbar bei den Konzernen gelandet, statt unsere Portemonnaies zu schonen. Dem widerspricht die Mineralölwirtschaft zwar und beharrt darauf, dass die Preise in voller Höhe gesenkt wurden. Aber auch bei einer früheren Untersuchung der Monopolkommission hatte es da schon Zweifel gegeben.
1: So richtig scheint man den Mineralölkonzernen aber offenbar nicht zu trauen. Von den Verbraucherzentralen kommt deshalb auch eine klare Ansage. Wie lautet die?
2: Genau, sie warnen davor, nach dem Auslaufen des Tankrabatts nochmal ein paar Cent extra auf die dann ja ohnehin wieder höheren Spritpreise aufzuschlagen. Die Chefin des Bundesverbandes POP sagte, das Ende des Tankrabatts dürfe nicht zum Startschuss für Extragewinne werden. Wir erinnern uns, als der Rabatt damals kam, da sind die Preise anfangs nur ganz leicht gesunken. Obwohl die Lager voll waren, deshalb dürften sie eigentlich ab Mittwochmittag auch nur schrittweise wieder ansteigen. Vom Bundeskartellamt fordern die Verbraucherzentralen deshalb, bei der Preisentwicklung genau hinzuschauen. Und der Bundesverband sagt auch, dass mit dem Tanken allein reicht noch nicht an Entlastungen für die Verbraucher. Deshalb fordert der Verband nach dem Ende des Tankrabatts, die Stromsteuer für Privathaushalte zu senken. So eine Maßnahme würde die Menschen auf Dauer entlasten, heißt es.
1: Danke, Thorsten. Und diese Themen haben wir heute Mittag auch noch für euch. Am heißen Wochenende sind in Deutschland mindestens 26 Menschen beim Baden ums Leben gekommen. Das meldet die Deutsche Lebensrettungsgesellschaft. Die Opfer seien alles Männer oder Jungen. Die DLRG warnt davor, die eigenen Fähigkeiten zu überschätzen und unnötige Risiken einzugehen. Die Kette Depot befindet sich in einem Insolvenzverfahren. Sie muss deshalb 66 Filialen in Deutschland schließen. Eine entsprechende Liste wurde auf der Internetseite veröffentlicht. Betroffen sind unter anderem Geschäfte in München, Stuttgart und Bonn. Bundespräsident Steinmeier hat davor gewarnt, das Engagement für die Vereinten Nationen zurückzufahren. In Hamburg sagte er, ein Rückzug wäre kurzsichtig und fatal. Bundesaußenminister Wadefuhl hatte angedeutet, Deutschland könne seinen Einsatz in der UNO zurückfahren. Hintergrund ist die gescheiterte Wahl Deutschlands in den Sicherheitsrat. In Deutschland kämpfen die Feuerwehren gegen zahlreiche Waldbrände. Am Chiemsee stehen tausende Quadratmeter Wald und Moor in Flammen. Die nahegelegene A8 musste zwischendurch gesperrt werden. Die Lage beim großen Waldbrand am Roten Fels in Rheinland-Pfalz hat sich etwas verbessert. Regen habe das Feuer nach unten gedrückt, das sagte die zuständige Landrätin. Es gebe keine lodernden Flammen mehr. Wegen des Feuers war ein gesamtes Dorf evakuiert worden. Und das waren die Nachrichten mit José Nachsiandi.
3: Wir schauen aufs Wetter. Das ist die leichte Abkühlung heute, bis zu 26 Grad maximal. Dazu dann eher Wolken als Sonne, zumindest bis zum Nachmittag. Ab dann kommt auch mal kurz die Sonne durch. Morgen geht es wieder ein bisschen hoch mit den Temperaturen. 28 Grad erwarten uns da. Dazu wieder eine Mischung aus Sonne und ein paar Wolken. Also wir bleiben diese Woche erstmal unter den 30 Grad.
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3: Und dann noch der Blick auf die Straßen mit dem schnellsten Verkehrs- und Blitzerservice hier bei uns. Da schauen wir auf die A2 Hannover Richtung Dortmund. Bei Hamm gab es einen Unfall. Der rechte und der mittlere Fahrstreifen sind beide abgesperrt. Ihr werdet über den linken Fahrstreifen an der Unfallstelle vorbeigeführt. Es staut sich aktuell auch noch ein bisschen zwischen Beckum und Hamm auf 5 Kilometer, mindestens 40 Minuten plus macht das. Geblitzt wird ansonsten bei euch in Aalen auf der Dolberger und der Kapellenstraße, in Beckum auf der Hammerstraße, in Einigerloh auf der Ostenfelder Straße, in Hothmar auf der Dichand-Wessing-Straße, zwischen Drenn-Steinfurt und Sentenhorst auf der L851. Bei euch in Rinkerode auf der B54 und in Westbevern auf der Grevener Straße. Das sollte es erstmal gewesen sein. Alles weitere gerne an die kostenlose 0800 4x5 345.
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3: Einen schönen Montagmittag wünsche ich euch. Regina Chaton hier für euch im Studio heute. Und jetzt haben wir Tate McRae für euch. Greedy.

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0: Heute geht es in die heiße K.O.-Phase bei der WM. Deutschland spielt gegen Paraguay. Anstoß ist um 22.30 Uhr, mitten in der Arbeitswoche. Wohlgemerkt, ja, das ist immer so eine Sache bei dieser WM. Jetzt habe ich mir hier die Kollegin Jenny Heimann aus dem Radio WRF Nachmittag ins Studio geholt. Jenny, du hast nämlich so gar keine Probleme mit den Uhrzeiten bisher gehabt, ne?
1: Also mir geht's gut damit. Wenn ich morgens lange ausschlafen kann, kann ich auch abends viel Fußball gucken. Ja. Bei uns in der Familie ist es allerdings ein bisschen schwieriger. Mein Sohn ist 12, also der müsste eigentlich irgendwann ins Bett, hat aber seit Wochen eigentlich gar nicht mehr gepennt, weil der immer alles gucken will und heute wird natürlich auch nicht geschlafen.
0: Ach, das ist natürlich auch hart, ne, wenn man großer Fußballfan ist und dann sowas.
1: Die Ferien fangen erst in 3 Wochen an, also eigentlich gibt es noch ein bisschen Unterricht. Ich könnte mir vorstellen, dass das in der einen oder anderen Familie auch ein Problemchen wird heute Abend.
0: Und genau das wollen wir heute herausfinden bei dir am Nachmittag, Jenny, ne?
1: Genau. Wie handhabt ihr das mit dem Fußball? Dürfen eure Kids mitgucken oder schickt ihr die ins Bett? Oder wie macht man das am besten? Ich bin sehr gespannt auf eure Meinung und auf eure Tipps. Vielleicht könnt ihr mir noch was Hilfreiches sagen. Später streamen macht auf jeden Fall keinen Sinn.
0: Meldet euch gerne rein bei uns über WhatsApp. 02581-63780 ist das Thema heute bei Jenny am Nachmittag. Wie macht ihr das mit den späten Anstoßzeiten bei der Fußball-WM?

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1: Ich bin Simone Rea. Schönen guten Tag. In der Kinderklinik in Aalen mussten über das Wochenende über 50 Kinder wegen schweren Magen-Darm-Beschwerden behandelt werden. Mindestens 4 wurden deshalb stationär behandelt, sagt uns am Morgen das St. Franziskus-Hospital. Christian Böder aus der Redaktion fasst für uns zusammen.
2: Auch 3 Erwachsene waren mit ähnlichen Beschwerden in die zentrale Notaufnahme des St. Franziskus-Hospitals gekommen. Nach Angaben des Kreises Warendorf überprüft das Kreisgesundheitsamt zusammen mit der Stadt Ennigerloh, ob und wie die Fälle mit dem Naturfreibad Ennigerloh in Verbindung stehen könnten. Es werden Proben des Beckenwassers entnommen, um die auf Krankheitserreger zu überprüfen, heißt es.
1: Das Lebensmittelüberwachungsamt des Kreises untersucht unterdessen, ob die Vorfälle mit Lebensmitteln und nicht mit dem Badewasser zu tun haben. Die Stadt Ennigerloh hat inzwischen gehandelt. Sie hat vorsichtshalber das Naturbad geschlossen. Am Samstag früh ist die Feuerwehr zu einem brennenden Auto nahe der B475 zwischen Ennigerloh und Neuböckem gerufen worden. Jetzt ermittelt die Kreispolizei zur Brandursache. Der Wagen war am Rand eines Wirtschaftsweges im Grenzbereich zwischen Ennigerloh und Neuböckem nahe der Bundesstraße geparkt worden. Grund für das Abstellen war eine Panne. Der Fahrzeughalter sei festgestellt worden, hieß es von der Polizei. Auf Nachfrage, warum das Fahrzeug in Brand geriet, sei derzeit aber unklar. Einbrecher haben zurzeit leichtes Spiel. Ereignisse wie die Fußball-WM oder die Hitze sorgen dafür, dass sich unsere Gewohnheiten ändern. Wir verlassen das Haus spontan für Public Viewing oder für Grillabende beim Nachbarn und lassen die Fenster gekippt oder die Terrassentür oder Garagentore offen. Diese typischen Sommerfehler nutzen die Täter aus, sagt der Verein Netzwerk zu Hause in Münster und appelliert an alle, aufmerksam zu bleiben. 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
3: Das Wetter bleibt jetzt erstmal unter der 30-Grad-Marke. Heute landen wir bei 26 Grad maximal, mehr ist nicht drin. Dazu gibt es dann auch ein bisschen mehr Abkühlung durch die Wolken und ab dem Nachmittag mischt dann aber auch wieder die Sonne mit. Ähnlich geht es dann morgen weiter, da wird es dann aber doch ein Tick wärmer mit bis zu 28 Grad hier bei uns im Kreis. Und dann noch der Blick auf die Straßen mit dem schnellsten Verkehrs- und Blitzerservice hier bei uns. Da schauen wir auf die A2 Hannover Richtung Dortmund. Bei Hamm gab es einen Unfall. Der rechte und der mittlere Fahrstreifen sind beide abgesperrt. Ihr werdet über den linken Fahrstreifen an der Unfallstelle vorbeigeführt. Es staut sich aktuell auch noch ein bisschen. Zwischen Beckum und Hamm auf 5 Kilometer mindestens 40 Minuten plus macht das. Geblitzt wird ansonsten bei euch in Aalen auf der Dolberger und der Kapellenstraße, in Beckum auf der Hammerstraße, in Ennigerloh auf der Ostenfelder Straße, in Hothmar auf der Dichand-Wessing-Straße, zwischen Drenn-Steinfurt und Sendenhorst auf der L851. Bei euch in Rinkerode auf der B54 und in Westbevern auf der Grevener Straße. Das sollte es erstmal gewesen sein. Alles weitere gerne an die kostenlose 0800 4x5 345.
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3: Und ihr seid am Montagmittag gelandet. Hier ist Regina Chaton für euch im Studio. Ich habe letztens schon mal so ein bisschen meine Playlist aufgestockt für den Urlaub. Ja, meine Sommerplaylist. Und eine Dame darf bei mir nicht fehlen. Das ist die Sabrina Carpenter mit ihrem Espresso. Ich finde, der Song ist so die perfekte Traumreise einfach. Wenn man die Augen zumacht und sich so vorstellt, man liegt am Strand. Im Hintergrund hört man schon mal die Wellen so ein bisschen peitschen. Sabrina Carpenter läuft. Dann geht es einem irgendwie direkt viel besser. Ja, kleine Traumreise. Machen wir jetzt mit Sabrina Carpenter Espresso. Nein.

18 Uhr haben wir es gleich schon. Heißt für mich, ich verabschiede mich an der Stelle schon mal von euch. Regina Chaton, mein Name. Gleich geht's weiter mit der Kollegin Jenny Heimann und dem Radio WRF Nachmittag und mit der Frage, wie macht ihr das eigentlich mit den WM-Anstoßzeiten? Die sind ja ungewöhnlich spät dieses Jahr. Habt ihr da irgendwelche Tipps und Tricks oder habt ihr da so gar keine Probleme damit? Sagt uns gerne Bescheid über WhatsApp 02581 63780. Wie regelt ihr das mit den WM-Anstoßzeiten? Das hören wir gleich bei der Kollegin Jenny Heimann. Ich sag schon mal Tschüss und wünsche euch ganz viel Spaß.

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1: Mit José Nachciandi. Guten Tag. Die erste große Hitzewelle des Sommers mit Rekordwerten über 40 Grad haben wir soweit überstanden. Vom Deutschen Wetterdienst heißt es, noch nie zuvor seit Beginn der Wetteraufzeichnungen habe es bei uns eine solch lange und intensive Hitzewelle so früh im Sommer gegeben. Und die Bilanz dieser Hitzewelle ist zum Teil heftig. Thorsten Adolfs aus dem News-Team fasst alles zusammen.
2: Sehr traurig ist das, was wir von der DLRG heute hören. Demnach sind am Hitzewochenende deutschlandweit mindestens 26 Menschen beim Baden gestorben. Bei den Toten handele es sich ausschließlich um Männer oder Jungen. Auch die Notaufnahmen vieler Krankenhäuser hatten deutlich mehr als sonst zu tun. Einige Notaufnahmen waren komplett ausgelastet, um Hitzeopfer zu behandeln. Und in mehreren Seniorenheimen mussten kollabierte Bewohner aus überhitzten Gebäudeteilen gerettet werden. Dazu kommen Waldbrände und Schäden an der Infrastruktur. Auf einigen Autobahnen ist der Straßenbelag so kaputt, dass Strecken gesperrt werden mussten. Auch auf der Schiene gab es durch die Hitze Probleme. Züge blieben liegen, weil die Technik streikt. Auch Oberleitungen, Weichen und Stellwerke waren betroffen. Dazu kamen örtliche Stromausfälle, weil Bauteile bei den hohen Temperaturen den Geist aufgegeben haben. Die Grünen fordern von der Regierung, mehr für den Hitzeschutz der Bevölkerung zu tun und in den Städten mehr Bäume zu pflanzen. Umweltminister Schneider sieht bei dem Thema aber vor allem die Länder und Kommunen in der Verantwortung. Der Bund habe ihnen aus dem Sondervermögen für die nächsten Jahre 100 Milliarden Euro zur Verfügung gestellt, sagte er dem Deutschlandfunk. Er finde, das sei ausreichend, sagte Schneider.
1: Und diese Themen sind heute auch noch wichtig. Im Düsseldorfer Landtag wird Ministerpräsident Wüst im Untersuchungsausschuss zum sogenannten Brückendesaster befragt. Im Mittelpunkt steht der Neubau der Leverkusener Rheinbrücke auf der A1. Das Land hatte den Vertrag mit dem Baukonzern POR gekündigt, deshalb gibt es einen Rechtsstreit. Wüst war damals NRW-Verkehrsminister. Bahnreisende rund um Wuppertal brauchen weiter viel Geduld. Noch immer konnte ein Stellwerk nicht komplett in Betrieb genommen werden. Eine Prognose, wann das der Fall ist, gibt es nicht. Zwischen Düsseldorf und Wuppertal fahren derzeit keine S-Bahnen und Züge, nur Ersatzbusse. Die Wassermarke Volvic ist von einem Gericht in Paris zu einer Zahlung von 75.000 Euro als Schadenersatz verurteilt worden. Das Gericht stellte fest, dass die Werbung mit 100% recycelbaren und CO2-neutralen Wasserflaschen irreführend ist. Der Mutterkonzern Danone hat Berufung angekündigt. Fußballfans in Deutschland werden langsam nervös. Ab 22.30 Uhr trifft die deutsche Nationalmannschaft bei der Fußball-WM auf Paraguay. Ein K.O.-Spiel, der Verlierer scheidet aus. Ralf Bosse aus unserem WM-Studio mal ketzerisch gefragt, kann dieser Verlierer auch unsere Mannschaft sein?
3: Ja, sagt Paraguays Nationaltrainer Gustavo Alfaro. Es ist nicht unmöglich zu gewinnen, hat er gesagt. Die Entscheidung falle in der Defensive. Da ist Paraguay seit 2 Spielen ohne Gegentor geblieben. In der Qualifikation gab es in 18 Spielen auch nur 10 Gegentore. Miguel Almirón kehrt nach seiner Rotsperre ins Mittelfeld zurück. Deutschland muss druckvoll, aber geduldig sein. Weiterkommen. Darum geht es. Nicht mehr, nicht weniger.
1: Danke, Ralf. Und das waren die Nachrichten mit José Nachciandi.
4: Dankeschön. Und damit sind wir direkt beim Radio WRF Wetter für unseren Kreis. Und das ist so herrlich. Ein bisschen bewölkt und jetzt gerade mal 25 Grad in Beelen, 26 Grad in Everswinkel. Höchstens 27 Grad sind heute Nachmittag drin. Und es fühlt sich, wie ich finde, sehr gut an. Ja, heute Nacht, wenn ihr nicht die ganze Nacht Fußball schaut, könnt ihr tatsächlich auch mal wieder schlafen. Die Werte sinken endlich mal auf nicht mehr tropische 19 Grad runter. Morgen auch angenehm. Vormittag Sonne, nachmittags ein paar Wolken, dann bei Werten um die 28 Grad. Hallo Autofahrer, hier ist Radio WRF mit dem schnellsten Verkehrs- und Blitzerservice für unsere Region. Da haben wir einmal die A2. Hannover in Richtung Dortmund zwischen Hamm-Öntrop und Hamm. 30 Minuten müsste da mehr ein Plan wegen Bergungsarbeiten. Immer noch 6 Kilometer Stau. Geblitzt wird auch noch. In Aalen an der Kapellenstraße steht die Gulaschkanone. In Beckum an der Hammerstraße steht Gulaschkanone Nummer 2. Geblitzt wird in Drinsteinfurt, in Altendorf, in Ennigerloh in der Ostenfelder Straße, in Hothmar in der Dechern-Wessing-Straße und in Ostbevern in der Engelstraße. Das war's. Ich wünsche euch eine gute Fahrt.
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4: Ich bin Jenny Heimann an diesem endlich nicht mehr ganz so heißen Montagnachmittag. Und es ist so schön. Ich habe das Studiofenster offen. Die Klimaanlage ist aus. Ich höre noch so ein bisschen Vögelgezwitscher. Hört ihr wahrscheinlich nicht. Ich habe für euch dafür ganz laut und auch sehr schön Dua Lipa und Houdini. Kommt gut durch diesen nicht mehr ganz so heißen Nachmittag.

0: Das ist Holly Humberstone, To Love Somebody, am Montag. Und da habe ich doch tatsächlich gerade eine WhatsApp von meinem Mann bekommen, dass er bei uns im Garten den Beamer aufbaut, sodass wir heute Abend spät so ein kleines Public Viewing veranstalten können zum Deutschlandspiel. Es wird zwar spät, aber bestimmt auch sehr schön und gemütlich. Aber es soll ja noch Leute geben, die keinen Bock auf Fußball haben. Und für die hat der Kollege Simon Panuk aus der Morningshow bei Radio WRF jetzt alles zusammengesammelt, was man noch alternativ veranstalten kann heute.
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2: Und solltet ihr Lust haben, an diesem Montag ein wenig Kirmes-Feeling zu erleben, dann seid ihr auf jeden Fall in Beelen bei Jans to Beilen richtig. Am ersten Tag dieser Woche macht Kirmes doch besonders viel Spaß. Erst recht bei Popcorn und gerösteten Mandeln. Um 15 Uhr heute Nachmittag, da lockt ganz offiziell der Familientag. Um 16.30 Uhr startet der Feierabendtreff. Und wenn ihr später noch Bock habt, könnt ihr den Abend auch noch versacken lassen, denn es wird am Abend auch noch traditionell reichlich Live-Musik geben. Und noch mehr Veranstaltungstipps für uns im schönsten Kreis der Welt findet ihr wie gewohnt online im Netz auf radio-waf.de.
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Und das ist ja schon ein bisschen verrückt, ne? Da könnte man heute Nacht endlich mal wieder schlafen und da startet das Deutschlandspiel erst um 22.30 Uhr. Das ist schon ganz schön spät und das wird auch ganz schön spät. Mein Sohn ist sehr fußballverrückt, der wird es unbedingt gucken wollen. Die Frage ist nur, wie machen wir es morgen mit der Schule? Ja, wie macht ihr das denn mit dem Fußballgucken und der Schule? Wie schwierig oder wie haltet ihr das mit euren Kindern? Dürfen die heute gucken oder nicht? Das würde ich gern wissen. Schickt mir dazu doch gerne eine Sprachnachricht. 02581 63780. Sprachnachricht 02581 63780.

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0: Sonnen um.
1: Ja, wenn man das Fenster wieder offen lassen kann, das ist schon ein magischer Moment. Glockenbach am Montag. Wir haben es 14.30 Uhr und jetzt gibt's die Infos mit Simone Rea.
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3: Schönen guten Tag.
4: Mehrere Familien haben sich jetzt nach den heißen Tagen wieder über Magen-Darm-Beschwerden gemeldet in dem Freibad Ennigerloh. Das gab es letztes Jahr und wir sind jetzt dieses Jahr auch betroffen. Wir haben zwei Kinder, die sehr starken Magen-Darm-Infekt jetzt haben.
3: Am Morgen haben uns solche oder ähnliche Anrufe erreicht. Wir haben beim Kreis für euch nachgehakt. Er bestätigt uns, dass allein gut 50 Kinder mit heftigen Magen-Darm-Beschwerden über das Wochenende in der Kinderklinik des Franziskus-Hospitals in Aalen behandelt wurden. Ob und welche Fälle mit dem Naturbad Ennigerloh zusammenhängen, stehe allerdings noch nicht fest. Ina Artig aus der Redaktion. Der Kreis wurde tätig.
5: Heute wurden Wasserproben genommen, um das Beckenwasser auf mögliche Krankheitserreger zu untersuchen, heißt es aus dem Kreishaus. Bei der letzten routinemäßigen Untersuchung des Wassers Mitte Juni waren alle Befunde unauffällig. Um die Möglichkeit abzuklären, dass nicht das Wasser für die Erkrankungen verantwortlich ist, wurde auch das Lebensmittelüberwachungsamt des Kreises eingebunden.
3: Danke, Ina, für die Infos. Wir bleiben für euch dran. Vorsorglich wurde das Naturbad Ennigerloh geschlossen. Eine Häufung von Magen-Darm-Infektionen gab es dort vor 3 Jahren. Am Wasser lag es damals nicht. Eine der wichtigsten Verkehrsadern im Kreis Warendorf ist ab heute dicht und das für Monate. Der Landesbetrieb Straßen NRW hat die Vollsperrung der B58 zwischen Beckum und Aalen von August auf diese Woche vorgezogen, um den Bauablauf zu straffen. Von der Sperrung betroffen ist erstmal der Abschnitt zwischen der Kruppstraße und dem Kreisverkehr am Bauende. Dann folgt ein weiterer Abschnitt. Die Polizei ermittelt nach mehreren Einbrüchen im Kreis. In Ennigerloh haben Unbekannte zwischen Mittwoch und Samstag in einer Firma an der Straße Pölling unter anderem ein Notstromaggregat gestohlen. In Oelde stiegen Einbrecher am Wochenende in ein Wohnhaus an der Straße Sudbergweg ein. Einen weiteren Wohnungseinbruch gab es in Aalen an der Straße am Wedemhofe. 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
1: Dankeschön, Simone. Und ich mache mal den Wettercheck. Also es ist immer noch so warm, dass man in Flipflops moderieren kann, aber nicht zu warm. Man kriegt wirklich ordentlich Luft heute. 25 Grad in Beckum, 26 Grad in Everswinkel und mehr als 27 Grad sind heute Nachmittag auch nicht mehr drin. Dazu gibt es im Moment eine ganze Menge Wolken. Die Nacht dann relativ angenehm, ja. Unter 20 Grad, 19 Grad, das heißt, man spricht dann nicht mehr von einer tropischen Nacht, sondern von einer Nacht, in der man schlafen kann. Hallo Autofahrer, hier ist Radio WRF mit dem schnellsten Verkehrs- und Blitzerservice für unsere Region. Es wird noch geblitzt in Aalen an der Kapellenstraße, da ist die Gulaschkanone aktiv. In Beckum an der Hammerstraße steht Gulaschkanone Nummer 2. Es wird geblitzt in Rinnsteinfurt in Altendorf, in Ennigerloh an der Ostenfelder Straße, in Hothmar an der Dechern-Wessing-Straße und in Ostbevern in der Engelstraße. Und dann haben wir noch eine Nachricht von euch reinbekommen, dass es einen Unfall gegeben hat. Ennigerloh-Warendorfer Straße. Da wissen wir noch nicht mehr von. Vielleicht könnt ihr mir helfen. Wie schlimm ist es? Ist die Strecke gesperrt? Dann schickt mir gerne eine Sprachnachricht 02581 637 80. Und jetzt habe ich wirklich fantastische Musik für euch, für eine gute Mittagspause. Gleich der tolle aktuelle Song von Olivia Dean. So easy. Vorher gibt's die New Radicals aus den 90ern mit You Get What You Give. Und jetzt klopft einer an. Das ist Shaggy. It Wasn't Me. Ich bin Jenny Heimann und wünsche euch einen entspannten Montagnachmittag. All right.

0: Shaggy. It wasn't me. 14.37 Uhr und ich hatte ja gerade schon im Verkehrsservice, dass es da wohl einen Unfall gegeben hat. Jetzt wissen wir genaueres, denn der Ronny hat uns eine Sprachnachricht geschickt.
1: Ich habe eine Vollsperrung für euch und zwar die B475 Enningerloh Richtung Bahnhof ist gerade kurz vor Westkirchen wegen eines Auffahrunfalls voll gesperrt worden.
0: Dankeschön für den Hinweis, Ronny. Und wo es geht, wünsche ich euch eine gute Fahrt. Jetzt mit The New Radicals. You get what you give.

0: Lieblingsmusik, die klingt wie ein ganz entspannter Sommernachmittag. Mein Lieblingssong im Moment, Olivia Dean, So Easy, am Montag. Und heute heißt es ja alles oder nichts für unsere Jungs im 16. Finale in Boston. Da muss das Team von Julian Nagelsmann gewinnen. Heute 22.30 Uhr geht es los gegen Paraguay. Und die Fans vor Ort, die haben schon richtig Bock.
1: Nee, klar, in der K.O.-Runde geht es alles um nichts. Ne? Also du musst da schon deine beste Leistung bringen. Und ich meine, Paraguay, die sind bissig, die können auch gewinnen. Also da muss Deutschland schon alles reinschmeißen.
2: Ich schätze mal 0-2 oder 2-0 für uns. Beim letzten Spiel haben sie mich extrem enttäuscht, weil die Einstellung und der Einsatz, der war nicht da. Ne? Wir hoffen, dass die Reise noch lange geht.
3: Die Stimmung ist prima. Wir warten jetzt auf das Spiel.
0: Deutschland! Die Stimmung stimmt schon mal. Deutschland gegen Paraguay heute im WM-16-Finale. Das erste K.O.-Spiel und, was haben sie so schön gesagt, wir hoffen, dass die Reise noch lange geht. Also Familie Heimann guckt draußen im Garten und allen, die heute Abend schauen, wünsche ich natürlich auch ganz viel Spaß dabei. Alle!

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15: Nach dem Gruppensieg ist es soweit. 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
1: Mit Ralf Bossel. Der Countdown läuft. Noch 7,5 Stunden, dann steht die deutsche Nationalmannschaft im 16. Finale der Fußball-WM Paraguay gegenüber. Sollte das Team einen Glücksbringer brauchen, könnte das der Schiedsrichter sein. Anjalal Jayet dürfte der DFB schöne Erinnerungen haben. Der Marokkaner pfiff den 7:1-Sieg von Deutschland über Curaçao. So hoch wird es am Abend nicht werden, aber vielleicht kann Jayet beim Gewinnen ja helfen.
0: 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Es ist 15 Uhr. 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
2: Mit José Nachciandi. Guten Tag. Wir müssen heute Nachmittag nach Stade in Niedersachsen blicken. Von dort erreichen uns Meldungen darüber, dass dort Schüsse gefallen sind. Mehrere Menschen sind ums Leben gekommen und es heißt, die Polizei habe einen Verdächtigen festgenommen. Thorsten Adolfs aus dem News-Team, was wissen wir über die aktuelle Lage?
3: Also nach den bisherigen Informationen der Polizei fielen die Schüsse in der Nähe einer Jugendeinrichtung. Nach Informationen der Bild soll es 5 Tote geben. Die Einsatzkräfte sind wie immer bei solchen Lagen mit einem Großaufgebot vor Ort und sie haben den Bereich rund um den Tatort komplett abgeriegelt. Außerdem wurden die Menschen in dem Gebiet aufgefordert, sich unbedingt von dort fernzuhalten.
2: Stade liegt etwa 40 Kilometer von Hamburg entfernt. Ist schon etwas zu den Hintergründen dieser Tat bekannt?
3: Da hält sich die Polizei aktuell noch sehr bedeckt. Auch zum Ablauf der Tat wurden bis jetzt keine Angaben gemacht. Das einzig Positive ist, wenn man in so einer Situation überhaupt davon reden kann, dass die Beamten schnell vor Ort waren und reagieren konnten. Du hast es gesagt, ein Tatverdächtiger wurde schon festgenommen und von den Beamten heißt es aktuell, man habe die Situation unter Kontrolle.
2: Vielen Dank für diese ersten Einzelheiten. Wir halten euch mit weiteren Infos natürlich auf dem Laufenden, sobald wir mehr wissen. Und diese Themen sind heute Nachmittag auch noch wichtig. Am heißen Wochenende sind in Deutschland mindestens 26 Menschen beim Baden ums Leben gekommen. Das meldet die Deutsche Lebensrettungsgesellschaft. Die Opfer seien alles Männer oder Jungen. Die DLRG warnt davor, die eigenen Fähigkeiten zu überschätzen und unnötige Risiken einzugehen. Bundespräsident Steinmeier hat davor gewarnt, das Engagement für die Vereinten Nationen zurückzufahren. In Hamburg sagte er, ein Rückzug wäre kurzsichtig und fatal. Bundesaußenminister Wadefuhl hatte angedeutet, Deutschland könne seinen Einsatz in der UNO zurückfahren. Hintergrund ist die gescheiterte Wahl Deutschlands in den Sicherheitsrat. Die Kette Depot befindet sich in einem Insolvenzverfahren. Sie muss deshalb 66 Filialen in Deutschland schließen. Eine entsprechende Liste wurde auf der Internetseite veröffentlicht. Betroffen sind unter anderem Geschäfte in München, Stuttgart und Bonn. Trotz der Hitze gibt es gute Nachrichten von den Obstbauern. Die erwarten in diesem Jahr eine der besten Kirschernten seit Jahren. Über 51.000 Tonnen Süß- und Sauerkirschen wollen sie von den Bäumen holen. Der Durchschnitt der vergangenen 10 Jahre lag gut 13% unter dem aktuellen Wert. Das sagt das Statistische Bundesamt. Das größte Plus dürfte es demnach bei den Süßkirschen geben. Verantwortlich für den voraussichtlichen Kirschernterekord ist das Wetter im Frühling. Es hatte keinen Hagel und keinen Spätfrost gegeben. Und das waren die Nachrichten mit José Nachciandi.
4: Und damit sind wir direkt beim Radio WF-Wetter für unseren Kreis mit 27 Grad in Drin-Steinfurt, 27 Grad auch in Everswinkel. Und das ist dann direkt die Top-Temperatur für heute. Heißer wird es nicht mehr, Gott sei Dank. Heute Nacht sogar Temperaturen unter 20 Grad. Wer will, der kann dann auf jeden Fall mal wieder schlafen. Morgen ist ab Vormittag viel Sonne am Start. Nachmittags gibt es auch ein paar Wolken und es gibt Werte um die 28 Grad. Hallo Autofahrer, hier ist Radio WF mit dem schnellsten Verkehrs- und Blitzerservice für unsere Region. Wir haben eine Vollsperrung und zwar ist das kurz vor Westkirchen an der B475. Da hat es einen Unfall gegeben. Geblitzt wird auch in Aalen an der Kapellenstraße, da ist die Gulaschkanone aktiv. In Beckum an der Hammerstraße steht Gulaschkanone Nummer 2. Geblitzt wird in Drin-Steinfurt, in Altendorf, in Ennigerloh in der Ostenfelder Straße, in Hothmar in der Dechand-Wessing-Straße und in Ostbevern in der Engelstraße. Und unter 0800 4x5 345 habt ihr auch noch was gesehen.
5: Ja, hallo, der Rainer. Und zwar ist am Blitz am Linksportplatz auf der Friedrich-Ebert-Straße mit Tempo 30 direkt vor der Kreuzung des Fahrendamm. Schön aufpassen, der Mensch wahrscheinlich. Schöne Fotos gemacht.
4: Alles klar, danke schön und gute Fahrt.
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4: Ich bin Jenny Heimann und wie sieht's aus? Habt ihr schon alle Bock auf Fußball? Ja? Gut? Dann habe ich jetzt was für euch.

0: With a big Show Me Love am Montag. Und die Reise der deutschen Fußballnationalmannschaft bei der WM, sagen wir mal, war bisher ja schon eine Reise voller Ups and Downs. Das Spiel gegen Curaçao, super. Gegen die Elfenbeinküste, am Ende eben auch gewonnen. Das gegen Ecuador, naja. Und heute Abend also geht's im 16. Finale gegen Paraguay. Ganz ehrlich, wie viel traut ihr der Nationalelf im 16. Finale denn zu?
1: Ja, ich glaube, einen Gruppendritten schlagen wir auf jeden Fall, aber danach wird es schon eine enge Kiste. Und ich glaube, optimistisch und euphorisch geht man hier sicherlich nicht raus.
2: Für Deutschland sollte es Weckruf sein fürs 16. Finale ja sogar eher. Und dann mal gucken, wo die Reise noch hingeht.
3: Ich habe ja gesehen, was die Mannschaft in der Lage ist zu leisten, aber das ruft sie nicht ab. Und von daher denke ich, wir müssten schon ein bisschen mehr bringen.
4: Also ich glaube schon, dass es ein kleiner Weckruf sein sollte, weil die eine oder andere Leistung auch ein bisschen besorgniserregend war, fand ich. Aber ja, an sich bin ich positiv gestimmt.
0: Ja, schauen wir mal, was geht heute Abend, 22.30 Uhr, das 16. Finale gegen Paraguay. Mein Sohn, der geht ja so weit, der sagt, heute Abend schaffen wir auf jeden Fall. Sollten wir am Samstag dann auf Frankreich treffen und gegen Frankreich gewinnen, was toll wäre, dann können wir auch Weltmeister werden. Schauen wir mal, was da noch geht.

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0: Nickelback. Ich war ja tatsächlich mal auf einem Nickelback-Konzert, als der Song gerade vor draußen war. Da haben sie den 6-mal an nur einem Abend gespielt. Ich glaube, heute wird denen das nicht mehr passieren. Da haben sie doch eine etwas größere Songauswahl. 15.30 Uhr haben wir es. Jetzt gibt's die Infos mit Simone Rea.
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2: Schönen guten Tag. Über die Rentenreform besteht weitgehend Einigkeit. Die Bewährungsprobe für die neue Harmonie in der schwarz-roten Regierung steht aber noch bevor, ab Mittwoch im Koalitionsausschuss. 5 Menschen sterben in einer Jugendhilfeeinrichtung im niedersächsischen Stade. Mehrere Menschen werden zudem verletzt. Die Polizei nimmt 2 Verdächtige fest, darunter den mutmaßlichen Schützen. Und jetzt die Meldungen für den Kreis Warendorf. Die Hitzewelle hat am Wochenende auch für volle Notaufnahmen in den Krankenhäusern gesorgt. In der Kinderklinik Aalen sind zusätzlich rund 50 Kinder wegen Magen-Darm-Beschwerden behandelt worden. 4 mussten stationär aufgenommen werden. Christian Böder aus der Redaktion. Zurzeit wird untersucht, ob die Fälle mit dem Naturbad in Ennigerloh in Verbindung stehen könnten.
3: So sieht's aus. Das Kreisgesundheitsamt hat sich in die Sache eingeschaltet und checkt zusammen mit der Stadt Ennigerloh, ob es eine Verbindung zwischen den Krankheitsfällen und dem Naturbad geben könnte und wie die aussehen könnte. Möglicherweise liegt es am Beckenwasser. Da werden jetzt Proben entnommen und auf Krankheitserreger untersucht. Bei der letzten Routineuntersuchung vor etwa 2 Wochen war aber alles noch okay, sagt der Kreis. Das Lebensmittelüberwachungsamt des Kreises ist ebenfalls aktiv und untersucht, ob der Ausbruch von Gastroenteritis mit Lebensmitteln und nicht mit dem Badewasser zu tun haben könnte.
2: Danke, Christian, für die Infos. Das Lebensmittelüberwachungsamt des Kreises ist auch aktiv und untersucht, ob der Magen-Darm-Ausbruch mit Lebensmitteln und nicht mit dem Badewasser zu tun hat. Die Stadt Ennigerloh hat inzwischen das Naturbad vorsichtshalber geschlossen. Eine der wichtigsten Verkehrsadern im Kreis ist ab heute dicht und das für Monate. Der Landesbetrieb Straßen NRW hat die Vollsperrung der B58 zwischen Beckum und Aalen von August auf diese Woche vorgezogen, um den Bauablauf zu straffen. Von der Sperrung betroffen ist erstmal der Abschnitt zwischen der Kruppstraße und dem Kreisverkehr am Bauende. Dann folgt ein weiterer Abschnitt. Die K19 bei Everswinkel ist dagegen wieder frei, heißt es heute aus dem Kreishaus. Der Asphalt sei abgekühlt. Die Hilfsorganisation Aktion Kleiner Prinz aus Warendorf ruft zu Spenden für die Erdbebenopfer in Venezuela auf. Nach den schweren Beben ist die Lage vor Ort katastrophal. Ina Artig aus der Redaktion hat die Infos.
4: Gebäude sind eingestürzt, Strom- und Kommunikationsnetze ausgefallen und die Zahl der Verletzten und Toten steigt weiter. Viele Menschen haben alles verloren, Kinder könnten im Chaos von ihren Familien getrennt worden sein. Genau da will die Aktion Kleiner Prinz ansetzen. Der Verein nimmt gerade Kontakt zu Partnerorganisationen in Venezuela auf, um schnelle Nothilfe zu organisieren. Mit Wasser, Essen, Medikamenten und sicheren Unterkünften.
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0: Dankeschön, Simone. Damit kommen wir zum Radio WRF-Wetter für unseren Kreis. Das ist bewölkt, zwischendurch auch sonnig und sehr angenehm. 26 Grad meldet Behlen, 26 Grad auch Oelde und wärmer wird das nicht mehr heute. Das kann man aushalten, so kann es bleiben. Heute Nacht Werte unter 20 Grad, da kann man auch mal schlafen und morgen wird es auch wieder schön, aber nicht zu heiß. Vormittags viel Sonne, nachmittags ein paar Wolken bei Werten um die 28 Grad. Hallo Autofahrer, hier ist Radio WRF mit dem schnellsten Verkehrs- und Blitzerservice für unsere Region. Wir haben immer noch eine Vollsperrung. Kurz vor Westkirchen an der B475 hier hat es einen Unfall gegeben. Geblitzt wird auch noch und zwar in Aalen an der Kapellenstraße. Da ist die eine Gulaschkanone aktiv. Die zweite steht in Beckum an der Hammerstraße. Geblitzt wird in Drinsteinfurt am Altendorf, in Ennigerloh an der Ostenfelder Straße. Und das war's. Ich wünsche euch eine gute Fahrt, hoffentlich in den Feierabend. Und es könnte sein, dass es heute und morgen noch mal ein bisschen voller ist an den Tankstellen, denn Mittwoch soll ja der Tankrabatt auslaufen. Was bedeutet das? Wird's teurer? Darüber sprechen wir gleich hier bei mir. Noch 3 jetzt am Stück. Ich bin Jenny Heimann und jetzt gibt's

0: Kultet aus den 90ern. Charles und Eddie sind das. Would I Lie to You am Montagnachmittag. Und es ist ja echt so, zur Tankstelle fahren ist inzwischen deutlich entspannter als noch vor ein paar Wochen. Also da kann man im Moment hinfahren, ohne vor Ärger ins Lenkrad beißen zu müssen. Ein Grund dafür ist neben sinkenden Ölpreisen natürlich auch der Tankrabatt. Allerdings fallen die 16,7 Cent Steuererleichterung übermorgen wieder weg. Ja, was passiert dann? Thorsten Ortmann aus dem News-Team. Ich habe schon so eine Ahnung, was passieren könnte.
1: Die Preise werden wieder hochgehen, befürchtet zumindest Herbert Rabel vom Tankstelleninteressenverband. Und sie sollen auch hoch bleiben.
2: Langfristig werden wir die 2-Euro-Marke ansteuern beim normalen Sprit, also bei E5 und E10. Wenn die Lieferketten da einigermaßen in Ordnung und stabil sind, dann wird sich der Abstand zwischen Diesel und Sprit wieder so einstellen, wie das war, aber auf höherem Niveau.
1: Eine Nachfolgeregelung zum am Mittwoch auslaufenden Tankrabatt wird es nicht geben, aber die Bundesregierung will genau hinschauen, was die Mineralölkonzerne am Mittwoch machen und gegebenenfalls dann andere Maßnahmen ergreifen.
0: Kann man denn wohl schon sagen, wie es jetzt weitergeht mit den Spritpreisen? Also die Lage an der Straße von Hormuz hat sich ein bisschen beruhigt und auch die ersten Öltanker fahren ja wieder.
1: Ja, die Lage hat sich etwas beruhigt, darum sind die Ölpreise gefallen, aber sie bleibt angespannt und könnte auch schnell wieder kippen, wenn der Iran den Seeweg erneut sperrt oder eine Maut durchsetzt. Und bis die Ölförderung in der Region wieder Vorkriegsniveau erreicht hat, das kann auch noch dauern, sagt Herbert Rabel.
2: Weil da sind Raffinerien kaputt gegangen, die lassen sich nicht von heute auf morgen reparieren. Die Minenräumgeschichten dauern mindestens ein halbes Jahr, bis das wirklich wieder sicher ist, die Straße von Hormuz. Das dauert mindestens ein halbes Jahr bis zu 2 Jahre, bis alles wieder ruhig ist.
0: Am Mittwoch, also übermorgen, läuft der Tankrabatt aus. Ich kann euch nur empfehlen, wenn ihr heute noch ein bisschen Zeit habt, heute Abend einfach mal einen kleinen Ausflug machen. Zur Tankstelle und dann sagen, einmal nochmal volltanken, bitte.

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1: Mit José Nachsiandi. Guten Tag. Und dieser Nachrichtentag wird durch Ereignisse in Stade bestimmt. Die Stadt in Niedersachsen befindet sich gut 40 Kilometer von Hamburg entfernt. Dort sind in einer Einrichtung der Jugendhilfe 5 Menschen durch Schüsse ums Leben gekommen. Die Polizei hat den mutmaßlichen Schützen und einen weiteren Verdächtigen gefasst. Mittlerweile heißt es, für die Bevölkerung bestehe jetzt keine Gefahr. Thorsten Adolfs mit weiteren Details.
2: Das Gebäude, in dem die Schüsse fielen, liegt mitten in einem Wohngebiet in der Nähe der Altstadt. Darin leben mehrere Mutter-Kind-Gruppen. Neben den 5 Toten, bei denen es sich um Erwachsene handelt, gibt es mehrere Schwerverletzte. Die Polizei sagt, es sei nicht auszuschließen, dass die Zahl der Todesopfer noch steige. Die Einsatzkräfte waren mit einem Großaufgebot vor Ort, um die Lage zu sichern und die Verletzten zu versorgen. Nach Informationen der Bild sind mittlerweile auch Seelsorger am Tatort. Sie sollen sich um Angehörige der Opfer und um Menschen kümmern, die Augenzeugen der Tat wurden. Die Hintergründe und der genaue Ablauf liegen noch völlig im Dunkeln. Die Ermittler stehen jetzt vor der schwierigen Aufgabe, der Ereignisse in der Einrichtung aufzuklären. Auch wenn die unmittelbare Gefahr vorüber ist, bittet die Polizei darum, den betroffenen Bereich weiträumig zu meiden, damit die Spurensicherung ungestört ihre Arbeit machen kann.
1: Und diese Themen haben wir heute Nachmittag auch noch für euch. In Deutschland kämpfen die Feuerwehren gegen zahlreiche Waldbrände. Am Chiemsee stehen tausende Quadratmeter Wald und Moor in Flammen. Die Lage beim großen Waldbrand am Roten Fels in Rheinland-Pfalz hat sich etwas verbessert. Regen habe das Feuer nach unten gedrückt, heißt es. Im Düsseldorfer Landtag wird Ministerpräsident Wüst am Nachmittag im Untersuchungsausschuss zum sogenannten Brückendesaster befragt. Im Mittelpunkt steht der Neubau der Leverkusener Rheinbrücke auf der A1. Das Land hatte den Vertrag mit dem Baukonzern POR gekündigt. Deshalb gibt es einen Rechtsstreit. Wüst war damals NRW-Verkehrsminister. Die Wassermarke Volvic ist von einem Gericht in Paris zu einer Zahlung von 75.000 Euro als Schadenersatz verurteilt worden. Das Gericht stellte fest, dass die Werbung mit 100% recycelbaren und CO2-neutralen Wasserflaschen irreführend ist. Der Mutterkonzern Danone hat Berufung angekündigt. Wer mit der Bahn zwischen Düsseldorf und Wuppertal unterwegs ist, für den gibt es weiter kein Aufatmen. Techniker sollten ein defektes Stellwerk eigentlich wieder in Betrieb nehmen. Vollständig geklappt hat das aber laut Bahn noch nicht. Und eine Prognose, wann wieder Züge auf der Strecke fahren können, gibt es auch noch nicht. Auf der Strecke zwischen Wuppertal und Düsseldorf fahren somit weiter nur Ersatzbusse. Und das waren die Nachrichten mit José Nachsiandi.
3: Dankeschön. Und damit sind wir beim Radio WRF Wetter für unseren Kreis. Und das dürfte eigentlich keinen überraschen. Der Juni 2026 dürfte unter den Top 3 der wärmsten seit Messbeginn landen. Also den wärmsten Junimonaten überhaupt, sagt der Deutsche Wetterdienst. War eine krasse Woche. Jetzt ist es nicht mehr ganz so krass, aber auch immer noch ganz schön warm. 27 Grad in Everswinkel, 27 Grad in Ostbevern. Heute Nacht Temperaturen um die 20 Grad und morgen wird es dann warm, aber nicht schrecklich heiß. 28 Grad mit viel Sonne am Vormittag und nachmittags ein paar Wolken. Hallo Autofahrer, hier ist Radio WRF mit dem schnellsten Verkehrs- und Blitzerservice für unsere Region. Nochmal zur Vollsperrung. Die ist ja schon eine ganze Weile und zwar kurz vor Mefus-Westkirchen, wenn man von Ennigerloh nach Westkirchen fährt. Vollsperrung an der B475 nach einem Unfall und es gibt auch einen extremen Rückstau. Geblitzt wird auch in Aalen an der Kapellenstraße, da steht die eine Gulaschkanone. In Beckum an der Hammerstraße steht die zweite. Geblitzt wird in Ennigerloh an der Ostenfelder Straße und in Techte an der Grevener Straße. Das war's. Ich wünsche euch eine gute Fahrt.
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3: So, und ich könnte mir vorstellen, dass das der Programm von vielen heute Abend ist. Feierabend machen, Rechner runterfahren, einkaufen fahren, Würstchen besorgen, Grill anschmeißen und dann heute Abend Fußball gucken. Ich bin auf jeden Fall auch dabei. Jenny Heimann ist mein Name. Ich bringe euch zum Feierabend. Jetzt mit dem Hit-Dreier. Wir starten mit den Hooters und Johnny B.

0: Hier ist Radio WF am Montagnachmittag. Ja, und als wir heute früh hier bei uns in der Redaktion den Anrufbeantworter abgehört haben, da war der ziemlich voll mit Nachrichten wie dieser hier.
1: Es geht darum, mehrere Familien haben sich jetzt nach den heißen Tagen wieder über Magen-Darm-Beschwerden gemeldet in dem Freibad Ennigerloh. Das gab es letztes Jahr und vorletztes Jahr. Das sind immer wieder Fälle. Wir sind jetzt dieses Jahr auch betroffen. Wir haben zwei Kinder, die sehr starken Magen-Darm-Infekt jetzt haben. Und es wäre schön, wenn ihr da mal nachhakt.
0: Nachhaken haben wir schon gemacht und tatsächlich ist es so, dass am Wochenende rund 50 Kinder mit Magen-Darm-Beschwerden in der Kinderklinik vom Franziskus-Hospital in Aalen vorgestellt worden sind. 4 Kinder wurden stationär aufgenommen. Ob die jetzt alle wirklich im Freibad in Ennigerloh waren, das wissen wir noch nicht. Aber Klinik, Kreisgesundheitsamt und die Stadt Ennigerloh stehen da in sehr engem Austausch. Ja, und das Naturbad Ennigerloh ist jetzt auch erstmal bis auf Weiteres geschlossen. Heute wurden im Naturbad dann auch noch Wasserproben genommen, um das Beckenwasser auf mögliche Krankheitserreger zu untersuchen. Wir bleiben da für euch dran, aber wir wollen auch wissen, wart ihr vielleicht auch am Wochenende im Freibad in Ennigerloh? Und wenn ja, wie geht's euch jetzt? Habt ihr das Gefühl, dass mit dem Wasser was nicht in Ordnung war oder vielleicht was mit den Freibad-Pommes? Meldet euch gerne bei uns und erzählt uns eure Geschichte. 0251 637 80 und das Ganze ist dann auch nochmal großes Thema morgen bei uns in der Radio WRF Morning Show mit Simon Pannock ab 6.

Aus dem Film Mehr Jungfrauen küssen besser ist das der Soundtrack. Cher, The Shoop Shoop Song. Am Montag, Radio WRF ist hier und Linkin Park waren ja gerade sehr erfolgreich in Deutschland auf Tour und haben am Rande der Tour angekündigt, dass es bald eine Doku zur Band geben wird mit dem Titel Unshatter, von der Zeit nach dem Tod von Sänger Chester Bennington, der großen Pause und wie sich dann die Band mit der neuen Sängerin Emily Armstrong wiedergefunden hat. Könnte sehr spannend sein, kann ich mir vorstellen, wann und wo die Doku erscheinen wird. Das steht allerdings noch nicht fest.

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0: Swift bei Radio WRF. 5:30 haben wir's. Jetzt gibt's die Infos mit Simone Rea.
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2: Schönen guten Tag. Die Bundesregierung sieht die deutsche Automobilindustrie in schwerem Fahrwasser, will aber Schließungspläne am Standort Deutschland verhindern. 5 Menschen sterben in einer Jugendhilfeeinrichtung im niedersächsischen Stade. Mehrere Menschen werden zudem verletzt. Die Polizei nimmt 2 Verdächtige fest, darunter den mutmaßlichen Schützen. Und jetzt die Meldungen für den Kreis Warendorf. In der Kinderklinik am St. Franziskus Hospital in Aalen mussten am Wochenende rund 50 Kinder behandelt werden. Möglicherweise stehen die Fälle mit dem Naturbad in Ennigerloh in Verbindung. Das hat vorsorglich jetzt erst einmal geschlossen. Ina Artig aus der Redaktion, was wissen wir bislang?
3: Die Kinder kamen mit typischen Symptomen wie Erbrechen und Durchfall in die Ambulanz. 6 von ihnen mussten stationär aufgenommen werden. Noroviren konnten ausgeschlossen werden, sagte das Aalener Krankenhaus am Nachmittag. Zusätzlich wurden auch 3 ähnliche Fälle bei Erwachsenen in der Notaufnahme festgestellt. Ob es einen gemeinsamen Auslöser gibt, wird jetzt vom Kreisgesundheitsamt geprüft. Trotz des großen Andrangs blieb die Notfallambulanz durchgehend geöffnet.
2: Danke, Ina, für die Infos. Das Krankenhaus betont, von einer Überlastung kann keine Rede sein, auch wenn es zeitweise längere Wartezeiten gab. Gerüchte in sozialen Netzwerken über eine Schließung weist die Klinik zurück. Nach einer gewalttätigen Auseinandersetzung am Tuttenbrocksee in Beckum sucht die Polizei jetzt Zeugen. Ein 17-Jähriger aus Aalen wurde in einer Warteschlange von mehreren Jugendlichen angegriffen. Warum, das muss jetzt ermittelt werden. Opfer und Täter kannten sich nicht. Das Ganze passierte schon am Freitagnachmittag gegen 14.20 Uhr. Die Jugendlichen konnten flüchten. Eine Täterbeschreibung findet ihr auf unserer Homepage. Die vielbefahrene B58 zwischen Beckum und Aalen ist seit heute voll gesperrt. Christian Böder aus der Redaktion hat die Einzelheiten.
4: Straßen NRW hat die Vollsperrung von August auf diese Woche vorgezogen, um den Bauablauf zu straffen. Zudem gehören unter anderem die Fertigstellung der 2. Kreisverkehrshälfte und der Bushaltestellen sowie die Fahrbahnsanierung. Von der Sperrung betroffen ist erstmal der Abschnitt zwischen der Kruppstraße und dem Kreisverkehr am Bauende. Später wird dann zwischen Kleibringstiege und Kruppstraße vollgesperrt werden.
2: Die Arbeiten sollen bis zum Ende des Jahres abgeschlossen sein. Die Gesamtkosten von rund 7,5 Millionen Euro übernimmt zum großen Teil der Bund. 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
0: Dankeschön, Simone. Und damit kommen wir zum Radio WRF-Wetter mit einer sehr angenehmen Mischung aus Sonne und Wolken und 26 Grad in Oelde, 27 Grad in Sassenberg. Ähnlich auch morgen, da am Vormittag viel Sonnenschein, später auch Wolken bei 28 Grad. Hallo Autofahrer, hier ist Radio WRF mit dem schnellsten Verkehrs- und Blitzerservice für unsere Region. Wir haben immer noch die Vollsperrung kurz vor Westkirchen, also Ennigerloh, Westkirchen. Da gibt es auch einen Rückstau und zwar in Höhe Mefus an der B475. Da hat es einen Unfall gegeben. Geblitzt wird auch noch in Aalen an der Kapellenstraße, in Beckum an der Hammerstraße, da steht jeweils die Gulaschkanone. In Ennigerloh an der Ostenfelder Straße wird geblitzt und in Techte an der Grevener Straße.
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0: Fühlt sich das nicht gut an? Heute einmal nicht schweißgebadet um 16.33 Uhr. So kann es weitergehen. Kommt gut in den Feierabend. Ich bin Jenny Heimann und das ist Malik Harris mit

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0: Ich liebe diesen Wiener Schmäh. Falco, Kultet, Rockne Amadeus.
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0: Heute Abend startet für die deutsche Nationalmannschaft die K.O.-Phase bei der Fußball-Weltmeisterschaft. Im 16. Finale wartet Paraguay. Ralf Bosse aus unserem WM-Studio. Wie groß ist denn wirklich die Aufgabe für das DFB-Team?
2: Deutschland geht nach dem Gruppensieg zwar als Favorit in die Partie, leicht wird die Aufgabe aber keinesfalls. Paraguay hat sich als einer der besten Gruppendritten für diese K.O.-Runde qualifiziert und gilt als zweikampfstark, laufintensiv und defensiv gut organisiert. Für die Mannschaft von Julian Nagelsmann wird es darauf ankommen, früh die Spielkontrolle zu übernehmen und geduldig auf Lücken zu warten. Denn ab jetzt gilt, wer verliert, fliegt aus dem Turnier. Entsprechend konzentriert dürfte die DFB-Elf in dieses 16. Finale gehen.
0: Ja, und kurz vor dem Anpfiff gibt es ja auch noch eine kleine Besonderheit, die viele Fans an ein, sagen wir mal so, ganz besonderes WM-Kapitel erinnert.
2: Deutschland läuft gegen Paraguay erstmals bei dieser Weltmeisterschaft komplett in Weiß auf. Mit weißem Trikot, weißen Hosen und weißen Stutzen. In der Vorrunde spielte die DFB-Elf noch mit schwarzen Hosen. Warum ist das so interessant? Diese neue Kombination, die weckt bei vielen Fans Erinnerungen an die WM 2014. Auch im Finale von Rio stand Deutschland komplett in Weiß auf dem Platz und, wir erinnern uns, holte den WM-Titel. Ob das heute tatsächlich ein gutes Omen ist, das wird sich am Abend zeigen, aber für Gesprächsstoff sorgt diese Trikotwahl jedenfalls schon vor dem Anpfiff.
0: Ich gehe davon aus, das Blick bringt Glück. Deutschland heute komplett in Weiß beim Spiel gegen Paraguay. Dankeschön, Ralf Bosse.

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1: Mit José Nachsiandi. Guten Tag. Aus Stade in Niedersachsen erreichen uns Nachrichten über einen sehr großen Polizeieinsatz nach tödlichen Schüssen. In einer Jugendhilfeeinrichtung sind am Mittag 5 Menschen ums Leben gekommen. Die Schüsse fielen in einem Gebäude, in dem Mutter-Kind-Wohngruppen leben. Es soll auch schon Festnahmen geben. Thorsten Adolfs aus dem News-Team. Wie ist der aktuelle Stand der Dinge?
2: Die Hintergründe sind auch Stunden nach der Tat immer noch völlig unklar. Bis jetzt haben die Ermittler nur mitgeteilt, dass es nach jetzigem Stand keinen Zusammenhang zur Clankriminalität geben soll. Die Beamten arbeiten unter Hochdruck daran, den genauen Tathergang aufzuklären. Deshalb halten sie sich mit Details zur Identität der Beteiligten und zur genauen Rolle der beiden festgenommenen Personen auch noch zurück. Bei einem der beiden handelt es sich laut Polizei um den mutmaßlichen Schützen. Neben den 5 Toten gibt es mehrere Schwerverletzte. Die Zahl der Opfer könne deshalb noch steigen, sagte ein Polizeisprecher.
1: Es hatte zwischendurch Meldungen gegeben, die Bevölkerung solle die Gegend meiden. Besteht für Anwohner eine Gefahr?
2: Nein, da hat die Polizei Entwarnung gegeben und die Stadt Stade teilte mit, dass die Kinder in den nahegelegenen Einrichtungen zu jeder Zeit sicher waren und die Schüsse dort nicht wahrgenommen wurden. Trotzdem bleibt die Gegend weiträumig abgesperrt und zwar so lange, bis die Spurensicherung mit ihrer Arbeit fertig ist. Der Stadtrat hat sich mittlerweile bei den Einsatzkräften für ihr schnelles Handeln in der unübersichtlichen Lage bedankt und er sprach den Angehörigen der Opfer sein tiefes Mitgefühl aus.
1: Danke, Thorsten. Und diese Themen sind heute auch noch wichtig. Morgen und übermorgen könnte es an den Tankstellen richtig voll werden. Ab Mittwochmittag um 12 Uhr erwarten Beobachter einen ordentlichen Preissprung. Dann läuft nach 2 Monaten der Tankrabatt aus. Am heißen Wochenende sind in Deutschland mindestens 26 Menschen beim Baden ums Leben gekommen. Das meldet die Deutsche Lebensrettungsgesellschaft. Die Opfer seien alles Männer oder Jungen. Die DLRG warnt davor, die eigenen Fähigkeiten zu überschätzen und unnötige Risiken einzugehen. Trotz der Hitze erwarten die Obstbauern in diesem Jahr eine der besten Kirschernten seit Jahren. Über 51.000 Tonnen Süß- und Sauerkirschen wollen sie von den Bäumen holen. Der Durchschnitt der vergangenen 10 Jahre lag gut 13% unter diesem Wert. Die Mineralwassermarke Volvic führt Verbraucher in die Irre. Zu diesem Schluss kommt zumindest ein Pariser Gericht. Die Richter haben das Unternehmen deswegen unter anderem zur Zahlung von Schadenersatz an eine französische Verbraucherorganisation verurteilt. Die Bezeichnungen 100% recycelt und CO2-neutral sind demnach eine irreführende Geschäftspraxis. Denn die Flaschen bestehen nur zum Teil aus recyceltem Plastik und das bei der Herstellung ausgestoßene CO2 werde auch nicht vollständig kompensiert. Der Lebensmittelkonzern hinter Volvic, Danone, hat schon Berufung angekündigt. Und das waren die Nachrichten mit José Nachsiandi.
3: Dankeschön. Und darauf einen guten Schluck Leitungswasser. Schmeckt auch einfach prima. Es ist warm, aber nicht heiß. 26 Grad in Beckum, 27 Grad in Ennigerloh mit einer Mischung aus Sonne und Wolken. Ich freue mich schon gleich auf meinen Rückweg. Schön mit dem Fahrrad, windig, erfrischt nach Hause fahren. Das soll so sein. Morgen dann auch sehr angenehm. Morgens viel Sonnenschein, nachmittags ein paar Wolken. Das Ganze dann bei Temperaturen um die 28 Grad. Hallo Autofahrer, hier ist Radio WF mit dem schnellsten Verkehrs- und Blitzer-Service für die Region. Es wird nur noch geblitzt, die Sperrung an der B475 ist aufgehoben. Es wird geblitzt in Aalen an der Kapellenstraße, da ist die Gulaschkanone aktiv. In Beckum an der Hammerstraße steht Gulaschkanone Nummer 2. Außerdem wird geblitzt in Ennigerloh an der Ostenfelder Straße und in Techte an der Grevener Straße. Ich wünsche euch eine gute Fahrt.
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3: Ich bin Jenny Heimann und ich merke schon sehr, ich träume schon vom Feierabend. Aber ist nicht, eine Stunde bin ich noch für euch da. Und da habe ich jetzt erstmal für euch 3 am Stück mit Gentleman, Phil Collins und Michael Schulte. You let me in.

0: ist der Song zu 28 Grad im Kreis Warendorf. Ganz neu bei uns, Gentleman, featuring Michael Patrick Kelly und Wildfire.
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0: Am Montagnachmittag mit Kai Edling. Schönen guten Tag.
2: Hallo Frau Heimann, grüß Sie.
0: Seit geraumer Zeit fehlen ja bei DAX und Co. die Impulse. Wie gelangt denn der Wochenstart an der Börse heute?
2: Ach, eigentlich ganz gut. Ein Unsicherheitsfaktor bleibt weiterhin der Nahostkrieg. Die USA und der Iran, die wollen ja ihre gegenseitigen Angriffe im Streit um die Straße von Hormuz, US-Angaben zufolge, vorerst doch wieder einstellen und weiter verhandeln. Zitat, beide Seiten werden vorerst von weiteren Maßnahmen absehen. Das hat die Nachrichtenagentur dpa aus informierten Kreisen in Washington erfahren. Naja, und das heißt, Schiffe können frei verkehren weiterhin, während die Gespräche zur Umsetzung dieses Abkommens fortgesetzt würden. Der deutsche Leitindex, der kann die doch wieder niedrigen Ölpreise aber nicht mehr nutzen und pendelt so seit Tagen um die 25.000 Punkte. Heute um den Schlusskurs von letzten Freitag, leicht behauptet, plus 0,2% oder 24.700 Zähler.
0: Die Aktien deutscher Automobilhersteller, die fallen ja heute auf tatsächlich mehrjährige Tiefstände. Welche Neuigkeiten waren das denn da, die die Kurse bewegt haben?
2: Ja, also Investoren ziehen sich weiter aus der Branche zurück. Die Aktien schwächeln ja ganz stark seit Monaten schon. Volkswagen-Anteile büßten 2% heute ein und loteten das niedrigste Niveau seit dem Jahr 2010 aus. BMW, Continental, Porsche AG fallen ebenfalls zurück. Ja, mit Blick auf Volkswagen verwies ein Börsianer auf einen Bericht der Bild-Zeitung, demzufolge die Wolfsburger die Zusammenarbeit mit Bosch in Sachen autonomes Fahren beenden wollen. Volkswagen wolle damit Kosten sparen, so die Zeitung. Der Börsianer bezeichnete dies aber als weiteren massiven Rückschlag für die Wettbewerbsfähigkeit gegenüber anderen Herstellern bei neuen Technologien.
0: Ups, gibt es denn da noch eine andere Aktie, die noch schlechter ansteht?
2: Ja, mit Abstand größter Verlierer heute im DAX, das sind die Titel von Heidelberg Materials, minus 8,4%. Hier war zu hören, der Baustoffhersteller habe sich in Gesprächen mit Analysten zurückhaltend geäußert im Vorfeld der anstehenden Quartalszahlen. Der Titel wird also heute richtig abgestraft.
0: Au, damit sage ich erstmal Dankeschön und einen schönen Feierabend an Kai Edling.
2: Dankeschön, Ihnen auch, alles Gute.
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Miles Smith, nice to meet you. Heute Abend spielt Deutschland gegen Paraguay. 22.30 Uhr ist Anstoß, das ist sehr spät, aber ganz gut, da wir uns vorgenommen haben, draußen im Garten zu gucken. Der Beamer wird aufgestellt, dann dürfte es auch dunkel sein. Also das wird ein nettes kleines Public Viewing bei Heimanns mit Nachbarn im Garten. Aber wie geht das Spiel aus? Das haben wir unser Orakel gefragt und da meine liebe Kollegin Alisa mit ihrem Hund Riva heute zu Hause geblieben ist, hat

0: Praktikantin ausgeholfen. Caro hat einen Hund, Cooper heißt der, und der hat orakelt und was der sagt über den Ausgang des Spiels. Könnt ihr euch anschauen auf unserer Facebook-Seite. So, und jetzt habe ich noch ein besonderes Schmankerl für euch. Einen tollen Song, der in diesem Jahr 30 Jahre alt wird. Glaubt kein Mensch.
1: Ja!

0: Lil Nas X um 17.30 Uhr. Jetzt gibt's die Infos mit Simone Rea.
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2: Schönen guten Tag. Der diesjährige Juni war der zweitwärmste Juni seit Messbeginn, heißt es vom Deutschen Wetterdienst. Am Wochenende starben laut DLRG am heißen Wochenende mindestens 26 Menschen beim Baden, allesamt Männer und Jungen. Über die Rentenreform besteht weitgehend Einigkeit. Die Bewährungsprobe für die neue Harmonie in der schwarz-roten Regierung steht aber noch bevor, ab Mittwoch im Koalitionsausschuss. Und jetzt die Meldungen für den Kreis Warendorf. Rottendorf Pharma aus Ennigerloh hat offiziell den ersten Bauabschnitt des Rottendorf Campus in Oelde gestartet. Heute war dort erster Spatenstich. Voraussichtlich mehr als 100 Millionen Euro will das Unternehmen in Oelde investieren. Für Geschäftsführer Erich Scheibner war es heute ein wichtiger Meilenstein.
3: Die Perspektive nicht nur für die Region, sondern auch fürs Unternehmen ist neben der Arbeitsplatzsicherung sicherlich die Möglichkeit, hier an diesem Standort nicht nur Geschichte zu schreiben, sondern das Unternehmen weiterwachsen zu lassen und für alle Mitarbeiter in der Region die Möglichkeit, neue Arbeitsplätze zu finden.
2: Im ersten Schritt entsteht eine Produktionshalle mit angeschlossener Logistik für 30 Millionen Euro. Später folgen weitere Produktionsflächen, Labore, ein Verwaltungsgebäude mit Kantine und eine eigene Verpackung. Die Produktion soll 2028 starten. Noroviren schließt das St. Franziskus Hospital in Aalen als Ursache für die Magen-Darm-Welle aus, heißt es am Nachmittag. Am Wochenende waren rund 50 Kinder in der dortigen Kinderklinik behandelt worden. 6 von ihnen wurden stationär aufgenommen. Jetzt sucht das Kreisgesundheitsamt nach dem Auslöser. Ein möglicher Zusammenhang mit dem Naturbad in Ennigerloh wird derzeit geprüft. Die Stadt hat das Bad vorsorglich geschlossen. Die Hilfsorganisation Aktion Kleiner Prinz aus Warendorf ruft zu Spenden für die Erdbebenopfer in Venezuela auf. Nach den schweren Beben ist die Lage vor Ort katastrophal, heißt es. Ina Artig aus der Redaktion hat die Infos.
4: Gebäude sind eingestürzt, Strom- und Kommunikationsnetze ausgefallen und die Zahl der Verletzten und Toten steigt weiter. Viele Menschen haben alles verloren, Kinder könnten im Chaos von ihren Familien getrennt worden sein. Genau da will die Aktion Kleiner Prinz ansetzen. Der Verein nimmt gerade Kontakt zu Partnerorganisationen in Venezuela auf, um schnelle Nothilfe zu organisieren. Mit Wasser, Essen, Medikamenten und sicheren Unterkünften.
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0: Danke, Simone. Ja, und ich habe das Studiofenster immer noch leicht geöffnet. Vogelgezwitscher dringt herein. Und das ist herrlich. Was war das für ein schöner Tag? Das Wetter war angenehm. 26 Grad in Ennigerloh, 28 Grad in Ostbevern haben wir aktuell. Und so ähnlich wie heute wird es auch morgen. Da gibt es am Vormittag viel Sonnenschein, nachmittags auch ein paar Wolken. Wieder dann bei Werten um die 28 Grad. Hallo Autofahrer, hier ist Radio WF mit dem schnellsten Verkehrs- und Blitzerservice für unsere Region. Es wird geblitzt in Aalen an der Friedrich-Ebert-Straße, in Aalen an der Kapellenstraße, da ist die Gulaschkanone aktiv. Außerdem in Beckum an der Hammerstraße, da steht Gulaschkanone Nummer 2. In Ennigerloh wird geblitzt an der Ostenfelder Straße und in Techte an der Grevener Straße.
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0: Und ich finde, dieser Mann macht sehr entspannte Musik. Damit kommt man ganz fantastisch in Feierabend. Teddy Swims ist das mit Mr. Know-It-All. Ich bin Jenny Eimann. Jo, kommt gut durch, würde ich sagen.

0: Radio WRF am Montagnachmittag und bei mir ist jetzt nochmal der Kollege Simon Panock aus der Morningshow und ich bin mir ziemlich sicher, ich weiß, was du heute Abend nicht machst.
1: Du meinst früh ins Bett gehen oder das Fußballspiel tatsächlich zu schauen?
0: Also ich hätte dich jetzt ehrlich gesagt als Typen eingeschätzt, der früh ins Bett geht und kein Fußball guckt.
1: Ja, weil morgen früh pünktlich ab 6 bin ich wieder am Start, aber ich sag mal so, die erste Halbzeit muss drin sein, dann gewinnt Deutschland mit einem 3:0, also die schießen sie schon, die 3 Tore in der ersten Halbzeit, dann kann ich beruhigt zu Bett gehen.
0: Ich höre deine absolute Fußballkompetenz.
1: Das ist mein Plan.
0: Ich sag einfach mal so, schlafen wird ja auch überbewertet. Du weißt auf jeden Fall morgen früh Bescheid, wie es gelaufen ist beim Fußball heute Abend und hast noch mehr Themen mit.
1: Ja, unter anderem blicken wir nach Ennigerloh morgen früh. Dort gab es am Wochenende offenbar Probleme. Und zwar im Naturbad, im Naturfreibad in Ennigerloh. Da haben sich nämlich heute im Laufe des Tages mehrere Menschen gemeldet bei uns hier bei Radio WRF und sagen, naja, nachdem ich dort am Wochenende schwimmen war, ging es mir unglaublich schlecht. Teilweise mussten die Leute sogar das Krankenhaus aufsuchen. Was da los war, das versuchen wir dann zu checken. Und zwar morgen früh in der Radio WRF Morning Show.
0: So, Simon, jetzt will ich aber sagen, fahr nach Hause, leg dich ins Bett und schlaf vielleicht einfach ein bisschen vor. Ne? Dann kannst du alles mitnehmen, Fußball und die Morningshow morgen. Gutes Nächte, sage ich an dieser Stelle an dich. Ich bin Jenny Heimann und auch raus. Ich habe morgen wieder den Nachmittag bei uns, das heißt, ich kann Fußball bis zum Ende gucken. Wir sprechen dann morgen drüber. Bis dann, schönen Abend noch.

0: 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Nach dem Gruppensieg ist es soweit. Heute stehen unsere Jungs zum vierten Mal auf dem Platz. Im ersten K.O.-Spiel in Boston. Alles oder nichts. Nur ein Sieg bringt uns ins Achtelfinale. 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
1: Mit Ralf Brossel. Noch 4,5 Stunden, dann heißt es bei der Fußball-WM Deutschland gegen Paraguay. Derzeit ruhen die Spieler noch auf ihren Zimmern aus. Um 19 Uhr gibt es ein abschließendes Essen. 20.15 Uhr ist Abfahrt in das Boston Stadium. Die steile, rund 65.000 Zuschauer fassende Schüssel gilt als eines der lautesten Stadien überhaupt. Spätestens zum Anpfiff um 22.30 Uhr wird man das dann hören können. Die deutschen Fans dürften in der Überzahl sein.
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2: Mit José Nachsiandi. Guten Abend. Die erste große Hitzewelle des Sommers hätten wir geschafft. Die hitzigen Debatten über Maßnahmen dagegen nehmen aber jetzt erst so richtig Fahrt auf. In der Politik wird darüber diskutiert, wie einer solchen Hitze besser begegnet werden kann. Die Grünen fordern von der Regierung ein Sofortprogramm, damit wir alle die hohen Temperaturen besser aushalten können. Thorsten Adolfs aus dem News-Team. Warum machen die Grünen jetzt so viel Druck beim Hitzeschutz und was ist der konkrete Plan?
3: Ja, die Fraktionschefin der Grünen im Bundestag, Dröge, sagt, vor allem Pflegekräfte und ältere Menschen in Heimen würden unter der Hitze leiden und ausgerechnet dort würden oft Klimaanlagen fehlen. Sie fordert deshalb von der Regierung ein Abkühl-Sofortprogramm für Krankenhäuser, Heime, aber auch für Kitas und Schulen. Dabei denkt sie an Solarklimaanlagen. Durch die Sonne könne massenhaft günstiger Strom produziert werden, so Dröge. Und genau den sollte man nutzen, um die Gebäude bezahlbar herunterzukühlen. Außerdem fordert sie, in den Städten mehr Bäume und Sträucher zu pflanzen und die Fassaden zu begrünen.
2: Das alles kostet sehr viel Geld. Können wir uns das denn überhaupt leisten?
3: Das können wir, meint zumindest Bundesumweltminister Schneider. Allerdings sieht er bei dem Thema nicht den Bund, sondern die Bundesländer und Kommunen in der Verantwortung. Laut Schneider könnten solche Hitzeschutzmaßnahmen aus dem 100 Milliarden Sondervermögen für die Infrastruktur bezahlt werden. Das hat der SPD-Politiker dem Deutschlandfunk gesagt. Gleichzeitig werde in seinem Ministerium aber auch darüber nachgedacht, zusätzlich einen Teil der Maßnahmen in den nächsten Jahren mitzufinanzieren. Die Hitze hat spätestens am vergangenen Wochenende viele bestehende Probleme sehr deutlich gemacht. Straßen, Schienen und Wasserwege haben unter den sehr hohen Temperaturen gelitten. Auch die Stromversorgung fiel an einigen Orten zeitweise aus und es gab mehrere Waldbrände.
2: Danke, Thorsten. Und diese Themen sind heute Abend auch noch wichtig. Bei Schüssen in einer Jugendhilfeeinrichtung in Stade in Niedersachsen sind 6 Menschen getötet worden. Die Polizei hat 2 Verdächtige festgenommen. Polizei und Rettungskräfte sind mit einem Großaufgebot im Einsatz. Der Tatort soll eine Mutter-Kind-Wohngruppe sein. Die Probleme für Bahnreisende rund um Wuppertal bleiben. Auch nach 1,5 Wochen haben Techniker ein Stellwerk, das den Zugverkehr zwischen Wuppertal und Düsseldorf regelt, noch nicht endgültig in Betrieb nehmen können. Eine Prognose, wann das der Fall sein kann, gibt es laut Bahn noch nicht. Im jahrelangen Streit um den Neubauauftrag für die Leverkusener Rheinbrücke hat NRW-Ministerpräsident Wüst die Trennung vom Bauunternehmen POR verteidigt. Die in China gefertigten Stahlbauteile hätten systematische Fehler und Mängel in großer Anzahl aufgewiesen, sagte er im Untersuchungsausschuss des Landtags. Wüst war damals NRW-Verkehrsminister. Schüler in NRW sollen mehr Sportförderung bekommen. Deswegen will das Land ab dem kommenden Schuljahr Grundschulen, die sich besonders einsetzen, zertifizieren. Es soll das Zertifikat NRW Sportgrundschule eingeführt werden. Das hat das Ziel, Kinder schon ab der ersten Klasse mehr für Sport zu begeistern und an den organisierten Sport heranzuführen. So sollen auch Talente früher entdeckt und gezielt ab dem Schulstart gefördert werden können. Um dieses Zertifikat können sich Schulen ab sofort bewerben. Und das waren die Nachrichten mit José Nachsiandi.
4: Kurzer Blick auf die Wetterkarte. Da haben wir die schlimmste Hitzewelle erstmal geschafft. Morgen gibt es nochmal knackige 28 Grad, dafür aber auch ein paar Wolken. Heißt, die Sonne brennt jetzt nicht dauerhaft und abends kommen dann auch ein paar Schauer vorbei, kühlen nochmal weiter runter und dann geht es Mittwoch auch etwas entspannter weiter mit bis 26 Grad. Tiefsttemperaturen diese Woche gibt es am Sonntag mit bis 24 Grad. Jetzt bei euch der Radio WRF Verkehrsservice. Der Blitz ist heute Abend bei uns in Telgte an der Grevener Straße, in Ennigerloh an der Ostenfelder Straße, in Beckum an der Hammerstraße und in Aalen an der Kapellenstraße. Alle Updates von unseren Straßen wie immer auch auf radiowrf.de oder in der Radio WRF App. Kommt gut durch.
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4: Kommt gut rein in den Montagabend. Marlene Suke bin ich heute Abend für diese Spätschicht an eurer Seite, zusammen mit den Hits im besten Mix. Da geht's gleich rein mit einem entspannten 80er von Matthew Wilder. Dann gehen wir weiter in die 2010er zu Justin Bieber und einen 2026er gibt's dann auch noch von Moschina. Und dann quatschen wir hier gleich nach drei Hits auch noch über den Neuzuwachs für den besten Mix. Da gab's am Wochenende wieder ganz viel neue Musik und wir hören gemeinsam rein. Das ist

0: Herzlich willkommen in der Spätschicht, Zeit für Feierabend. Die Sonne verabschiedet sich auch so langsam. Und dann heißt es wieder, jeden Trick zum Bude runterkühlen ausprobieren, den es gibt. Alle, die keine Klima zu Hause haben, wissen, was ich meine. Ich selbst lebe zu Hause neben einer Konstruktion, die aus einem Stuhl, einer Schale Wasser, einem nassen Handtuch und einem Ventilator besteht. Ob das was bringt, weiß ich nicht, aber was soll man machen? Gute Nachricht ist aber, dass es diese Woche auch endlich wieder runterkühlt bei uns. Heißt, man kann die Zeit draußen auch endlich wieder genießen und die Pläne für das angenehme Wetter bei uns stehen auch schon.
1: Auf der Terrasse im Garten sitzen.
2: In einer Fahne Fahrrad fahren.
3: Endlich wieder joggen gehen und an der freien Luft trainieren statt im stickigen Fitnessstudio.
4: Durch das gute Wetter macht man gerne früher Feierabend und der Chef hat da auch bessere Laune.
5: Kann man ja schön rausgehen, Wetter genießen.
6: Da steht man auch schon ganz anders auf, ne?
0: So, und wenn ihr jetzt noch nicht wisst, was ihr diese Woche machen wollt, dann checkt doch gerne mal unsere Homepage ab. Da findet ihr unseren Veranstaltungskalender. Könnt ihr immer sehen, was bei uns in der Ecke so abgeht.

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0: 30 ist.
1: Ich bin Simone Rea. Schönen guten Abend. Das Endigaloa Pharmaunternehmen Rottendorf hat heute den Startschuss für den Bau seines neuen Campus in Oelde gefeiert. Mit dem ersten Spatenstich im Gewerbegebiet A2 entsteht zunächst eine Produktionshalle mit angeschlossener Logistik. Der Standort soll das Werk in Endigaloa ergänzen und ab 2028 die Produktion aufnehmen, hieß es. Insgesamt will das Unternehmen nach eigenen Angaben mehr als 100 Millionen Euro investieren. Noroviren schließt das St. Franziskus Hospital in Aalen als Ursache für die Magen-Darm-Welle aus, heißt es am Nachmittag. Am Wochenende wurden rund 50 Kinder in der dortigen Kinderklinik behandelt. 6 von ihnen wurden stationär aufgenommen. Jetzt sucht das Kreisgesundheitsamt nach dem Auslöser. Ein möglicher Zusammenhang mit dem Naturbad in Endigaloa wird derzeit geprüft. Die Stadt hat das Bad vorsorglich geschlossen. Auf der B475 zwischen Endigaloa und Westkirchen musstet ihr am frühen Nachmittag gute Nerven haben. Ein Auffahrunfall zwischen einem LKW und Auto hat am Ortseingang von Westkirchen für erheblichen Rückstau gesorgt. Der Löschzug Westkirchen sicherte nach eigenen Angaben die Unfallstelle ab. Eine erste Meldung über eine eingeklemmte Person habe sich nicht bestätigt, sagte die Feuerwehr in ihrer Bilanz. 3 Kinder saßen im Auto. Die vielbefahrene Bundesstraße B475 musste komplett gesperrt werden. Nach einer gewalttätigen Auseinandersetzung am Tuttenbrocksee in Beckum sucht die Polizei jetzt Zeugen. Ein 17-Jähriger aus Aalen wurde in einer Warteschlange von mehreren Jugendlichen angegriffen. Warum, das muss jetzt ermittelt werden. Opfer und Täter kannten sich nicht. Das Ganze passierte schon am Freitagnachmittag gegen 14.20 Uhr. Die Jugendlichen konnten flüchten. Eine Täterbeschreibung findet ihr auf unserer Homepage. 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
2: Heute Nacht noch mal ordentlich die Fenster aufreißen und querlüften. Da gibt's angenehme 15 Grad zum Runterkühlen und es bleibt auch überwiegend trocken bei uns. Morgen dann noch mal etwas wärmer mit bis 28 Grad. Im Wettertrend entspannt sich das dann aber auch wieder und pendelt sich so auf 24 bis 26 Grad ein bei uns. Jetzt für euch der Radio WRF Verkehrsservice. Der Blitz ist heute Abend bei uns in Telgte an der Grevener Straße, in Endigaloa an der Ostenfelder Straße, in Beckum an der Hammerstraße und in Aalen an der Kapellenstraße. Alle Updates von unseren Straßen wie immer auch auf radio-wrf.de oder in der Radio WRF App. Kommt gut durch.
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2: Weiter geht's durch den Montagabend und diese Spätschicht. Wir machen uns hier warm für den Feierabend, vielleicht ja auch für eure Spätschicht, wenn ihr noch arbeiten müsst. Für das WM-Spiel gleich um 22:30 Deutschland-Paraguay. Wir bringen uns in Stimmung mit dem besten Mix. Ich bin Marlene, schön, dass ihr mit am Start seid.

0: von 24K Golden und Ian Dior im besten Mix. Jetzt mit einer Dame, die es nicht nur hier bei uns im besten Mix gibt. Nein, sie ist auch gerade an der Spitze der Charts. Sie ist auf Tour, sie bereitet ein Festival vor, launcht eine Marke. Und das alles mit nur 23 Jahren. Da kriegt man zum Glück gar keine Komplexe. Gemeint ist natürlich sie hier. Olivia Rodrigo. Vor zwei Wochen hat sie ihr neues Album You Seem Pretty Sad for a Girl So in Love rausgehauen und ist damit direkt an die Spitze der Charts gesprungen. Sie selbst sagt auch, das sei ihr bisher bestes Album. Sehe ich übrigens genauso. Ich war nie ein Riesenfan, aber nachdem ich das Album gehört habe, habe ich auch direkt nach Tickets für eine Tour geguckt. Ist leider alles schon weg bei uns in Deutschland, aber wir haben sie ja hier im besten Mix jetzt mit ihrem Hit Drop Dead auch mit drauf auf dem neuesten Album von Olivia Rodrigo.
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1: Mit José Nachciandi. Guten Abend. Fußballfans in Deutschland werden so langsam nervös. Noch 3,5 Stunden, dann trifft die deutsche Nationalmannschaft im 16. Finale der Fußball-WM auf Paraguay. Ralf Bosse aus unserem WM-Studio. Noch ist nicht herauszuhören, welche Elf final auflaufen wird. Aber du hast für uns was anderes herausgefunden, ne?
2: Es gibt eine Premiere. Unsere Jungs werden heute erstmals komplett in Weiß spielen. Also, weißes Trikot, weiße Hosen, weiße Stutzen. Jetzt ist die Farbe Weiß ja die Farbe der Neutralität und des Aufgebens. Also ich hoffe nicht, dass genau das hinter dieser Farbwahl steckt.
1: Paraguay steht für Zweikampfstärke und starke Defensive. Der Nationaltrainer Gustavo Alfaro hält Deutschland offenbar für schlagbar.
2: Also er muss sich da mal entscheiden, denn Alfaro zählt Deutschland auch zu den Favoriten auf den Weltmeistertitel. Also entweder er gewinnt mit Paraguay und zeigt, dass nach dem Ausscheiden des DFB sein Tipp nicht mehr aufgehen kann und dass er ja dann ganz offensichtlich keine Ahnung hat. Oder er verliert, was uns natürlich freuen würde. Unsere Jungs müssen geduldig sein. Das ist ganz wichtig. Ein 1:0-Sieg reicht vollkommen.
1: Danke, Ralf Bosse. Anpfiff ist um 22.30 Uhr. Und diese Themen habe ich heute Abend auch noch für euch. Bei Schüssen in einer Jugendhilfeeinrichtung in Stade in der Nähe von Hamburg sind 6 Menschen getötet worden. Laut Polizei gibt es weitere, teilweise Schwerverletzte. Die Ermittler nahmen 2 Verdächtige fest, darunter auch den mutmaßlichen Schützen. Das Land NRW führt nach den Sommerferien ein neues Zertifikat für Grundschulen ein. Es soll Grundschulen dann auszeichnen, wenn sie sich besonders für die Sportförderung der Kinder einsetzen. Um das Zertifikat können sich die Schulen ab sofort bewerben. Nach der massiven Hitzewelle fordern Teile der Opposition im Bundestag umfassende Hitzeschutzkonzepte. Von den Linken heißt es, die Regierungen von Bund und Ländern seien nicht ausreichend vorbereitet. Von den Grünen heißt es, unter anderem Kitas, Schulen und Pflegeeinrichtungen müssten klimatisiert werden. Nachdem viele Kinder an Brechdurchfall leiden, bleibt ein Naturbad in Ennigerloh im Münsterland geschlossen. Der Grund? Das Gesundheitsamt vermutet einen Zusammenhang zwischen dem Badebesuch und der Infektion. Bei einem solchen Naturbad kommen zur Wasseraufbereitung keine chemischen Stoffe zum Einsatz, also auch kein Chlor. Die Reinigung funktioniert über einen natürlichen Kreislauf, zum Beispiel mit Hilfe von Pflanzen und Sand. Am Wochenende waren insgesamt 50 Kinder und 3 Erwachsene wegen Magen-Darm-Symptomen in einer Klinik in Behandlung. Jetzt wartet man auf Laborergebnisse aktueller Proben. Und das waren die Nachrichten mit José Nachciandi.
3: Sieht für die neue Woche doch wieder ganz angenehm aus bei uns. Morgen nochmal bis 28 Grad. Da gibt es auch immer mal wieder schattige Momente mit ein paar Wolken. Und am Abend kommt auch die Abkühlung vorbei. Da ziehen ein paar Schauer durch bei uns. In der Nacht liegen die Tiefstemperaturen bei um die 15 Grad.
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3: Jetzt für euch der Radio WRF Verkehrsservice. Der Blitz ist heute Abend bei uns in Telgte an der Grevener Straße, in Ennigerloh an der Ostenfelder Straße, in Beckum an der Hammerstraße und in Aalen an der Kapellenstraße. Alle Updates von unseren Straßen wie immer auch auf radiowrf.de oder in der Radio WRF App. Kommt gut durch.
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3: Zusammen geht es in den ersten Feierabend dieser Woche. Den verbringen wir hier in der Spätschicht zusammen noch bis 21 Uhr. Ich bin Marlene. Kommt gut durch den Montagabend. 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

0: Viertel nach sieben, also jetzt noch knapp 3 Stunden. Dann heißt es Anpfiff für unsere Jungs im 16. Finale gegen Paraguay. Um 22:30 geht's los und auch für die Fans vor Ort wird's langsam spannend.
1: Ja, die Anspannung, die steigt langsam, ne? Und ich hoffe, dass wir weiterkommen. Dafür sind wir ja auch hier, ne?
2: Ne, klar. In der K.O.-Runde geht's alles um nichts, ne? Also du musst da schon deine beste Leistung bringen und ich meine, Paraguay, die sind bissig, die können auch gewinnen, also da muss Deutschland schon alles reinschmeißen.
1: Ich schätze mal 0-2 oder 2-0 für uns. Beim letzten Spiel haben sie mich extrem enttäuscht, weil die Einstellung und der Einsatz, der war nicht da. Ne? Wir hoffen, dass die Reise noch lange geht.
3: Die Stimmung ist prima. Wir warten jetzt auf das Spiel.
0: Ja, also wenn sie das heute Abend nicht so bei euch zu Hause anhört, dann weiß ich auch nicht. Daumen sind auf jeden Fall gedrückt. Und für alle, die es heute Abend nicht gucken, wegen Nachtschicht oder Frühschicht, natürlich halten wir euch hier im Radio auch auf dem Laufenden zum K.O.-Spiel Deutschland-Paraguay heute Abend um 22:30 Uhr.

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2: Ich bin Simona Rea. Schönen guten Abend. Das Endigaloa Pharmaunternehmen Rottendorf hat heute den Startschuss für den Bau seines neuen Campus in Oelde gefeiert. Mit dem ersten Spatenstich im Gewerbegebiet A2 entsteht zunächst eine Produktionshalle mit angeschlossener Logistik. Der Standort soll das Werk in Endigaloa ergänzen und ab 2028 die Produktion aufnehmen, hieß es. Insgesamt will das Unternehmen nach eigenen Angaben mehr als 100 Millionen Euro investieren. Noroviren schließt das St. Franziskus Hospital in Aalen als Ursache für die Magen-Darm-Welle aus, heißt es am Nachmittag. Am Wochenende wurden rund 50 Kinder in der dortigen Kinderklinik behandelt. 6 von ihnen wurden stationär aufgenommen. Jetzt sucht das Kreisgesundheitsamt nach dem Auslöser. Ein möglicher Zusammenhang mit dem Naturbad in Endigaloa wird derzeit geprüft. Die Stadt hat das Bad vorsorglich geschlossen. Auf der B475 zwischen Endigaloa und Westkirchen musstet ihr am frühen Nachmittag gute Nerven haben. Ein Auffahrunfall zwischen einem LKW und Auto hat am Ortseingang von Westkirchen für erheblichen Rückstau gesorgt. Der Löschzug Westkirchen sicherte nach eigenen Angaben die Unfallstelle ab. Eine erste Meldung über eine eingeklemmte Person habe sich nicht bestätigt, sagte die Feuerwehr in ihrer Bilanz. 3 Kinder saßen im Auto. Die vielbefahrene Bundesstraße B475 musste komplett gesperrt werden. Nach einer gewalttätigen Auseinandersetzung am Tuttenbrocksee in Beckum sucht die Polizei jetzt Zeugen. Ein 17-Jähriger aus Aalen wurde in einer Warteschlange von mehreren Jugendlichen angegriffen. Warum, das muss jetzt ermittelt werden. Opfer und Täter kannten sich nicht. Das Ganze passierte schon am Freitagnachmittag gegen 14.20 Uhr. Die Jugendlichen konnten flüchten. Eine Täterbeschreibung findet ihr auf unserer Homepage. 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
3: Kurzer Blick auf die Wetterkarte. Da haben wir die schlimmste Hitzewelle erstmal geschafft. Morgen gibt es nochmal knackige 28 Grad, dafür aber auch ein paar Wolken. Heißt, die Sonne brennt jetzt nicht dauerhaft und abends kommen dann auch ein paar Schauer vorbei, kühlen nochmal weiter runter und dann geht es Mittwoch auch etwas entspannter weiter mit bis 26 Grad. Tiefsttemperaturen diese Woche gibt es am Sonntag mit bis 24 Grad. Jetzt bei euch der Radio WRF Verkehrsservice. Der Blitz ist heute Abend bei uns in Telgte an der Grevener Straße, in Endigaloa an der Ostenfelder Straße, in Beckum an der Hammerstraße und in Aalen an der Kapellenstraße. Alle Updates von unseren Straßen wie immer auch auf radio-wrf.de oder in der Radio WRF App. Kommt gut durch.
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3: Kurz nach 7:30, wir kühlen zusammen runter hier in der Spätschicht. Könnt schon mal das Fenster aufmachen bei euch, die nassen Handtücher über die Tür hängen, den Ventilator klar machen. Heute Nacht gibt's 15 Grad, überwiegend trocken, also beste Voraussetzungen zum Abkühlen. Ich bin Marlene, mach auch mit, noch bis 21 Uhr hier. Mit dabei auch die Hits im besten Mix. Und ich sag's euch, die kühlen mal so gar nicht ab, die sind am Kochen. Geht gleich mit viel Power rein mit Alice Cooper, dann geht's rüber nach Deutschland zu Nico Santos und dann noch in die UK zu Quabs. Das ist der beste Mix für euren Feierabend.

0: von Quaps im besten Mix. Das ist so ein Hit. Wenn du davon einen Ohrwurm hast, hast du richtig die Arschkarte. Auf den Titel kommt keiner und vorsingen ist irgendwie auch schwierig. Zum Glück ist mein Ohrwurm-Slot im Kopf seit ungefähr 2 Monaten schon besetzt. Ich bin aber auch nicht die Einzige. Atze hat nämlich den gleichen Ohrwurm wie ich.
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2: Ja, nee, ist klar.
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2: So, wer jetzt denkt, ey, der Schröder heult den Mond an. Nee, das klingt nochmal anders bei mir. Nein, hier.
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2: Das ist auch dieser neue Hit von Kitschkrieg, Blumengarten und Sharon David. Ja, dieser Song, wo die halbe Welt gerade steil drauf geht und die andere Hälfte fragt, hä, was stimmt denn mit dir nicht? Bist du unter Zucker, zu den Arschhufen? Aber so ist das heute. Erfolg wird in der Nische gemacht. Ist doch das gleiche wie mit Bad Bunny. Ja, da war letztens ganz Düsseldorf gesperrt, weil der im Stadion aufgetreten ist. Alle am Ausrasten, aber sag mal, ein Hit von dem. Kleiner Tipp, Mambo Number 5 ist es nicht. Ich kenne keinen Hit von Bad Bunny, bin aber trotzdem Riesenfan. Ich habe das Publikum doch jetzt mit eigenen Augen gesehen in Düsseldorf. Super stylisch, super sexy und cool wie Eisbärenscheiße. Ja, und da guckst du nach Gelsenkirchen, wo zeitgleich Helene Fischer auf der Bühne steht. Ein Meer von Trekking-Sandalen, City-Hemden, Dreiviertelhosen und versagenden Deo. Deutlicher kann man den Unterschied zwischen Mainstream und individueller Nische in Deutschland doch nicht klar machen. Und wenn ihr mich fragt, ob ich jetzt lieber eine Nacht mit Sharon David oder mit Helene Fischer verbringen will, da muss ich ganz klar sagen, wer mich sucht, der findet mich auf der Aftershow-Party von Bad Bunny.

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1: Ich bin Zoe Tassovali. Nach den Schüssen in Stade, westlich von Hamburg, ist ein weiterer Mensch gestorben. 5 Menschen starben laut der Polizei vor Ort, eine 6. Person wenig später im Krankenhaus.
2: Was genau am Montagmittag in Stade geschah in der Jugendhilfeeinrichtung mit Mutter- und Kindwohngruppen, liegt noch im Dunkeln. Die Polizei teilte mit, man habe den mutmaßlichen Schützen festgenommen. Zwei weitere Personen werden angeblich vernommen, wurden aber zunächst nicht festgenommen. Welche Rolle sie bei der Tat spielten, ist unklar. Näheres zum mutmaßlichen Haupttäter ebenso. Ein Zeuge schilderte Focus Online, dass nach den Schüssen eine Frau und ein junger Mann versucht hätten, vom Tatort wegzufahren. Mehrere Beamte sollen dann das Feuer eröffnet haben. Nur eins schließen die Ermittler bisher aus, ein sogenanntes Clanverbrechen. René Thorau, Nachrichtenredaktion.
1: Vor dem Koalitionsausschuss am Mittwoch gibt's weiter Streit über die geplante Reform der Einkommenssteuer. Die SPD will kleine und mittlere Einkommen entlasten und dafür Topverdiener stärker zur Kasse bitten. Die Union lehnt das ab und setzt stattdessen auf Einsparungen bei den Staatsausgaben. Wie die Reform am Ende aussehen soll, darüber will die Koalition jetzt beraten. Meister machen, Fachwirt werden oder sich beruflich weiterbilden. Dabei hilft das sogenannte Aufstiegs-BAföG. Im vergangenen Jahr haben das allerdings etwas weniger Menschen genutzt als noch 2024.
3: Auch wer im Job ist, kann sich weiterbilden. Und er oder sie kann sich dabei unter bestimmten Umständen auch fördern lassen. Das haben im vergangenen Jahr am häufigsten Erzieherinnen und Erzieher getan. Es folgen die Berufe Industriearbeiter in Metall- und Wirtschaftsfachwirt. Als Fördersumme haben diejenigen, die sich weitergebildet haben, im Schnitt 5.200 Euro erhalten. Und das waren 100 Euro mehr als im Jahr vorher. Lea Matschulat, Nachrichtenredaktion.
1: Beim Elfmeterschießen bleibt bei der Fußball-WM erstmal alles wie bisher. Die FIFA wollte die Münzwurfregel ändern, damit künftig beide Mannschaftskapitäne jeweils eine Entscheidung treffen können. Also entweder auf welcher Seite das Elfmeterschießen ist oder welche Mannschaft beginnt. Dafür gab es aber keine Zustimmung vom zuständigen Regelgremium. Heißt, im laufenden Turnier gelten weiter die bisherigen Regeln. Ganz vom Tisch ist der Vorschlag aber noch nicht.
4: Heute Nacht noch mal ordentlich die Fenster aufreißen und querlüften. Da gibt's angenehme 15 Grad zum Runterkühlen und es bleibt auch überwiegend trocken bei uns. Morgen dann noch mal etwas wärmer mit bis 28 Grad. Im Wettertrend entspannt sich das dann aber auch wieder und pendelt sich so auf 24 bis 26 Grad ein bei uns.
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4: Jetzt für euch der Radio WRF Verkehrsservice. Der Blitz ist heute Abend bei uns in Telgte an der Grevener Straße, in Ennigerloh an der Ostenfelder Straße, in Beckum an der Hammerstraße und in Aalen an der Kapellenstraße. Alle Updates von unseren Straßen wie immer auch auf radiowrf.de oder in der Radio WRF App. Kommt gut durch.
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4: Weiter geht's durch den Montagabend und diese Spätschicht. Wir machen uns hier warm für den Feierabend, vielleicht ja auch für eure Spätschicht, wenn ihr noch arbeiten müsst. Für das WM-Spiel gleich um 10:30 Deutschland-Paraguay. Wir bringen uns in Stimmung mit dem besten Mix. Ich bin Marlene, schön, dass ihr mit am Start seid.

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Samba mit Homewrecker im besten Mix. Auch der hat am Wochenende neue Musik rausgebracht, aber nicht nur er, sondern auch sie hier. Gracie Abrams hat am Freitag ihre Single Look at My Life gedroppt, als kleinen Vorgeschmack auf ihr neues Album, was in knapp 2 Wochen rauskommt. Und sie hat am Wochenende noch einen Hinweis für das Album gegeben, mit drauf. Soll nämlich ein Song sein, den sie mit ihrem aktuellen Freund Paul Mescal geschrieben hat. Ist ja noch gar nicht lange her, dass die beiden öffentlich gemacht haben, dass sie ein Paar sind. Und Paul Mescal kennt ihr vielleicht auch aus Filmen wie Hamnet, der letztes Jahr rausgekommen ist, da hat er die Hauptrolle gespielt. Oder aus After Sun, aus Normal People. Der kann aber wohl nicht nur Schauspielern, sondern auch noch Songs schreiben. Gracie Abrams sagt, dass das gemeinsame Songschreiben ganz viel Spaß gemacht hat und man das auch auf dem neuen Album hören wird. Bis das neue Album draußen ist, hören wir uns hier aber erstmal weiter durch den besten Mix jetzt mit Musik von OneRepublic für euren Montagabend.

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1: Ich bin Simona Rea. Schönen guten Abend. Das Endigaloa Pharmaunternehmen Rottendorf hat heute den Startschuss für den Bau seines neuen Campus in Oelde gefeiert. Mit dem ersten Spatenstich im Gewerbegebiet A2 entsteht zunächst eine Produktionshalle mit angeschlossener Logistik. Der Standort soll das Werk in Endigaloa ergänzen und ab 2028 die Produktion aufnehmen, hieß es. Insgesamt will das Unternehmen nach eigenen Angaben mehr als 100 Millionen Euro investieren. Noroviren schließt das St. Franziskus Hospital in Aalen als Ursache für die Magen-Darm-Welle aus, heißt es am Nachmittag. Am Wochenende wurden rund 50 Kinder in der dortigen Kinderklinik behandelt. 6 von ihnen wurden stationär aufgenommen. Jetzt sucht das Kreisgesundheitsamt nach dem Auslöser. Ein möglicher Zusammenhang mit dem Naturbad in Endigaloa wird derzeit geprüft. Die Stadt hat das Bad vorsorglich geschlossen. Auf der B475 zwischen Endigaloa und Westkirchen musstet ihr am frühen Nachmittag gute Nerven haben. Ein Auffahrunfall zwischen einem LKW und Auto hat am Ortseingang von Westkirchen für erheblichen Rückstau gesorgt. Der Löschzug Westkirchen sicherte nach eigenen Angaben die Unfallstelle ab. Eine erste Meldung über eine eingeklemmte Person habe sich nicht bestätigt, sagte die Feuerwehr in ihrer Bilanz. 3 Kinder saßen im Auto. Die vielbefahrene Bundesstraße B475 musste komplett gesperrt werden. Nach einer gewalttätigen Auseinandersetzung am Tuttenbrocksee in Beckum sucht die Polizei jetzt Zeugen. Ein 17-Jähriger aus Aalen wurde in einer Warteschlange von mehreren Jugendlichen angegriffen. Warum, das muss jetzt ermittelt werden. Opfer und Täter kannten sich nicht. Das Ganze passierte schon am Freitagnachmittag gegen 14.20 Uhr. Die Jugendlichen konnten flüchten. Eine Täterbeschreibung findet ihr auf unserer Homepage. 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
2: Sieht für die neue Woche doch wieder ganz angenehm aus bei uns. Morgen nochmal bis 28 Grad. Da gibt es auch immer mal wieder schattige Momente mit ein paar Wolken. Und am Abend kommt auch die Abkühlung vorbei. Da ziehen ein paar Schauer durch bei uns. In der Nacht liegen die Tiefstemperaturen bei um die 15 Grad. Jetzt für euch der Radio WRF Verkehrsservice. Der Blitz ist heute Abend bei uns in Telgte an der Grevener Straße, in Endigaloa an der Ostenfelder Straße, in Beckum an der Hammerstraße und in Aalen an der Kapellenstraße. Alle Updates von unseren Straßen wie immer auch auf radio-wrf.de oder in der Radio WRF App. Kommt gut durch.
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2: Zusammen geht es in den ersten Feierabend dieser Woche. Den verbringen wir hier in der Spätschicht zusammen noch bis 21 Uhr. Ich bin Marlene. Kommt gut durch den Montagabend.

mit Stumblin' In um gleich 8:45. Damit verabschiede ich mich. Marlene Soke bin ich. Übergebe jetzt an Leo Arigi aus dem Team. Der geht mit euch hier noch durch die Montagnacht. Und wir hören uns nächsten Montag wieder. Selbe Stelle, selbe Welle. Ich freue mich auf euch. Lasst euch noch einen Hit da. Family Affair von Mary J. Blige nur hier für euch im besten Mix in der

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1: Ich bin Zoe Tassovali. Nach der tödlichen Gewalttat in Stade hat Niedersachsens Ministerpräsident Lies vor Spekulationen gewarnt. Jetzt sei die Zeit für Trauer, Anteilnahme und eine sorgfältige Aufklärung, nicht für voreilige Schlüsse. Bei den Schüssen in einer Jugendhilfeeinrichtung wurden 6 Menschen getötet. Mehrere weitere wurden zum Teil schwer verletzt. Es wird vermutet, dass ein Sorgerechtsstreit dahinter steckt. Nach der Hitzewelle zuletzt dürfte diese Meldung wohl niemanden überraschen. Der Juni war deutlich wärmer als frühere Junimonate. Das teilte der Deutsche Wetterdienst mit. Er landet wohl sogar unter den Top 3 der wärmsten seit Messbeginn.
2: Obwohl zwischen den Hitzewellen durchaus kühlere Tage lagen, waren die Temperaturen unterm Strich noch sehr hoch. Zuletzt habe sich vor allem im Westen eine Hitzewelle mit extrem heißer und feuchter Luft etabliert, hieß es. Jetzt am Wochenende wurde deutschlandweit an 46 Stationen die 40-Grad-Marke geknackt und es gab einen neuen deutschen Allzeitrekord, 41,7 Grad in Neiße-Münde-Koschen in Brandenburg. Auch die Nächte blieben teils tropisch warm. Der Juni war auch sehr trocken und teils kam dann bei heftigen Gewittern lokal gleich eine ganze Monatsration an Regen in kurzer Zeit vom Himmel. Ursula Winkler, Nachrichtenredaktion.
1: In etwa einer Stunde ist es soweit, dann geht's für die deutsche Fußballnationalmannschaft um alles oder nichts. Bei der WM muss das Team von Bundestrainer Nagelsmann gegen Paraguay ran.
3: Im Footballstadion der New England Patriots hat Superstar Tom Brady viele Erfolge gefeiert. Das plant auch das deutsche Team heute und im möglichen Viertelfinale. Die Bedingungen hier bei Boston sind optimal und auch alle Spieler sind fit. Es könnte ein Geduldsspiel werden gegen vermutlich defensiv stehende Südamerikaner. Aber Bundestrainer Nagelsmann und sein Team wollen der Welt zeigen, dass sie wieder da sind. Auch Englands Legende Gary Lineker, der meinte vor dem Spiel, er erlebe hier eine der schwächsten deutschen Nationalmannschaften, die er je gesehen hat. Thomas Bremser, Foxborough.
1: Der Messenger-Dienst WhatsApp führt eine ziemlich praktische Neuerung ein. Künftig muss man seine Handynummer nicht mehr an neue Kontakte weitergeben. Stattdessen kann man einen eigenen Benutzernamen nutzen, über den andere einen finden und anschreiben können. Die Reservierung der Wunschnamen startet in den kommenden Tagen. Das Ziel? Mehr Datenschutz, weil die Handynummern besser geschützt bleiben.
4: Das Wetter. Heute Abend bleibt das Wetter bei uns in NRW entspannt und meistens trocken. In der Nacht wird es frischer, in den höheren Lagen sogar bis zu 14 Grad. Endlich mal wieder ein bisschen kühler. Am Dienstag geht es dann freundlich los. Später steigt die Schauer- und Gewittergefahr. Ansonsten scheint den ganzen Tag die Sonne bei maximal 30 Grad.
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4: Mit der A42 Kamp-Lindfurt Richtung Dortmund zwischen Essen-Altenessen und Gelsenkirchen Zentrum. 2 Kilometer. Dauert eine gute Stunde länger nach einem Unfall auf allen Fahrstreifen. Autobahn ist an der Stelle noch bis voraussichtlich 23.30 Uhr gesperrt. Empfohlene Umleitung wäre die U67. Ansonsten nichts los aktuell. Kommt alle gut und sicher an.
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4: Ich finde es ja ganz angenehm, dass es jetzt draußen nicht mehr so drückend heiß ist. Nicht nur, weil man sich jetzt draußen wieder herumtreiben kann, auch weil die Leute jetzt plötzlich wieder über andere Sachen reden. Also ich weiß nicht, ob euch das auch so aufgefallen ist, aber wenn man irgendwie 2 fremden Leuten entgegengekommen ist und die haben geredet, dann gab es 2 Themen. Entweder das Stehen der Luft zu Hause oder das Anschaffen einer Klimaanlage.
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4: Es gab wirklich keine anderen Themen. Mein Name ist Leo Arigi. Hi zusammen.
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0: So, wie ist denn das bei euch eigentlich jetzt, Fußball-WM 2026? Guckt ihr da alle Spiele? Also alle Spiele?
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0: Wirklich alle Spiele gucken, machen zwei Jungs aus den USA. Die werden, muss man dazu sagen, aber auch noch dafür bezahlt. Steckt eine relativ kuriose Geschichte hinter. Kollegin Laura Potting weiß mehr.
2: Der 29-jährige Austin Franklin und der 3 Jahre jüngere Kevin Akoto erhalten umgerechnet rund 44.000 Euro dafür, dass sie sich jedes Spiel der Fußball-Weltmeisterschaft anschauen, und zwar in einem großen Glaskasten auf dem legendären Times Square in New York. Bedeutet, sie werden auch die ganze Zeit beobachtet, da sind ja jede Menge Fußballfans auch unterwegs. Und mit alle Spiele anschauen, ne? Meine ich wirklich alle Spiele. In 39 Tagen 104. Dabei lümmeln die beiden auf Sesseln rum und haben vor sich eben eine große Leinwand und machen nebenbei auch noch Content für Social Media. Die beiden wurden ausgesucht unter tausenden Bewerbern für diesen Job. Kevin Akoto hat dafür sogar seinen Job gekündigt und seine Beziehung beendet. Sein Kommentar dazu: Der Arbeitgeber nahm es gut auf, die bessere Hälfte nicht ganz so gut. Naja.
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Einen schönen Montagabend euch. Hier ist Leo Aregi. Jetzt haben wir wirklich deutlich angenehmeren Temperaturen als am Wochenende und den Tagen davor, oder? Oh, tut das gut. Und wisst ihr, wenn jetzt Anstoß wäre, also ich persönlich fände das perfekt, jetzt so 21.30 Uhr, können wir noch gucken, ohne morgen einen fetten Durchhänger zu haben. Aber gut, ist ja erst in der Stunde soweit. Deutschland dann gegen Paraguay. 16. Finale der Fußballweltmeisterschaft 2026. Wenn ihr guckt, ganz viel Spaß dabei. Wenn ihr nicht, weil ihr irgendwie morgen sehr früh raus müsst. Wir sind auch

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0: Es ist ja wirklich jetzt gar nicht mehr so lang. Ein bisschen Nervosität kommt schon auf, finde ich.
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0: In einer guten Dreiviertelstunde geht's los in Boston, das 16. Finale Deutschland gegen Paraguay. Ralf Bosse aus unserem WM-Studio. Kurzer Check, zitterst du auch schon?
2: Wenn nicht jetzt, wann dann, möchte man sagen. Es ist ein K.O.-Spiel, also siegen oder fliegen. Was spricht für unsere Jungs? Gut, defensiv wackeln wir. 3 Spiele gab es bisher, immer ein Gegentor. Das ist nicht gut, also muss unsere Offensive das wieder auffangen. Das gegen einen defensiv sehr kompakten Gegner. Paraguay hat in der WM-Qualifikation kaum Gegentore kassiert. Brasilien und Argentinien geschlagen. Das wird ein Geduldsspiel für die deutsche Mannschaft. Ein 1:0-Sieg reicht ja vollkommen aus für das Weiterkommen.
0: Gibt es denn irgendwas, was irgendwie zusätzlich Hoffnung macht, dass Deutschland gewinnt?
2: Deutschland läuft gegen Paraguay erstmals bei dieser Weltmeisterschaft komplett in Weiß auf. Mit weißem Trikot, weißen Hosen und weißen Stutzen. In der Vorrunde hat die DFB-Elf noch mit schwarzen Hosen gespielt. Was ist das Besondere daran? Diese neue Kombination weckt bei vielen Fans Erinnerungen an die WM 2014. Auch im Finale von Rio stand Deutschland komplett in Weiß auf dem Platz und holte den WM-Titel. Ob das heute tatsächlich ein gutes Omen ist, das wird sich dann am Abend zeigen. Genauso ob Schiedsrichter Jalal Jayet ein Glücksbringer ist, pfiff der doch den 7:1-Sieg über Curaçao.
0: Na, also das sollte doch wohl Glück bringen. Danke dir, Ralf, für die Infos.
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1: Ich bin Katrin Müller. Nach den Schüssen in Stade westlich von Hamburg laufen die Ermittlungen. Die 6 getöteten Menschen sind alle Mitarbeiter der Jugendeinrichtung. Das Motiv des mutmaßlichen Täters könnte ein Sorgerechtsstreit gewesen sein.
2: Der 45-jährige mutmaßliche Todesschütze hatte laut Ermittlern am Montag einen Termin in der Mutter-Kind-Einrichtung. Dabei soll es um das Sorgerecht für seine 3 Monate alte Tochter gegangen sein. Mutter und Tochter waren anwesend in der Einrichtung. Was dann aus dem Ruder lief, wird noch ermittelt. Auf jeden Fall erschoss der Täter offenbar nur Mitarbeitende. Kaltblütig, so beschreibt es Niedersachsens Innenministerin Daniela Behrens. Der 45-Jährige soll schon polizeibekannt gewesen sein wegen Bedrohung, aber nicht unbedingt als schwergewalttätig. Onni Thorau, Nachrichtenredaktion.
1: Neben Gesundheits- und Rentenreform bohrt die schwarz-rote Koalition gerade noch an einem anderen dicken Reformbrett, an einer Steuerreform. Und bei der drängt die SPD auf eine stärkere Belastung von Topverdienern. Das sagte SPD-Fraktionsvize Wiebke Esther der Deutschen Presseagentur.
3: Die Steuerreform soll kleinere und mittlere Einkommen entlasten. Das haben Union und SPD versprochen. Unklar ist, wie hoch die Entlastung sein soll und wie sie gegenfinanziert wird. Von mehreren 100 € pro Jahr sprechen SPD-Vertreter und SPD-Fraktionsvize Esther von einer spürbaren Entlastung. Sie fordert dafür eine höhere Beteiligung von Superreichen. Die Union will aber eher Sparmaßnahmen. SPD-Fraktionsvize Esther nennt das ungedeckte Sparparolen. Zoeta Sovali, Nachrichtenredaktion.
1: Die offizielle Zahl der Toten nach dem verheerenden Doppelerdbeben in Venezuela ist auf mehr als 1.700 gestiegen. Nach offiziellen Angaben wurden zudem mehr als 5.000 Menschen verletzt. Die EU will über eine humanitäre Luftbrücke insgesamt 50 Tonnen an Hilfsgütern schicken. Von Kopenhagen aus soll unter anderem Material für Notunterkünfte, Wasser- und Sanitäranlagen und Lehrmittel in die betroffenen Gebiete geflogen werden. Zum Fußball. Die deutsche Mannschaft kann sich im 16. Finale der WM gegen Paraguay keinen weiteren Patzer erlauben. Um 22.30 Uhr geht es für das Team von Bundestrainer Nagelsmann im Boston Stadium um den Einzug in die Runde der letzten 16. Am Abend ist Co-Gastgeber Kanada als erstes Team ins Achtelfinale eingezogen durch ein 1:0 gegen Südafrika. Auch Brasilien ist weiter mit einem 2:1 in der 5. Minute der Nachspielzeit gegen Japan.
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4: So lang dauert es nicht mehr, dann wird gekickt in Boston. Die deutsche Nationalmannschaft gegen Paraguay. Übrigens Brasilien jetzt auch. Im Achtelfinale haben vorhin 2:1 gegen Japan gewonnen. Und das sah lange gar nicht so aus. Japan hat das erste Tor gemacht. Und die Brasilianer das zweite, also das 2:1 dann ganz, ganz spät. Erst in der Nachspielzeit. 90 plus 6. Aber gut, jetzt sind sie weiter. Hier kommt Justin Timberlake. Can't Stop the Feeling. Ich bin Leo Arigi. 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

0: Großgall, Ella Ella. Hier an diesem Montagabend, ja gleich ist es soweit, die deutsche Nationalmannschaft spielt gegen Paraguay.
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0: Und da wollen wir uns natürlich allerlei Tipps einholen. Ich hatte heute zu Gast bei mir Fury in the Slaughterhouse, Kultband aus Hannover. Morgen gibt es das ganze Interview hier bei mir in der Sendung in voller Länge. Heute aber schon mal die Vorhersage der beiden Jungs.
2: Heute Abend wird gespielt.
0: Ja.
2: Was glaubt ihr? Oder seid ihr, fangen wir mal ganz grundsätzlich an, seid ihr im WM-Fieber dieses Jahr?
3: Nicht wirklich.
4: Nee, ich nicht. Also das ist, sind mir auch zu viele Mannschaften, das ist ja eine Wissenschaft. Das ist irgendwie, außerdem will ich mit diesem Land da drüben auch nicht viel zu tun haben.
3: Politisch habe ich gesagt, ich wünsche mir, dass Mexiko oder Kanada gewinnt.
4: Ja, das finde ich auch gut.
3: Das wäre für Trump richtig schön scheiße und das fände ich auch gut.
0: Er soll ja den Pokal jetzt überreichen. Ne?
3: Das ist ja. Wahrscheinlich baut er noch einen neuen Trump-Pokal. Ja, also, die Pfeife. Naja, ey, weißt du was? Nee, so richtig Fieber habe ich nicht. Ich gucke dann doch irgendwie das Spiel an. Das letzte habe ich mir auch angeguckt. Da habe ich mir gedacht, ey, ist das jetzt Taktik oder ist das nicht Taktik? Ich mochte den kleinen Karl sehr gerne, weil ich fand, irgendwie Karl und Unda waren ein gutes Team. Amiri und Unda sind auch ein gutes Team. Aber ich weiß nicht, wie weit die, wenn sie die Einstellung haben vom letzten Mal, ich weiß nicht, wie weit die so kommen wollen, sollen, müssen. Gibt es ein paar Leute, glaube ich, die da auch Fußball spielen, die hätten da was dagegen und die sind ziemlich stabil.
4: Also ich wäre für die Kapverdischen Inseln.
0: Total cool.
3: Ja, oder? Die haben ja eigentlich schon gewonnen. Ja, ja. Da muss man gar nicht drüber nachdenken.
0: Ja, das stimmt. Habt ihr einen Tipp für heute Abend?
3: 2-1.
0: Für Deutschland?
3: Ja.
4: Ja, das schließe ich mich an.
3: Aber wenn dann Spanien, Frankreich oder irgendwelche Sachen kommen, dann wird es wirklich spannend.
0: Glaube ich auch. Also Tipp von Fury in the Slaughterhouse. 2-1 für die deutsche Nationalelf. Gleich um 22.30 Uhr ist dann Anpfiff. Und hier kommt schon mal neue Musik von Fury in the Slaughterhouse für euch. Fix This Crack.

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So, Anpfiff jetzt in Boston. Hier ist Leo Arregui. Deutschland gegen Paraguay im 16. Finale dieser Fußball-Weltmeisterschaft 2026. Wir katalysieren jetzt einfach mal sämtliche positive Energie dorthin. Haben das Spiel natürlich für euch im Blick.

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0: Ja, die Fahrt zur Tankstelle ist mittlerweile, ich würde mal sagen, wieder deutlich entspannter, oder?
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0: Kannst du wieder hinfahren, ohne vor Ärger ins Lenkrad beißen zu müssen. Ein Grund ist natürlich neben den sinkenden Ölpreisen auch der Tankrabatt. Die fallen allerdings, die 16,7 Cent Steuererleichterung, übermorgen wieder weg. Und wir haben uns gefragt, was passiert dann? Thorsten Ortmann aus dem News-Team, reden wir zunächst mal über die Bilanz. Hat der Tankrabatt denn wirklich funktioniert?
2: Ja, hat er. Der Tankrabatt ist zum großen Teil bei den Autofahrenden angekommen. Das hat auch die Monopolkommission ausgerechnet. Danach haben die Mineralölkonzerne von den 16,7 Cent zwischen 15 und 16 Cent weitergegeben. Allerdings gab es da auch regionale Unterschiede. Bei uns in NRW ist der Tankrabatt komplett angekommen. Im Süden Deutschlands sind von den 16,7 Cent nur zwischen 13,3 und 14,9 Cent an den Tankstellen angekommen.
0: Ich habe auch eine Ahnung, was am Mittwoch eventuell passiert, wenn der Rabatt ausläuft.
2: Die Preise werden wieder hochgehen, befürchtet zumindest Herbert Rabel vom Tankstelleninteressenverband, und sie sollen auch hoch bleiben.
3: Langfristig werden wir die 2-Euro-Marke ansteuern beim normalen Sprit, also bei E5 und E10. Wenn die Lieferketten da einigermaßen in Ordnung und stabil sind, dann wird sich der Abstand zwischen Diesel und Sprit wieder so einstellen, wie das war, aber auf höherem Niveau.
2: Eine Nachfolgeregelung zum am Mittwoch auslaufenden Tankrabatt wird es nicht geben. Aber die Bundesregierung will genau hinschauen, was die Mineralölkonzerne am Mittwoch machen und gegebenenfalls dann andere Maßnahmen ergreifen.
0: So, und wie geht's jetzt weiter mit den Spritpreisen? Ich sag mal, Lage an der Straße von Hormuz hat sich ein bisschen beruhigt und die ersten Öltanker fahren wieder.
2: Ja, die Lage hat sich etwas beruhigt, darum sind die Ölpreise gefallen, aber sie bleibt angespannt und könnte auch schnell wieder kippen, wenn der Iran den Seeweg erneut sperrt oder eine Maut durchsetzt. Und bis die Ölförderung in der Region wieder Vorkriegsniveau erreicht hat, das kann auch noch dauern, sagt Herbert Rabel.
3: Weil da sind Raffinerien kaputt gegangen, die lassen sich nicht von heute auf morgen reparieren. Die Minenräumgeschichten dauern mindestens ein halbes Jahr, bis das wirklich wieder sicher ist, die Straße von Hormuz. Das dauert mindestens ein halbes Jahr bis zu 2 Jahre, bis alles wieder ruhig ist.
0: Am Mittwoch läuft der Tankrabatt aus. Ja, vielleicht deswegen nochmal vorher schnell tanken. Thorsten Ortmann war das mit den Infos. Danke dir.
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1: Ich bin Katrin Müller. Nach den Schüssen in Stade westlich von Hamburg laufen die Ermittlungen. Die 6 getöteten Menschen sind alle Mitarbeiter der Jugendeinrichtung. Das Motiv des mutmaßlichen Täters könnte ein Sorgerechtsstreit gewesen sein.
2: Der 45-jährige mutmaßliche Todesschütze hatte laut Ermittlern am Montag einen Termin in der Mutter-Kind-Einrichtung. Dabei soll es um das Sorgerecht für seine 3 Monate alte Tochter gegangen sein. Mutter und Tochter waren anwesend in der Einrichtung. Was dann aus dem Ruder lief, wird noch ermittelt. Auf jeden Fall erschoss der Täter offenbar nur Mitarbeitende. Kaltblütig, so beschreibt es Niedersachsens Innenministerin Daniela Behrens. Der 45-Jährige soll schon Polizei bekannt gewesen sein wegen Bedrohung, aber nicht unbedingt als schwer gewalttätig. Onni Thorau, Nachrichtenredaktion.
1: Neben Gesundheits- und Rentenreform bohrt die schwarz-rote Koalition gerade noch an einem anderen dicken Reformbrett, an einer Steuerreform. Und bei der drängt die SPD auf eine stärkere Belastung von Topverdienern. Das sagte SPD-Fraktionsvize Wiebke Esther der Deutschen Presseagentur.
3: Die Steuerreform soll kleinere und mittlere Einkommen entlasten. Das haben Union und SPD versprochen. Unklar ist, wie hoch die Entlastung sein soll und wie sie gegenfinanziert wird. Von mehreren 100 Euro pro Jahr sprechen SPD-Vertreter und SPD-Fraktionsvize Esther von einer spürbaren Entlastung. Sie fordert dafür eine höhere Beteiligung von Superreichen. Die Union will aber eher Sparmaßnahmen. SPD-Fraktionsvize Esther nennt das ungedeckte Sparparolen. Zoe Tassovali, Nachrichtenredaktion.
1: Die offizielle Zahl der Toten nach dem verheerenden Doppelerdbeben in Venezuela ist auf mehr als 1.700 gestiegen. Nach offiziellen Angaben wurden zudem mehr als 5.000 Menschen verletzt. Die EU will über eine humanitäre Luftbrücke insgesamt 50 Tonnen an Hilfsgütern schicken. Von Kopenhagen aus soll unter anderem Material für Notunterkünfte, Wasser- und Sanitäranlagen und Lehrmittel in die betroffenen Gebiete geflogen werden. Zum Fußball. Die deutsche Mannschaft kann sich im 16. Finale der WM gegen Paraguay keinen weiteren Patzer erlauben. Um 22.30 Uhr geht es für das Team von Bundestrainer Nagelsmann im Boston Stadium um den Einzug in die Runde der letzten 16. Am Abend ist Co-Gastgeber Kanada als erstes Team ins Achtelfinale eingezogen durch ein 1:0 gegen Südafrika. Auch Brasilien ist weiter mit einem 2:1 in der 5. Minute der Nachspielzeit gegen Japan.
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4: Mit Leo Argi, 23 Uhr durch. Jetzt Musik aus den 80ern. 1986 wurde sie aufgenommen. Und ich finde, boah, wenn ihr jetzt irgendwie so im Auto unterwegs seid, so ein bisschen durch die Straßen brettert, Fenster aufmachen, das kann man jetzt ja auch noch mit gutem und bestem Gewissen, weil es ist ja einfach noch tolle Luft draußen und nicht mehr so ganz drückend heiß. Dann funktioniert die ganz wunderbar und dann kann man mal so über alle vergangenen Lieben seines Lebens nachdenken. Also, wenn ihr das jetzt nicht macht, dann mache ich's halt. 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

0: So, ich glaube, das war ein ziemlich hartes Wochenende für alle Dachgeschosswohnenden. Mein Gott. Es sei denn, ihr seid ein wechselwarmes Tier, keine Ahnung, ein Gecko oder so. Dann ist es vielleicht angenehm gewesen.
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2: Ah, gibt's was Schöneres als Dachgeschosswohnung im Sommer? Ja, ich glaube ja nicht, ne? Wo sonst kannst du am eigenen Leib erfahren, wie es sich anfühlt, ein hartgekochtes Ei zu sein? Ja, um nichts in der Welt will ich diesen Moment missen, wenn du dich so mit dem Gesicht auf den Badezimmerboden legst, um dich an den Fliesen abzukühlen. Das ist herrlich und würdevoll auch. Es heißt doch immer, lass die Sonne in dein Herz. Freunde, meine Arterien sind so geweitet, ich habe Sonne in den letzten Kapillaren meines Kreislaufs. Aber es hat auch gute Seiten, so Dachgeschosswohnung im Sommer. Ich guck weniger Fernsehen zum Beispiel. Weil ich mehr lese. Ja, die Nährwerttabellen von Lebensmitteln, wenn ich abends stundenlang vorm geöffneten Kühlschrank stehe. In dem Zug habe ich auch mal wieder das Gefrierfach enteist und außerdem habe ich viel weniger Wäsche zu Hause zu waschen. Ja, weil ich laufe ja eigentlich nur noch nackt rum. Sorry nochmal an meine Nachbarn. Wusstet ihr, dass feuchte Socken den Körper runterkühlen können? Aber Socken im Bett? Ui, es gibt viele Jungen als Babys. Ja, und immer dran denken, nachts ist kälter als draußen.
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0: Olivia Dean, so easy to fall in love.
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1: So, bis 5 Uhr morgens ist noch ein bisschen hin. Ja, was haben wir denn hier? 23:30 durch. Aber Michael Schulte singt jetzt trotzdem schon von 5 Uhr morgens. Von 5 a.m. Mein Name ist Leo Arigi. Schöne Nacht euch.

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0: Das ist Loi hier für euren Montagabend.
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0: Über Merlin haben wir schon gesprochen. Die mexikanische Ente im Mexiko-Trikot, natürlich. Die nach dem WM-Auftakt-Sieg viral gegangen ist. So, jetzt hat Merlin aber nochmal nachgelegt mit einem Termin bei der Präsidentin.
2: Ja, Merlin durfte tatsächlich zur morgendlichen Pressekonferenz von Mexikos Präsidentin Claudia Sheinbaum. Also nicht irgendein netter Fototermin auf dem Flur, sondern hier, Nationalpalast, Bühne, Kameras, Reporter. Normalerweise sitzen da Minister und Offizielle, diesmal saß da eine Ente im Nationaltrikot. Merlin kam mit seiner Besitzerin Carla Gomez und ihrer Familie. Die Ente watschelte auf die Bühne, nahm vorne Platz und quakte ein paar Mal. Als dann Mexikos Präsidentin Sheinbaum Merlin streicheln wollte, ja, da hat die Ente versucht, nach ihrer Hand zu schnappen. Verletzt wurde niemand, aber es ist natürlich ein starkes Bild. Mexikos Präsidentin empfängt die virale Ente, reicht ihr die Hand und die dann eher so, Abstand bitte, ich bin hier nicht zum Kuscheln. Sheinbaum nahm das Ganze trotzdem mit Humor und machte Merlin offiziell zum Symbol dieser WM. Für mexikanische Familien und für das, was die Welt gerade von Mexiko sehe. Außerdem kündigte sie an, dass Merlins Familie Unterstützung bekommen soll. Die Besitzerin von Merlin wiederum will die Ente als Marke registrieren lassen. Klar, wenn eine Ente schon im Nationalpalast sitzt, kann man auch direkt über Merch nachdenken.
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2: Ich bin Katrin Müller. Nach den Schüssen in Stade westlich von Hamburg laufen die Ermittlungen. Die 6 getöteten Menschen sind alle Mitarbeiter der Jugendeinrichtung. Das Motiv des mutmaßlichen Täters könnte ein Sorgerechtsstreit gewesen sein.
3: Der 45-jährige mutmaßliche Todesschütze hatte laut Ermittlern am Montag einen Termin in der Mutter-Kind-Einrichtung. Dabei soll es um das Sorgerecht für seine 3 Monate alte Tochter gegangen sein. Mutter und Tochter waren anwesend in der Einrichtung. Was dann aus dem Ruder lief, wird noch ermittelt. Auf jeden Fall erschoss der Täter offenbar nur Mitarbeitende. Kaltblütig, so beschreibt es Niedersachsens Innenministerin Daniela Behrens. Der 45-Jährige soll schon polizeibekannt gewesen sein wegen Bedrohung, aber nicht unbedingt als schwergewalttätig. Onni Thorau, Nachrichtenredaktion.
2: Neben Gesundheits- und Rentenreform bohrt die schwarz-rote Koalition gerade noch an einem anderen dicken Reformbrett, an einer Steuerreform. Und bei der drängt die SPD auf eine stärkere Belastung von Topverdienern. Das sagte SPD-Fraktionsvize Wiebke Esther der Deutschen Presseagentur.
4: Die Steuerreform soll kleinere und mittlere Einkommen entlasten. Das haben Union und SPD versprochen. Unklar ist, wie hoch die Entlastung sein soll und wie sie gegenfinanziert wird. Von mehreren 100 € pro Jahr sprechen SPD-Vertreter und SPD-Fraktionsvize Esther von einer spürbaren Entlastung. Sie fordert dafür eine höhere Beteiligung von Superreichen. Die Union will aber eher Sparmaßnahmen. SPD-Fraktionsvize Esther nennt das ungedeckte Sparparolen. Zoeta Sovali, Nachrichtenredaktion.
2: Die offizielle Zahl der Toten nach dem verheerenden Doppelerdbeben in Venezuela ist auf mehr als 1.700 gestiegen. Nach offiziellen Angaben wurden zudem mehr als 5.000 Menschen verletzt. Die EU will über eine humanitäre Luftbrücke insgesamt 50 Tonnen an Hilfsgütern schicken. Von Kopenhagen aus soll unter anderem Material für Notunterkünfte, Wasser- und Sanitäranlagen und Lehrmittel in die betroffenen Gebiete geflogen werden. Zum Fußball. Bei der WM ist Co-Gastgeber Kanada am Abend als erstes Team ins Achtelfinale eingezogen durch ein 1:0 gegen Südafrika. Auch Brasilien ist weiter mit einem Last-Minute-Sieg gegen Japan. Ganz spät in der Nachspielzeit traf Brasilien zum viel umjubelten 2:1.
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5: Einen wunderschönen guten Morgen. Der Dienstag ist noch ganz frisch. Wir bringen euch da durch. Schön, dass ihr zuhört. Das hier ist Musik von Zara Larsson. Das ist Lush Life.

0: Was soll ich sagen? Geiler Song, geiler Film. Das war Musik von Will Smith, Man in Black. Hallo zusammen. Was haben wir da wieder für ein Line-Up zusammengestellt? Wahnsinn bei unserem Comedy Camp im Herbst. Alle sind sie dabei. Und Lisa Feller natürlich auch. Wir freuen uns riesig. 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
3: Das Gute ist wirklich, dass man irgendwie jetzt in so einem Alter ist, ich sag mal mit Anfang 30, Ende 40, man kann noch alles, aber man muss nichts mehr. Das ist super. Ja, so ein bisschen, ich sag immer, nicht mehr ganz die junge Stute, die auf der Weide die Hengste verrückt macht, aber auch noch nicht kurz vor Lasagne. Also es ist so ein bisschen... Wo man es ein bisschen merkt, ist morgens, weil es diese zwei Aggregatzustände gibt, in denen man aufwachen kann. Der eine ist, dass man schon so, diese Party von vor zwei Wochen, die merke ich aber noch. Und dann schlappst du ins Badezimmer und dann dieser übliche Blick in den Spiegel, ach du Scheiße. Wie kommt denn Alice Cooper hier rein?
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Guten Morgen, wir verbringen akustisch die Nacht miteinander. Wir haben ganz viel Musik für euch, unter anderem jetzt entspannte Mucke von Dido. Das ist White Flag, einen schönen, sehr, sehr, sehr, sehr frühen Dienstag wünsche ich euch. Hallo zusammen.

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0: Die krasse Hitze von letzter Woche ist vorbei, aber es bleibt ja trotzdem sommerlich bei uns in NRW.
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0: Ja, und damit ihr bestens auf die nächste Hitzewelle, die bestimmt kommen wird, vorbereitet seid, stellen wir euch diese Woche die besten Badeseen in NRW vor. Und heute sind wir am Unterbacher See in Düsseldorf. Der Kollege Leo Arrighi hat sich da mal hingefläzt und umgeschaut.
2: So, wenn ich jetzt hier die Augen geschlossen habe, dann würde ich fast denken, ich sitze irgendwo am Mittelmeer. Aber statt salziger Meeresluft riecht es nach Sonnencreme und auch so ein bisschen Eis. Aber das Urlaubsgefühl ist schon da, finde ich. Ich habe mich hier mal ausgebreitet, mein Handtuch aufgeschlagen. Ein paar Meter weiter liegen noch ganz viel mehr. So ein paar lesen. Andere haben sich ja auch einfach hingelegt, dösen in der Sonne.
3: Und da wird natürlich auch Volleyball gespielt.
2: Da drüben sind so ein paar Jungs seit irgendwie Stunden am Ackern. Ich habe mir mal einen davon geschnappt. Etienne,
3: ja,
2: das ist doch wahnsinnig anstrengend bei der Hitze.
3: Ja, also wenn die Sonne da drauf scheint, dann muss man schon schnell auf den Beinen sein. Weil ansonsten tut es natürlich weh. Aber ich meine, wir spielen ja relativ dynamisch hier Volleyball. Das heißt, das funktioniert alles super.
2: Und ich durfte dann sogar noch eine kleine Partie mitzocken. War echt ganz cool.
4: Außen!
2: Auf dem Weg zum See habe ich vorhin übrigens noch eine freundliche Frauengruppe getroffen. Die sind mit schnellem Schritt und Nordic Walking Stöcken zum See spaziert.
5: Wir sind gerade auf dem Hinweg da den Weg reingegangen, schön durch den Wald.
2: Ja, und das ist auch noch zu erwähnen, der Unterbacher See ist wirklich von so einem richtig schönen, dichten Wald umgeben. Deswegen gibt es ja auch so viele Schattenplätze. Und deshalb ist es hier an heißen Tagen auch aushaltbarer als vielleicht anderswo. So eine Art Kiosk, Café gibt es hier natürlich auch. Und der zieht die Besucher heute besonders an.
6: Zur Abkühlung werden wir nachher ein alkoholfreies Weizenbier trinken.
5: Wir gehen jetzt Kaffee trinken.
2: Am Kiosk gibt es aber natürlich auch Kaltgetränke für alle, die beim heißen Wetter nicht mit heißem Kaffee nachhelfen wollen.
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1: Ich bin Katrin Müller. Bundeskanzler Friedrich Merz hat nach den tödlichen Schüssen in einer Jugendhilfeeinrichtung in Stade westlich von Hamburg sein Mitgefühl ausgedrückt. Die Nachricht aus Stade erschüttere bis ins Mark, schrieb Merz auf der Plattform X. Sein Mitgefühl gelte den Opfern und ihren Angehörigen. Bei der Gewalttat waren 6 Erwachsene getötet worden. Laut Polizei handelt es sich bei den Todesopfern um Mitarbeiterinnen und Mitarbeiter der Jugendhilfeeinrichtung. Hintergrund der Tat ist nach ersten Erkenntnissen vermutlich ein Sorgerechtsstreit. In Spanien hat die Polizei einen mutmaßlich hochrangigen Mafia-Boss gefasst. Der Italiener gelte als Chef eines Clans der mächtigen Verbrecherorganisation Ndrangheta, die in Kalabrien im Süden Italiens beheimatet ist. Das teilte die Nationalpolizei mit.
2: Jahrelanger Knastaufenthalt erwartet Don Mico hier in Italien. Ihm wird unter anderem Mord vorgeworfen, Waffenbesitz und Drogenhandel. Der Mafia-Boss saß bereits hinter Gittern, musste aber aufgrund von Behördenfehlern freigelassen werden und er tauchte ab. Zuletzt lebte er völlig unauffällig in einem Ort in der Nähe von Madrid, aber Ermittler hatten sein Netzwerk im Visier und nun klickten die Handschellen für Don Mico nach einem Restaurantbesuch. Aus Italien, Claudia Wächter.
1: Nach der Hitzewelle zuletzt dürfte das wohl niemanden überraschen. Der Juni 2026 ist nach vorläufigen Angaben des Deutschen Wetterdienstes der zweitwärmste Juni jemals gewesen. Die Temperatur habe im Mittel bei 19,5 Grad gelegen, teilte der Deutsche Wetterdienst mit. Nur 2019 sei es mit im Schnitt 19,8 Grad noch wärmer gewesen.
3: Obwohl zwischen den Hitzewellen durchaus kühlere Tage lagen, waren die Temperaturen unterm Strich noch sehr hoch. Zuletzt habe sich vor allem im Westen eine Hitzewelle mit extrem heißer und feuchter Luft etabliert, hieß es. Jetzt am Wochenende wurde deutschlandweit an 46 Stationen die 40-Grad-Marke geknackt und es gab einen neuen deutschen Allzeitrekord, 41,7 Grad in Neiße-Münde-Koschen in Brandenburg. Auch die Nächte blieben teils tropisch warm. Der Juni war auch sehr trocken und teils kam dann bei heftigen Gewittern lokal gleich eine ganze Monatsration an Regen in kurzer Zeit vom Himmel. Ursula Winkler, Nachrichtenredaktion.
1: Zum Fußball. Bei der WM ist Co-Gastgeber Kanada am Abend als erstes Team ins Achtelfinale eingezogen durch ein 1:0 gegen Südafrika. Auch Brasilien ist weiter mit einem Last-Minute-Sieg gegen Japan. Ganz spät in der Nachspielzeit traf Brasilien zum viel umjubelten 2:1.
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4: Es ist noch super früh an diesem Dienstag und wir starten diesen Tag mit großartiger Musik aus den 90ern. The Cornells mit 74, 75. Was für ein Song, ich liebe ihn. Schöne Nacht mit uns.

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0: Man muss ja sagen, Atze Schröder, ne? Atze Schröder folgt keinen Trends. Atze Schröder setzt Trends. Ach was, er ist Trend. Und trotzdem sieht er immer zu, dass er keinen Trend verpasst, ne? Hier, das haben wir in seinem aktuellen Podcast gehört.
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3: Ja, nee, ist klar.
4: 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Du bist gut genug.
3: So, wer jetzt denkt, ey, der Schröder heult den Mond an. Nee, das klingt nochmal anders bei mir. Nein, hier.
4: Du bist gut genug.
3: Das ist auch dieser neue Hit von Kitschkrieg, Blumengarten und Sharon David. Ja, dieser Song, wo die halbe Welt gerade steil drauf geht und die andere Hälfte fragt, hä, was stimmt denn mit dir nicht? Bist du unter Zucker, soll ich einen Arzt rufen? Aber so ist das heute. Erfolg wird in der Nische gemacht. Ist doch das gleiche wie mit Bad Bunny. Ja, da war letztens ganz Düsseldorf gesperrt, weil der im Stadion aufgetreten ist. Alle am Ausrasten, aber sag mal, ein Hit von dem. Kleiner Tipp, Mambo Number 5 ist es nicht. Ich kenne keinen Hit von Bad Bunny, bin aber trotzdem Riesenfan. Ich habe das Publikum doch jetzt mit eigenen Augen gesehen in Düsseldorf. Super stylisch, super sexy und cool wie Eisbärenscheiße. Ja, und da guckst du nach Gelsenkirchen, wo zeitgleich Helene Fischer auf der Bühne steht. Ein Meer von Trekking-Sandalen, City-Hemden, Dreiviertelhosen und versagenden Deo. Deutlicher kann man den Unterschied zwischen Mainstream und individueller Nische in Deutschland doch nicht klar machen. Und wenn ihr mich fragt, ob ich jetzt lieber eine Nacht mit Sharon David oder mit Helene Fischer verbringen will, dann muss ich ganz klar sagen, wer mich sucht, der findet mich auf der Aftershow-Party von Bad Bunny.
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0: Frage, guckt ihr denn alle Spiele bei der WM? Also ich meine alle Spiele, auch die so, weißt du, so jetzt mitten in der Nacht. Zwei junge Männer aus den USA machen das gerade.
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0: Ja, und falls ihr denkt, krass, ja, ist es krass, alle Spiele zu gucken. Allerdings werden die beiden Typen für das Gucken aller Spieler auch bezahlt.
2: Der 29-jährige Austin Franklin und der 3 Jahre jüngere Kevin Akoto erhalten umgerechnet rund 44.000 Euro dafür, dass sie sich jedes Spiel der Fußball-Weltmeisterschaft anschauen, und zwar in einem großen Glaskasten auf dem legendären Times Square in New York. Bedeutet, sie werden auch die ganze Zeit beobachtet, da sind ja jede Menge Fußballfans auch unterwegs. Und mit alle Spieler anschauen, ne? Meine ich wirklich alle Spiele. In 39 Tagen 104. Dabei lümmeln die beiden auf Sesseln rum und haben vor sich eben eine große Leinwand und machen nebenbei auch noch Content für Social Media. Die beiden wurden ausgesucht unter tausenden Bewerbern für diesen Job. Kevin Akoto hat dafür sogar seinen Job gekündigt und seine Beziehung beendet. Sein Kommentar dazu: Der Arbeitgeber nahm es gut auf, die bessere Hälfte nicht ganz so gut. Naja.
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0: Taylor Swift. I knew it, I knew you.
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